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1: Ich bin Tanja Wagner. Europa erhöht den Druck auf FIFA-Präsident Gianni Infantino. Nach seinem krachend gescheiterten Investorendeal droht der Europäische Fußballverband mit rechtlichen Schritten. Als erster Nationalverband entzog Wales außerdem Infantino öffentlich seine Unterstützung. Im Osten der Niederlande ist unweit der deutschen Grenze in einem Waldgebiet ein Brand ausgebrochen. Auch westlich der griechischen Hauptstadt Athen lodern weiter mehrere große Wald- und Buschbrände. Auch im Nordwesten der USA haben Feuer große Schäden angerichtet.
2: Es sind die bekannten apokalyptischen Feuerinfernos des Spätsommers hier in den USA. Über 600 Häuser sind im Bundesstaat Washington schon zerstört. Anwohner flüchten in größter Eile. Drei große Feuer wüten in den Wäldern an der Grenze zu Kanada. So schlimm war die Waldbrandsaison in dieser normalerweise kühlen und regnerischen Region noch nie, sagt die Feuerwehr. Es sei die schlimmste Naturkatastrophe, die ihre Stadt Spokane jemals erlebt habe, sagt die Bürgermeisterin. Auch in Kanada toben noch über 800 Brände. Tina Eck, USA.
1: Der Widerstand gegen das geplante Ende der Rente mit 63 wächst. Die ostdeutschen Ministerpräsidenten, die gegen die Abschaffung sind, bekommen nun Unterstützung auch aus dem Saarland. Es gehe um den Respekt vor der Lebensleistung der Menschen, sagte Regierungschefin Rehlinger den Zeitungen der Funke Mediengruppe.
3: Wer jahrzehntelang gearbeitet hat, der verdient eine würdige Rente. Respekt, sagt Rehlinger, und will verhandeln. Nicht aus dem Osten kommt also nun Gegenwind für die schwarz-rote Bundesregierung. Die will zügig die Rentenreform durchziehen, als Gesamtpaket ohne Rosinen picken. Und genau das sei auch der richtige Weg, meint der Ministerpräsident aus Schleswig-Holstein. Aber die Debatte kocht nun hoch. Jetzt vor einigen wichtigen Landtagswahlen im Herbst. Claudia Wächter, Nachrichtenredaktion.
1: Bio-Lebensmittel sind weiterhin beliebt. Der Einzelhandel machte mit Bio-Produkten zwischen April und Juli einen Umsatz von 4,75 Milliarden Euro. Das teilte der Bund Ökologische Lebensmittelwirtschaft mit.
4: Das Wetter.
5: Das ist eine tropisch schwüle Nacht. Die Werte, die liegen so bei 22 bis 19 Grad. Also da kommt man schon mal ins Schwitzen. Örtlich kann es dazu auch mal ein Gewitter geben. Tagsüber kriegen wir dann wieder viel Sonne und bis zu 34 Grad.
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6: Hier die aktuelle Verkehrslage. A448 Dortmund-Witten-Bochum-West. Zwischen Bochum-Altenbochum und Bochum-Weidmar Richtungsfahrbahn gesperrt. Weiterhin auf der A4 Köln-Aachen bei Kreuz Köln-Süd Brückenarbeiten. Zusätzlich auf der A2 Hannover-Dortmund zwischen Hamm und Kamener Kreuz. Richtungsfahrbahn gesperrt und darüber hinaus auf der A57 Krefeld-Köln zwischen Dormagen und Köln-Worringen. 1 Kilometer Stau. Wir wünschen allen unterwegs gute Fahrt.
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5: Hi zusammen, einen schönen frühen Dienstagmorgen wünsche ich euch. Johanna Tänzer ist hier. Jetzt ist die Fußball-Weltmeisterschaft mittlerweile rum. Ganz ehrlich, ich vermisse sie jetzt nicht so doll. Aber finde es schon auch gut, dass die Musik uns noch ein bisschen erhalten bleibt. Shakira und Burna Boy jetzt für euch.

0: Bilder sind echt beängstigend. Dichte Rauchschwaden am Himmel und viele Löschflugzeuge im Dauereinsatz. In Südeuropa geht der Kampf gegen die Waldbrände weiter. Während die Lage in Griechenland nach wie vor dramatisch ist, hat sich in Teilen Spaniens es ein bisschen entspannt. Und deshalb können sich auch die Feuerwehrleute aus Nordrhein-Westfalen wieder auf den Heimweg machen. Die waren ja extra da, um zu helfen.
1: Wir haben gestern Abend unsere Arbeit hier beendet an einem großen Waldbrand. Und offensichtlich haben die spanischen Behörden ja auch keine große Arbeit mehr für uns, sodass es dann auch jetzt schon wieder nach Hause geht.
0: Ja, das war Frank Frenser von der Feuerwehr Bonn. Nach Hause heißt in dem Fall nach Bonn, nach Düsseldorf, Leverkusen, Königswinter und Ratingen. Insgesamt waren fast 60 Feuerwehrleute aus NRW in Spanien im Einsatz. Aber warum ist ihre Hilfe da jetzt schon nach so kurzer Zeit nicht mehr nötig?
1: Was wir hier gespürt haben, ist, dass vor allem die Nächte sehr viel kühler geworden sind, sehr viel feuchter geworden sind, was den spanischen Einsatzkräften deutliche Vorteile bei der Bekämpfung der Brände ermöglicht. Wir haben gestern die spanischen Kollegen wirklich tatkräftig unterstützt und auch vorgestern noch dabei geholfen. Aber wir haben natürlich auch die Behörden gefragt, ob wir irgendwo anders vielleicht in Spanien noch unterstützen können. Das wurde dann verneint, sodass es für uns ja, wie gesagt, ein bisschen überraschend, aber unterm Strich natürlich auch für die spanische Bevölkerung sehr positiv ist, dass offensichtlich unsere Hilfe nicht mehr gebraucht wird.
0: Ja, total. Vor Ort sollten die Einsatzkräfte vor allem ja verhindern, dass sich die Flammen wieder ausbreiten. Wie sah denn diese Arbeit dann konkret aus?
1: Also an dem Waldbrand, wo wir tätig waren, da gab es zwei Flammenfronten noch, die vor allem auch durch Flugzeuge und Löschhubschrauber bekämpft worden sind. Und dann ist es immer ein Zusammenspiel, auch mit bodengebundenen Einheiten. Und die dann alle, gerade in der prallen Sonne, die hier ist, und wir haben ja auch noch über 30 Grad, dann mit Händen, mit Schläuchen, mit Handwerkzeugen dann bekämpft werden müssen, damit sie nicht nochmal aufflammen. Und während dieser kräftezehrenden Arbeit haben wir die spanischen Kollegen dann auch unterstützt.
0: Ja, und jetzt nach nur anderthalb Tagen ist der Löscheinsatz von Feuerwehrleuten aus NRW im Nordwesten Spaniens wieder beendet. Der Konvoi ist wieder auf dem Weg nach Hause. Gute Rückreise!

0: Das Wetter.
1: Die Nacht ist schwülwarm bei 19 bis 22 Grad. Es bleibt meistens trocken, aber vereinzelt kann auch mal ein Gewitter dabei sein. Im weiteren Verlauf des Tages gibt es dann wieder viel Sonne und bis zu 34 Grad.
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2: Hier die aktuelle Verkehrslage. A448 Dortmund-Witten-Bochum-West. Zwischen Bochum-Altenbochum und Bochum-Weidmar Richtungsfahrbahn gesperrt. Weiterhin auf der A4 Köln-Aachen bei Kreuz Köln-Süd Brückenarbeiten. Zusätzlich auf der A2 Hannover-Dortmund zwischen Hamm und Kamener Kreuz Richtungsfahrbahn gesperrt. Darüber hinaus auf der A57 Krefeld-Köln zwischen Dormagen und Köln-Worringen. 1 Kilometer Stau. Und auch auf der A40 Dortmund-Essen zwischen Dortmund-Hombruch und Dortmund-Warop. 1 Kilometer stockender Verkehr. Wir wünschen allen unterwegs gute Fahrt.
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1: Hallo, hallo. Johanna Tanzer ist hier. Wünsche euch eine ganz schöne Nacht mit uns. Schön, dass ihr dabei seid. Wir halten euch wach. Wir versuchen es zumindest.

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1: Ich bin Tanja Wagner. Der Streit um den gescheiterten Milliardenplan von FIFA-Präsident Infantino geht in die nächste Runde. Die UEFA droht jetzt offenbar mit rechtlichen Schritten. Sie hat Infantino aufgefordert, sämtliches Material im Zusammenhang mit dem Vorhaben nicht zu vernichten.
2: Sehr viel stärker kann man das Misstrauen kaum ausdrücken, als es die UEFA mit diesem Brief getan hat. Der Europäische Verband prüfe jetzt die Einleitung rechtlicher Schritte, eines Schiedsverfahrens und/oder Beschwerden bei den zuständigen Aufsichtsbehörden, heißt es da. Auch der US-Technologieinvestor Joshua Kushner soll so einen Brief erhalten haben. Er sollte bei dem Projekt eine Schlüsselrolle einnehmen. Auch Infantinos Wiederwahl als FIFA-Präsident im März nächsten Jahres droht jetzt durch die Affäre zu scheitern. Thomas Thonfeld, Sportredaktion.
1: Angesichts der Migrationskrise in der spanischen Exklave Ceuta mit mindestens 72 Toten beraten die EU-Innenminister am Vormittag über die Konsequenzen. Bei einer Videokonferenz, an der auch Bundesinnenminister Dobrindt teilnimmt, soll es auch darum gehen, wie die EU ihre Außengrenzen besser schützen kann.
3: Wer jahrzehntelang gearbeitet hat, der verdient eine würdige Rente. Respekt, sagt Rehlinger, und will verhandeln. Nicht aus dem Osten kommt also nun Gegenwind für die schwarz-rote Bundesregierung. Die will zügig die Rentenreform durchziehen, als Gesamtpaket ohne Rosinen picken. Und genau das sei auch der richtige Weg, meint der Ministerpräsident aus Schleswig-Holstein. Aber die Debatte kocht nun hoch, jetzt vor einigen wichtigen Landtagswahlen im Herbst. Claudia Wächter, Nachrichtenredaktion.
1: Ein polnischer Freiwasserschwimmer ist durch die Ostsee von Schweden bis nach Polen geschwommen. Für die 160 Kilometer lange Strecke brauchte er 55 Stunden. Mehr als 2 Tage und 2 Nächte kämpfte er gegen Wellen, Wind und Sturm.
4: Das Wetter.
5: Jetzt in der Nacht wechselnd bewölkt. Von Südwesten sind weitere Gewitter möglich. Gebietsweise geht's da auch durch eine sehr tropische Nacht. Das mit Tiefstwerten, die liegen so zwischen 22 und 19 Grad. Der Dienstag geht dann wolkig an den Start, schiebt im Tagesverlauf örtlich Gewitter mit Starkregen rein. Hagel und schwere Sturmböen auch nicht so ganz ausgeschlossen. Und das dann heute bei 30 bis 34 Grad.
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6: Hier die aktuelle Verkehrslage. A448 Dortmund-Witten-Bochum-West zwischen Bochum-Altenbochum und Bochum-Weidmar, Richtungsfahrbahn gesperrt. Weiterhin auf der A4 Köln-Aachen bei Kreuz Köln-Süd Brückenarbeiten. Zusätzlich auf der A2 Hannover-Dortmund zwischen Hamm und Kamener Kreuz, Richtungsfahrbahn gesperrt. Darüber hinaus auf der A57 Krefeld-Köln zwischen Dormagen und Köln-Worringen 1 Kilometer Stau. Und auch auf der A40 Essen-Dortmund zwischen Dortmund-Barob und Dortmund-Hombruch 1 Kilometer stockender Verkehr. Wir wünschen allen unterwegs gute Fahrt.
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5: Ja, und weiter geht's mit ganz viel Musik durch diese Nacht. Da haben wir den jetzt hier rausgesucht, Teddy Swims und Mr. Know-It-All. Ich bin Andreas Grunwald. Euch eine angenehme Nacht.

0: Oh ja, immer noch schön, ne? Michael Jackson und You Are Not Alone. Nee, seid ihr nicht. Ihr seid nicht allein. Wir sind bei euch und er hier auch.
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2: Wieso darf Bayern eigentlich immer als letztes Bundesland in die Ferien starten? Ne? Alle rotieren, doch nur die Bayern, die machen wieder, was sie wollen. Das ist doch der reinste Kindergarten. Alle blagen spielen miteinander und halten sich an die Spielregeln. Nur der Kleine in Lederhosen, der sitzt alleine auf der Schaukel und zuzelt an der Weißwurst rum. Das ist doch nicht fair. Klar, Bayern sagt, es ist eine Sonderregelung wegen Pfingstferien oder traditioneller Erntezeit. Ernsthaft? Erntezeit? Als würde Bauer Wankelhuber mit einem Pferdeflug auf die Alm raus müssen und bräuchte dabei alle helfenden Hände aus dem Dorf. Das ist doch Quatsch. Oder betrifft das auch die Hopfenernte? Weil dann, nee, mach das mal. Nee, manche Dinger gehen vor. Und immer dran denken. Regenwurst geht allerweil. Das heißt, glaube ich, übersetzt sowas wie Liebe deinen Nächsten oder so.
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0: Das Wetter.
1: Und da geht es wechselnd bewölkt durch diese Nacht. Das kann örtlich dann heute auch mal eine tropische Nacht sein mit Werten über 20 Grad in Städten. Da liegen die Werte stellenweise um die 24 Grad. Der Dienstag hat dann auch Gewitter am Start. Stellenweise kommen auch starke Schauer oder Hagel runter. Werte liegen noch mal über 30 Grad heute.
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2: Hier die aktuelle Verkehrslage. A448 Dortmund-Witten, Bochum-West zwischen Bochum-Altenbochum und Bochum-Weidmar, Richtungsfahrbahn gesperrt. Weiterhin auf der A4 Köln-Aachen bei Kreuz Köln-Süd Brückenarbeiten. Zusätzlich auf der A2 Hannover-Dortmund zwischen Hamm und Kamener Kreuz, Richtungsfahrbahn gesperrt. Darüber hinaus auf der A57 Krefeld-Köln zwischen Dormagen und Köln-Worringen. 1 Kilometer Stau. Und auch auf der A40 Essen-Dortmund zwischen Dortmund-Barob und Dortmund-Hombruch 1 Kilometer stockender Verkehr. Wir wünschen allen unterwegs gute Fahrt.
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1: Naja, und ihr sollt mir ja heute Nacht nicht wegpennen, deswegen jetzt mal musikalische Unterstützung von ihm hier. Fede Le Grand ist das mit der Let Me Think About It. Ich bin Andreas Grunwald. Euch eine schöne Nacht.

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1: Ich bin Tanja Wagner. Der Streit um den gescheiterten Milliardenplan von FIFA-Präsident Infantino geht in die nächste Runde. Die UEFA droht jetzt offenbar mit rechtlichen Schritten. Sie hat Infantino aufgefordert, sämtliches Material im Zusammenhang mit dem Vorhaben nicht zu vernichten.
2: Sehr viel stärker kann man das Misstrauen kaum ausdrücken, als es die UEFA mit diesem Brief getan hat. Der Europäische Verband prüfe jetzt die Einleitung rechtlicher Schritte, eines Schiedsverfahrens und/oder Beschwerden bei den zuständigen Aufsichtsbehörden, heißt es da. Auch der US-Technologieinvestor Joshua Kushner soll so einen Brief erhalten haben. Er sollte bei dem Projekt eine Schlüsselrolle einnehmen. Auch Infantinos Wiederwahl als FIFA-Präsident im März nächsten Jahres droht jetzt durch die Affäre zu scheitern. Thomas Thonfeld, Sportredaktion.
1: Angesichts der Migrationskrise in der spanischen Exklave Ceuta mit mindestens 72 Toten beraten die EU-Innenminister am Vormittag über die Konsequenzen. Bei einer Videokonferenz, an der auch Bundesinnenminister Dobrindt teilnimmt, soll es auch darum gehen, wie die EU ihre Außengrenzen besser schützen kann.
3: Wer jahrzehntelang gearbeitet hat, der verdient eine würdige Rente. Respekt, sagt Rehlinger, und will verhandeln. Nicht aus dem Osten kommt also nun Gegenwind für die schwarz-rote Bundesregierung. Die will zügig die Rentenreform durchziehen, als Gesamtpaket ohne Rosinen picken. Und genau das sei auch der richtige Weg, meint der Ministerpräsident aus Schleswig-Holstein. Aber die Debatte kocht nun hoch. Jetzt vor einigen wichtigen Landtagswahlen im Herbst. Claudia Wächter, Nachrichtenredaktion.
1: Ein polnischer Freiwasserschwimmer ist durch die Ostsee von Schweden bis nach Polen geschwommen. Für die 160 Kilometer lange Strecke brauchte er 55 Stunden. Mehr als 2 Tage und 2 Nächte kämpfte er gegen Wellen, Wind und Sturm.
4: Das Wetter.
5: Und da geht's wechselnd bewölkt durch diese Nacht. Das kann örtlich dann heute auch mal eine tropische Nacht sein mit Werten über 20 Grad in Städten. Da liegen die Werte stellenweise um die 24 Grad. Der Dienstag hat dann auch Gewitter am Start. Stellenweise kommen auch starke Schauer oder Hagel runter. Werte liegen nochmal über 30 Grad heute.
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6: Hier die aktuelle Verkehrslage. A448 Dortmund-Witten-Bochum-West. Zwischen Bochum Altenbochum und Bochum-Weidmar Richtungsfahrbahn gesperrt. Weiterhin auf der A4 Köln-Aachen bei Kreuz Köln-Süd Brückenarbeiten. Zusätzlich auf der A2 Hannover-Dortmund zwischen Hamm und Kamener Kreuz Richtungsfahrbahn gesperrt. Darüber hinaus auf der A57 Krefeld-Köln zwischen Dormagen und Köln-Worringen 1 Kilometer Stau. Und auch auf der A40 Essen-Dortmund zwischen Dortmund-Barob und Dortmund-Hombruch 1 Kilometer stockender Verkehr. Wir wünschen allen unterwegs gute Fahrt.
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5: Und das mit Andreas Grunwald. Hallo zusammen.

0: Das hier TLC und No Scrubs. Ab heute sind wir auf dem Zweirad unterwegs. Bei uns dreht sich also eine Woche lang jetzt alles ums Thema Radfahren hier bei uns in NRW. Und Laura Potting, die serviert uns jetzt mal hier den ganz großen Rundumschlag.
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3: Ich bin's, Laura.
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3: Mountainbike, Rennrad, Trekking, City, Gravel, E-Bike, Lastenrad. Das sind immer noch die Dinger mit den zwei Rädern und dem Lenker, oder? Hallo? Fahrradfans, ne, die sind auch immer so ekstatisch, wenn sie von ihrem Fahrrad erzählen, als wäre das ein Familienmitglied. Und dann erzählen sie dir immer stundenlang davon und irgendwann kommt dann die Frage: Und was fährst du für ein Bike? Und du so: Ein rotes. Ich taufte es einst Tomate. Also versteht mich nicht falsch, ich liebe Fahrradfahren, wirklich. Aber man muss das mit der Beziehung zum Rad ja nicht übertreiben, oder? Und kann mir mal einer den Sinn von ungemütlichen Sätteln erklären? Verstehe ich nicht. Weißt du, diese Teile, die vom Gemütlichkeitslevel irgendwo liegen zwischen Stein und Scherben, und dann kommt immer von diesen Profi-Radfahrern dieser Satz: Ja, beim Sattel, da musst du dich erst eingewöhnen, das braucht ein bisschen. Ja, genau, und dann kann ich jetzt 8 Monate nicht sitzen oder was. Und jetzt müssen wir auch noch kurz über diese seltsame Charakterstruktur mancher Radfahrer sprechen. Ich meine nicht alle, die meisten sind nett. Und dann gibt's aber noch die, die durch die Gegend perzen, als hätten sie irgendwie, weiß ich nicht, die Luftpumpe erfunden. Erstmal klingeln machen die nicht. Warum? Weil. Und dann ist es bei denen auch immer ganz wichtig, dass man so nah wie möglich an anderen Menschen vorbeifährt, ne? Dass man immer auch mal so ein Stück Haut oder Körperbehaarung mitnehmen kann. Unfassbar, oder? Dann kommen die so von hinten mit 8000 km/h angerast, mähen dir dabei fast das Ohr ab und brüllen dir dann im Vorbeifahren noch sowas zu wie: Hey, Platz machen! Am liebsten würde ich die ja beleidigen, aber die sind immer so schnell weg. Naja.
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0: Das Wetter.
1: Jetzt in der Nacht wechselnd bewölkt. Von Südwesten sind weitere Gewitter möglich. Gebietsweise geht es da auch durch eine sehr tropische Nacht. Das mit Tiefstwerten, die liegen so zwischen 22 und 19 Grad. Der Dienstag geht dann wolkig an den Start, schiebt im Tagesverlauf örtlich Gewitter mit Starkregen rein. Hagel und schwere Sturmböen auch nicht so ganz ausgeschlossen. Und das dann heute bei 30 bis 34 Grad.
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2: Hier die aktuelle Verkehrslage. A448 Dortmund-Wittenbochum-West zwischen Bochum-Altenbochum und Bochum-Weidmar Richtungsfahrbahn gesperrt. Weiterhin auf der A4 Köln-Aachen bei Kreuz Köln-Süd Brückenarbeiten. Zusätzlich auf der A2 Hannover-Dortmund zwischen Hamm und Kamener Kreuz Richtungsfahrbahn gesperrt. Darüber hinaus auf der A4 Aachen-Köln zwischen Kreuz Köln-West und Köln-Eiffeltor. 1 Kilometer Stau. Und auch auf der A40 Dortmund-Essen zwischen Dortmund-Hombruch und Dortmund-Barob. 1 Kilometer stockender Verkehr. Wir wünschen allen unterwegs gute Fahrt.
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1: Ja, und da schnappen wir uns jetzt mal einen richtig flotten 2010er. Und zwar von Stromae. Hier ist er mit Alle Rondons. Ich bin Andreas Grunwald.

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1: Ich bin Tanja Wagner. Der Streit um den gescheiterten Milliardenplan von FIFA-Präsident Infantino geht in die nächste Runde. Die UEFA droht jetzt offenbar mit rechtlichen Schritten. Sie hat Infantino aufgefordert, sämtliches Material im Zusammenhang mit dem Vorhaben nicht zu vernichten.
2: Sehr viel stärker kann man das Misstrauen kaum ausdrücken, als es die UEFA mit diesem Brief getan hat. Der Europäische Verband prüfe jetzt die Einleitung rechtlicher Schritte, eines Schiedsverfahrens und/oder Beschwerden bei den zuständigen Aufsichtsbehörden, heißt es da. Auch der US-Technologieinvestor Joshua Kushner soll so einen Brief erhalten haben. Er sollte bei dem Projekt eine Schlüsselrolle einnehmen. Auch Infantinos Wiederwahl als FIFA-Präsident im März nächsten Jahres droht jetzt durch die Affäre zu scheitern. Thomas Thonfeld, Sportredaktion.
1: Angesichts der Migrationskrise in der spanischen Exklave Ceuta mit mindestens 72 Toten beraten die EU-Innenminister am Vormittag über die Konsequenzen. Bei einer Videokonferenz, an der auch Bundesinnenminister Dobrindt teilnimmt, soll es auch darum gehen, wie die EU ihre Außengrenzen besser schützen kann.
3: Wer jahrzehntelang gearbeitet hat, der verdient eine würdige Rente. Respekt, sagt Rehlinger, und will verhandeln. Nicht aus dem Osten kommt also nun Gegenwind für die schwarz-rote Bundesregierung. Die will zügig die Rentenreform durchziehen, als Gesamtpaket ohne Rosinen picken. Und genau das sei auch der richtige Weg, meint der Ministerpräsident aus Schleswig-Holstein. Aber die Debatte kocht nun hoch. Jetzt vor einigen wichtigen Landtagswahlen im Herbst. Claudia Wächter, Nachrichtenredaktion.
1: Ein polnischer Freiwasserschwimmer ist durch die Ostsee von Schweden bis nach Polen geschwommen. Für die 160 Kilometer lange Strecke brauchte er 55 Stunden. Mehr als 2 Tage und 2 Nächte kämpfte er gegen Wellen, Wind und Sturm.
4: Das Wetter.
5: Ja, da müssen wir uns heute auf starke Schauer und Gewitter einstellen. Örtlich hat das Ganze dann auch Unwetterpotenzial, also mit Hagel oder Sturmböen. Das ist aber nicht überall der Fall. Stellenweise ist es auch nur wechselnd bewölkt und leicht regnerisch. Und das dann heute alles bei 30 bis 34 Grad.
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6: Hier die aktuelle Verkehrslage. A448 Dortmund-Witten-Bochum-West. Zwischen Bochum-Altenbochum und Bochum-Weidmar. Richtungsfahrbahn gesperrt. Weiterhin auf der A2 Hannover-Dortmund zwischen Hamm und Kamener Kreuz Richtungsfahrbahn gesperrt. Zusätzlich auf der A4 Köln-Aachen bei Kreuz Köln-Süd Brückenarbeiten und darüber hinaus auf der A57 Krefeld-Köln zwischen Dormagen und Köln-Worringen 1 Kilometer Stau. Wir wünschen allen unterwegs gute Fahrt.
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5: So, und ab jetzt wird nicht mehr auf die Schlummertaste gekloppt, weil jetzt spiele ich hier Post Malone und Chemical. Ich bin Andreas Grunwald. Euch einen schönen Dienstagmorgen.

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0: Tja, das hier ist neu bei uns, Jack Dean mit Mercy.
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0: Genau das erzählt uns jetzt die Kollegin Natascha Wittmer. Guten Morgen, Natascha.
2: Guten Morgen.
0: Wir sind ja mittendrin, ne, in unserer Fahrradwoche und da radeln wir heute die Römer-Lippe-Route entlang.
2: Ja, wir schauen uns ja die schönsten Fahrradstrecken in NRW diese Woche an und da gehört die Römer-Lippe-Route natürlich dazu. Von Ostwestfalen-Lippe geht die bis an den Niederrhein, schön an der Lippe entlang und nebenher, da könnt ihr auch noch was über die Römer lernen, denn an der Route stehen viele Relikte aus der Zeit.
0: So, pass auf, ich kombiniere. Daher auch der Name Römer-Lippe-Route.
2: Ja, ganz genau.
0: Es wäre schön gewesen, wenn du jetzt was anderes gesagt hättest. So, außerdem hören wir heute Roxette.
2: Ja, die stand ja gestern beim Kunstrasen auf der Bühne, präsentiert von uns. Und da hören wir natürlich mal, wie es so war.
0: Wunderbar. Dankeschön, Natascha Wittmark. Und auch wichtig für die Autofahrer, einfach mal weiter aufs Tacho achten. Diese Woche läuft ja der Blitzer-Marathon.

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1: Ja, richtig abgekühlt hat sich das in der Nacht nicht. Auch jetzt noch so um die 20 Grad schon im Kreis Unna, wird aber noch wärmer den Tag über. 34 sind wieder drin. Dabei ist es eine sehr schwüle Luft, die ganze Zeit so gewittrig, aber erst heute Abend kommt was runter. Bis dahin bleibt es größtenteils sonnig mit so ein paar Wolken. Später zieht es sich dann eben zu. Dadurch bekommen wir aber ein bisschen Abkühlung für die nächsten Tage. Auf den Straßen alles entspannt, alles frei. Habt eine gute Fahrt.
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3: Ja, und die 80er schieben wir jetzt auch mal rein in diesen Dienstagmorgen. Und ich finde, das hier klingt schon so 80er, oder? Rick Astley ist das mit Together Forever. Ich bin Andreas Grunwald. Guten Morgen zusammen.

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0: noch mal einen schönen guten Morgen an diesem Dienstag in Buenos Aires. Da zeigt das Kinder- und Jugendprojekt ASE, ja, wie Musik und Kreativität Selbstvertrauen wachsen lassen können. Also warum Kinder vor allem Menschen brauchen, die an ihre Fähigkeiten glauben. Dazu jetzt mal Katrin Schirmer von der Evangelischen Kirche.
1: Augenblick mal. Ich kann das. Manchmal sind es nur drei kleine Worte und sie verändern das Leben. Ich habe das in Buenos Aires in Argentinien erlebt, in dem Kinder- und Jugendprojekt ASE, das von der Evangelischen Kirche am Rio de la Plata unterstützt wird. Kinder und Jugendliche kommen nach der Schule dorthin. Sie bekommen etwas zu essen und sie können ein Instrument lernen. Trompete, Schlagzeug, Geige oder Cello. Die ersten Töne klingen noch schief, aber Woche für Woche verändert sich etwas. Aus den einzelnen Tönen wird wunderbare Musik. Und auch das Selbstvertrauen wächst. Am Ende spielen alle zusammen im Orchester der Tagesstätte. Stolz nehmen die Kinder den Applaus entgegen und der kleine Junge an der Trompete strahlt. Im ASE-Projekt im Armenviertel San Fernando wird aber nicht nur musiziert. In einer Töpferwerkstatt entstehen Schalen, Figuren und kleine Kunstwerke. Auch da machen die Kinder eine tolle Erfahrung. Ich kann das. Ich kann etwas schaffen. Meine Hände können etwas gestalten.

halten. Mich hat das sehr bewegt. Denn genau das brauchen Kinder und Jugendliche. Menschen, die an sie glauben. Orte, an denen sie ihre Stärken entdecken können. Die Erfahrung, ich bin wertvoll, ich habe etwas zu geben. Ich glaube, Gott hat jedem Menschen Gaben geschenkt. Nicht allen dieselben, aber jedem etwas Besonderes. Manchmal braucht es nur jemanden, der daran glaubt und hilft, diese Gaben sichtbar und hörbar zu machen. Welche Gabe steckt in dir? Und wen könntest du heute bestärken, die eigenen Talente zu entdecken? Katrin Schirmer von der Evangelischen Kirche für Augenblick mal.

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1: Mit Marc Weiß. Schönen guten Morgen. Die Bilder von Ceuta haben Spuren hinterlassen und viele in der EU sind in Alarmbereitschaft. Bis zu 60.000 Menschen hat in der vergangenen Woche von Marokko aus die spanische Exklave erreicht. Mindestens 72 Menschen sollen bei dem Versuch gestorben sein. Am Vormittag schalten sich deshalb die EU-Innenminister zur Videokonferenz zusammen und beraten über die Situation. Danny Hoppe aus dem News-Team, es soll auch besprochen werden, wie die EU die Außengrenzen besser schützen kann.
2: Ja, und dabei geht's wohl auch darum, die Wogen innerhalb der EU zu glätten. Denn Spanien hatte zuletzt einiges zu hören bekommen. Es habe die Lage nicht im Griff, war noch mit das Netteste. Es gab ja sogar erste Rufe, Spanien aus dem Schengen-Raum auszuschließen. Madrid wiederum warf den anderen EU-Staaten vor, die Krise politisch auszuschlachten und forderte mehr Solidarität. Also da ist Druck drin. Für die EU-Kommission ist es deshalb jetzt wichtig zu zeigen, unser EU-Migrationssystem, das ja erst vor 7 Wochen in Kraft getreten ist, funktioniert. Genau das betont auch EU-Migrationskommissar Brunner und sagt, Europa habe diesen ersten Härtetest bestanden, niemand sei in den Schengen-Raum gelangt. Migrationsexperten sehen es anders und sagen, die EU habe sich direkt beim ersten Stresstest sofort spalten lassen.
1: Infos von Danny Hoppe aus dem News-Team. Vielen Dank. Jetzt die weiteren Themen in der Zusammenfassung. Wegen seines Rekordniedrigwassers wird der Rhein neu vermessen. An mehreren Orten fahren deshalb Schiffe des Wasserstraßen- und Schifffahrtsamtes gleichzeitig stromabwärts, um den Wasserspiegel über die gesamte Flussstrecke zu erfassen. Die Daten liefern dann wichtige Infos für die Ermittlung der Fahrrinnentiefe für die Schifffahrt. Der Innenausschuss des Bundestages befasst sich am Mittag mit dem Anschlag am Rande des Christopher Street Days in Berlin. Bei dem islamistischen Anschlag waren eine Frau getötet und 31 weitere Menschen verletzt worden. Der 21-jährige Attentäter war als Gefährder eingestuft, befand sich aber auf freiem Fuß. Die Menschen in Deutschland bekommen so viele Medikamente verschrieben wie noch nie. Das hat die Techniker-Krankenkasse hochgerechnet. Insgesamt lösten die 6,2 Millionen bei der TK-versicherten Menschen im vergangenen Jahr Rezepte für mehr als 34 Millionen Präparate ein. Ein Plus von nochmal 2,6%. Am häufigsten wurden demnach Herz-Kreislauf-Medikamente verschrieben, wie zum Beispiel Blutdrucksenker. Es folgen Präparate gegen Magen-Darm-Beschwerden und Mittel für das Nervensystem, wie zum Beispiel Antidepressiva. Laut der Auswertung wurden die mit Abstand meisten Medikamente in Sachsen-Anhalt und dem Saarland verordnet. Die wenigsten Rezepte gab es für die Menschen in Baden-Württemberg. Und das waren die Nachrichten mit Marc Weiß.
3: Es tropft immer noch überall. So ein bisschen merken wir noch die Auswirkungen der Gewitter heute Nacht. Richtig viel Abkühlung gab es dadurch allerdings nicht. Heute müssen wir uns eher so auf schwüle Luft einstellen den Tag über. Dabei 20 Grad aktuell schon in Böhlen, 18 in Fröntenberg. Auf 34 geht's noch rauf. Den Tag über verschwinden die Wolken dann erstmal. Es wird sonnig, gegen Abend zieht es sich wieder zu. Da kommt dann aber auch wieder ein bisschen was an Gewittern und Schauern runter. Dadurch wird es dann die nächsten Tage ein bisschen kühler. Auf den Straßen alles frei. Habt eine gute Fahrt.
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3: Was eine sehr, sehr coole Aktion vom BVB gestern. Da wurde der neue Spieler Konstantinos Karezas einfach mal beim Griechen in Karm vorgestellt. Inklusive Taxiteller-Geschenke an die Fans vor Ort. Einige waren von euch dabei. Wir hören gleich nochmal rein. Ich bin Sina Engler. Kalimera. Assel.

0: Also ich glaube, die Aktion hat sich bewährt. Das können wir jetzt gerne immer so machen. Die neuen BVB-Spieler bei uns im Kreis Unna vorstellen. Schönen Dienstag euch mit Antenne Unna. Ja, so eine Kreativität hätte ich in Dortmund tatsächlich gar nicht zugetraut, aber war schon cool. Vor dem Olympiagrill in Karmedla waren gestern sehr, sehr lange Schlangen. Die wollten alle einen Taxiteller. Und vor allem ein Autogramm vom neuen BVB-Spieler Konstantinos Karezas. Der wurde gestern Nachmittag vorgestellt. 18 Jahre alt, griechischer Nationalspieler. Und beim BVB hat er jetzt einen 5-Jahres-Vertrag unterschrieben. Und seinen ersten offiziellen Auftritt hatte er eben in Cham. Auf dem Weg dahin musste er auch schon so ein paar Fragen beantworten.
1: What's the first German word you got to know here?
2: Mahlzeit.
1: What's your favorite meal after a game?
2: You mean cheat meal? Taxiteller? No, I'm just kidding. Never eat that.
0: Ne, das hat sich dann gestern geändert. Also den Taxiteller, den gab es für Karezas und auch für die Fans ausgeliefert von ihm persönlich. Nach der Social-Media-Ankündigung vom BVB, dass da irgendwas im Olympiagrill passiert, sind nämlich viele, viele von euch dahin gefahren. Zum Beispiel Jens aus Bergkam.
3: Ja, bin richtig positiv überrascht. Autogramm von Emma konnte ich schon ergattern. Ja, und dann mal sehen, was gleich noch passiert mit dem Autogramm. Ob ich drankomme, es sind ja eine Menge Leute hier. Mehr wie gedacht.
0: Aber Jens war schon ganz früh da, hat schon eine Stunde vorher vor dem Olympiagrill gewartet und deshalb ja Glück gehabt.
3: Ja, ich war richtig erfolgreich. Ein T-Shirt war nur in der Größe M, passt auf jeden Fall meine Frau, die sich auch gefreut hat und wird dann wohl auch zukünftig mal beim Trainingsspiel oder vielleicht auch mal direkt im Stadion.
0: Ja, also auf das T-Shirt bin ich extrem neidisch, muss ich sagen. Da ist das Gesicht von Karezas drauf und ja, ganz cool gemacht, so eine Speisekarte vom Olympiagrill. Nur statt eines Gerichtes steht bei der Nummer 19 dann eben sein Name. Wart ihr gestern mit dabei? Dann erzählt's uns gerne unter der 0805 3x7 988 und sagt uns hier bei Antenne Unna, was ihr denn da alles so abgestaubt habt.

Ich dachte gestern Abend erst, es wäre Einbildung, dieses plötzliche Aufleuchten am Himmel. Dann war da doch zwischendurch mal so ein Donner zu hören. Es hat geregnet, ja, und vor allem eben geblitzt. Also da ist einiges an Lichtern über den Kreis Unna gezuckt. Unser Antenne-Unna-Wetterexperte Thomas Ruschenburg hat auch sehr starke Bilder in Schwerte aufgenommen. Da sieht man, wie sich die Blitze teilweise wirklich über den kompletten Himmel ziehen. Um 2 Uhr nachts ist er dafür anscheinend extra nochmal aufgestanden. Wenn ihr auch so starke Fotos gemacht habt, dann schickt sie uns gerne. Wir sammeln die heute früh hier über Antenne Unna. Und jetzt kommt gut in den Dienstag mit Blue und You Make Me Wanna.

0: Ich hoffe, ihr seid einigermaßen durch die Nacht gekommen. Habt einen guten Start in den Dienstag mit Antenne Unna.
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0: Es ist jetzt 6:30.
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2: Mit Viktoria Michelt. Schönen guten Morgen zusammen. Überall im Kreis hat die Feuerwehr gestern Feldbrände löschen müssen. In Frendenberg gab es den größten Einsatz. Dort hatten 4000 Quadratmeter Feld gebrannt. Insgesamt 6 Menschen wurden leicht verletzt. Fenja Langbein aus dem Antenne-Unna-Team hat die Hintergründe.
3: Gestern Nachmittag war in Frendenberg-Ardey ein Trecker mitsamt Ballenpresse komplett ausgebrannt. Er hat auch das Feld drumherum in Brand gesteckt. Die Feuerwehr rückte mit einem Großaufgebot an und auch Landwirte halfen mit. So konnten sie verhindern, dass sich das Feuer auf das angrenzende Wohngebiet ausweitete. 3 Feuerwehrleute, 2 Landwirte und eine Anwohnerin wurden aber leicht verletzt. Schon am Samstag hat es an der Kiebitzwiese in Frendenberg gebrannt, gestern dann nochmal an der Nordkirchener Straße in Selm oder am Datteln-Hamm-Kanal in Bergham. Alle Brände sind mittlerweile gelöscht. Die Gefahr, dass Wälder oder Grünflächen bei uns brennen, ist aber weiter hoch.
2: Die letzten Monate hatte es immer wieder Probleme mit den Abbuchungen bei der VKU gegeben. Seit diesem Monat soll aber wieder alles normal laufen. Das hat die VKU auf Antenne Unna Nachfrage bestätigt. Grund dafür waren technische Probleme bei einer umfassenden Systemumstellung bei der VKU. Betroffen waren wohl sämtliche Abokunden. Über mehrere Monate hinweg wurden ihre monatlichen Beiträge nicht eingezogen. Das sei dann nachträglich alles auf einmal vom Konto abgegangen. Und gerade das hatte bei Kunden für Unverständnis gesorgt. Die VKU sagt, man bedauere die Unannehmlichkeiten. Die vergangenen Monate habe man intensiv daran gearbeitet, das Problem zu lösen. Im Dortmunder Zoo gibt es 12-fachen Löwennachwuchs. Die beiden Löwinnen haben die Jungtiere etwa gleichzeitig zur Welt gebracht. Laut Zoo seien 5 und 7 Jungtiere bei Löwen völlig normal. Jetzt brauchen sie erstmal Ruhe, damit Mütter und Babys eine enge Bindung aufbauen können. Deswegen sind sie erstmal hinter den Kulissen des Raubtierhauses. Auch der Vater wird auf Abstand gehalten. In einigen Wochen können sie dann das erste Mal nach draußen, vorausgesetzt das Wetter spielt mit und sie entwickeln sich gut.
0: Dankeschön, Viktoria. Erstmal bekommen wir jetzt Sonne. Viel Sonne den Tag über. So ein paar Wolken sind aus der Nacht noch übrig geblieben. Die lockern aber immer weiter auf und dann wird es wieder sehr sommerlich. Bis heute Abend, da werden die Wolken dichter, Schauer und Gewitter kommen dann runter. Dabei haben wir ja schon eine fast tropische Nacht hinter uns. Auch jetzt schon 20 Grad in Unna, aktuell 19 in Lünen. 34 sind dann später noch drin. Auf den Straßen ist es dafür aber sehr entspannt, alles ruhig. Falls ihr was entdeckt, dann sagt gerne Bescheid. 0800 5 3 mal die 7 988.
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0: Ja, da fehlt leider noch ein Euro. Wenn wir das vom Bäcker hören und genau wissen, da ist nichts mehr im Portemonnaie, dann bricht schon gerne mal leichte Panik aus. Wir suchen dann noch so alibimäßig, ob wir irgendwas finden können. Meistens haben wir aber ein Problem. Es sei denn, es gibt so goldwerte Menschen hinter uns, die uns dann mal eben einen Euro schenken. Genau solche Geschichten suchen wir heute früh. Die kleinen Helden im Alltag. Sina Engler hier für euch. Einen schönen Dienstag.
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0: Es sind oft diese kleinen Geschichten, von denen wir auch noch sehr, sehr lange erzählen. So überraschende Situationen, Momente, mit denen wir nicht gerechnet haben. Beim Bäcker, in der Stadt, im Freibad. Genau diese kleinen Überraschungen suchen wir heute früh, wo Menschen uns was Gutes getan haben, wo wir es gerade dringend brauchten. Bei Torschler aus dem Antenne-UNA-Team hat mit euch drüber gesprochen.
1: Mir ist es vor kurzem passiert. Ich war in der Eisdiele, hatte schon das Eis sozusagen bekommen, wollte mit der Karte bezahlen. Die nahmen die Karte nicht und ich hatte kein Bargeld. Und dann haben sie gesagt, kommen Sie später vorbei oder morgen oder übermorgen. Ja. Sowas schon mal erlebt?
2: Ja, ich hatte das in Schwerte gehabt am Marienkrankenhaus. Da musste ich dann bezahlen, hatte nicht das passende Kleingeld. Mir fehlten 20 Cent. Und der Herr, der neben mir stand und auch bezahlen wollte, der hat das dann mitgekriegt und hat mir dann 20 Cent gegeben und sagte, lass gut sein, kannst du dann dein Parkticket bezahlen von.
1: Ja. Schön, dass es solche Menschen gibt, ne?
2: Richtig.
3: Ja, wir haben einen Eiswagen, der fährt bei uns im Stall oder beziehungsweise in dem Dorf immer durch die Gegend und ist jeden Abend da und man kann sich dann da ein Eis holen. Und ich habe dann auch schon mal gehabt, dass ich irgendwie am Stall war und hätte gern Eis gegessen, hatte aber dann halt nicht genügend Geld da. Und er kennt uns halt auch, weil er halt jeden Tag den Stall anfährt. Und dann hat er halt auch mal gesagt,

0: okay, komm, dann gib mir den Tag später halt wirklich für die Kugel das Geld und dann ist es auch okay. Aber da ist man wirklich auch in dem Zeitraum am nächsten Tag extra wieder da gewesen, damit man halt das Geld abgeben konnte. Weil es ist einem ja schon irgendwie unangenehm und peinlich dann in dem Moment.
1: Aber es ist nett, dass es solche Leute gibt, die Vertrauen haben, ne?
0: Ja, das stimmt. Definitiv.
2: Ich glaube, ich habe sowas damals mal in einer Eisdiele erlebt. Ich war da 14 oder so. Ja, ich war da halt, habe mein Eis gehabt und ich war ziemlich sicher, dass ich diese 5 Euro in der Tasche hatte. Und dann gucke ich, ja, war es nicht dabei, aber da war so eine nette Oma hinter mir. Ich weiß nicht mal, wie sie heißt, aber die meinte, oh, kleiner Mann, das übernehme ich gerne für Sie. War wirklich eine schöne Geschichte.
3: Ja, und solche Sachen bleiben immer im Kopf. Seid ihr auch so kleinen Rettern in der Not mal begegnet oder selbst zu einem geworden? Erzählt's mir gerne unter der 0800 5 3 mal die 7 988. Wir sammeln eure Geschichten heute früh hier bei Antenne Unna. Somebody jetzt mit Homebreaker. 7:15 haben wir es gleich. Habt einen guten Start in euren Dienstag.

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0: Ist jetzt auch schon 5 Jahre her und ja, im Sommer ist es tatsächlich da bezahlbar. Im Winter nicht, da gibt ihr ein halbes Vermögen aus. Aber ich schweife ab. Habt so ein Aftermovie zu diesem Urlaub gegeben, wo wir dann Musik von Louis Armstrong drunter gelegt haben. A Wonderful World. Und genau dieser Louis Armstrong, der wäre heute 125 Jahre alt geworden. Bei diesen ganzen Armstrongs kommt man immer ein bisschen durcheinander. Deshalb so ein kleiner Überblick hier. Also es gibt Neil Armstrong, das war der hier.
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0: Der erste Mann auf dem Mond. Dann kennen wir noch Billy Joe Armstrong.
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0: Der Sänger von Green Day. Lance Armstrong war mal Radrennfahrer, bis er dann Doping zugegeben hat. Aber es gab eben auch Louis Armstrong, Sänger, Jazzmusiker und Trompeter. Und der hätte eben heute Geburtstag gehabt. Deshalb spiele ich ihn euch jetzt mit What a Wonderful World hier bei Antenne Unna. Ich bin Sina Engler. Habt einen schönen Dienstag mit uns.

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1: Mit Marc Weiß. Schönen guten Morgen. Wie konnte es zum Massenandrang von Migranten in der spanischen Exklave Ceuta kommen und wie kann man so etwas in Zukunft verhindern? Mit diesen Fragen beschäftigen sich ab dem Vormittag die EU-Außenminister in Brüssel. Die irische Ratspräsidentschaft hat die Dringlichkeitssitzung einberufen. Die Vorfälle hatten einen Streit um die Migrationspolitik in der EU ausgelöst. Mehr zum Thema von Christian Böder aus dem News-Team.
2: Der EU-Kommissar für Inneres und Migration Brunner sagte im Vorfeld des Treffens, Ceuta sei der Härtetest für die Sicherheit der europäischen Außengrenzen gewesen. Denn erst vor 7 Wochen ist das neue EU-Migrationssystem in Kraft getreten. Brunner sprach indirekt auch davon, dass hinter dem Andrang auf die spanische Exklave Akteure stecken könnten, die den Zusammenhalt und die Handlungsfähigkeit Europas auf die Probe stellen wollten. Deutlicher wird der CDU-Geheimdienstexperte Henrich Mann, er hält es für möglich, dass der Massenandrang ein Akt hybrider Kriegsführung gegen die EU war. Das sagte er dem Redaktionsnetzwerk Deutschland. Zwischen Spanien und Marokko gibt es seit Jahren Spannungen. Die marokkanische Regierung könnte mit einem gesteuerten Ansturm reagiert haben. Die Regierung in Madrid steht unterdessen weiter unter Druck, auch im eigenen Land. Der spanische Geheimdienst soll angeblich von der Massenankunft gewarnt haben. Oppositionelle und einige Medien werfen der Regierung allerdings vor, das ignoriert zu haben. Die Regierung in Madrid bestreitet das.
1: Infos von Christian Böder aus dem News-Team. Vielen Dank. Und jetzt die weiteren Themen in der Zusammenfassung. In der Union herrscht weiter Uneinigkeit über die Rentenreform. Der Widerstand gegen das geplante Ende der Rente mit 63 wächst. Inzwischen haben sich 7 Ministerpräsidenten dagegen gestellt. Der neue Unionsfraktionschef Frei hat aber noch einmal betont, dass er keinen Spielraum für Nachbesserungen sehe. In den Niederlanden ist nahe der Grenze zu NRW ein Waldbrand ausgebrochen. Das Feuer in einem Naturschutzgebiet in der Nähe von Ostrum zerstörte eine Fläche von bisher 21 Hektar, heißt es von den Behörden. Deutschland hat in den ersten 6 Monaten des Jahres weniger Energie verbraucht als im Jahr davor. Nach Berechnungen der Arbeitsgemeinschaft Energiebilanzen ging der Verbrauch um fast 2% runter. Der Grund ist laut Experten aber nicht unsere überzeugte Bereitschaft, Energie zu sparen, sondern eher die Wirtschaftskrise. Die Industrie hat weniger produziert und die Verbraucher haben vor allem weniger getankt. Der Verbrauch von Mineralöl ging um satte 8% zurück. In der Gesamtenergiebilanz konnten die erneuerbaren Energien weiter zulegen, vor allem die Windkraft. Der Anteil der Erneuerbaren stieg auf 22%. Den Großteil der in Deutschland verbrauchten Energie lieferten mit 76%, aber nach wie vor Öl, Erdgas und die Kohle. Und das waren die Nachrichten mit Marc Weiß.
3: Wie habt ihr geschlafen heute Nacht? Ich hoffe, ein bisschen besser als ich, aber irgendwann hat es auch wirklich nichts mehr gebracht, das Kissen umzudrehen, sich von links nach rechts zu schmeißen. Es war einfach zu warm. Eine tropische Nacht liegt hinter uns und trotz der Gewitter hat es sich nicht abgekühlt. 21 Grad aktuell schon in Schwerte und Holzwickede. Den Tag über wird es jetzt erstmal wieder sonnig, geht dann rauf auf 34 Grad. Heute Abend kommen aber wieder Schauer und Gewitter runter. Dadurch wird es zumindest dann aber so die nächsten Tage ein bisschen kühler. Zwei Staus habe ich für euch. Einmal die A44 Kassel Richtung Dortmund zwischen Unna Ost und dem Kreuz Dortmund Unna. 3 Kilometer Stau, 7 Minuten plus. Und die A45 Dortmund Richtung Gießen zwischen Schwerte Ärgste und Hagen Süd. 3 Kilometer Stau, knapp 20 Minuten braucht ihr da länger. Habt eine gute Fahrt.
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3: Ich glaube, bei den Temperaturen können wir auch guten Gewissens 2 oder 3 Eis essen, oder? Wir schwitzen es ja eh alles direkt wieder aus. Und wir haben Donnerstag ein ganz besonderes Eis für euch, und zwar das Antenne Unna Eis. Da suchen wir bis heute Mittag noch Vorschläge, sprechen wir gleich drüber. Gegen 6:50. Sina Engler hier, guten Morgen.

0: Den letzten Vorschlag für unsere Antenne ohne Eis, den haben wir von Alexandra bekommen. Sie schreibt bei WhatsApp, sie wäre für was Fruchtiges, so in Richtung Drachenfrucht. Und dann noch Schoko dabei. Bräuchten wir nur noch was Weißes, dann haben wir alle Antenne ohne Farben zusammen. Wir sammeln aber noch eure Vorschläge. Gemeinsam mit euch wollen wir das Antenne ohne Eis herstellen. Fenja Langbein aus dem Antenne ohne Team, was hältst du von dieser Drachenfrucht-Schoko-Kombi?
1: Also ich glaube, ich habe noch nie Drachenfrucht-Eis gegessen.
0: Nee, ich auch nicht. Ich glaube, ich habe auch noch nie Drachenfrucht gegessen.
1: Ja, ich auch nicht. Aber also ich wüsste jetzt gar nicht, wie das auch mit Schokolade zusammenschmeckt. Aber also ich stelle mir das eigentlich gut vor. Und das ist ungewöhnlich. Das kriegt man nicht jeden Tag.
0: Das stimmt. Also ich fände es jetzt besser als nur so Erdbeerstracciatella. Das bekommen wir überall, ist immer lecker. Aber wäre mir jetzt einen Tacken vielleicht noch zu langweilig. Und wir wollen ja beim Antenne ohne Eis schon ein bisschen kreativ werden. Da haben wir aber auch schon einige Vorschläge für bekommen.
1: Genau, zum Beispiel von Pierre. Er wünscht sich weißer Pfirsich, Wassermelone und Zartbitterschokolade.
0: Mhm.
1: Also farblich passt das. Und das stelle ich mir wirklich lecker vor. Also zum einen hat man wirklich richtige Sommerfrüchte und dunkle Schokolade ist auch tatsächlich meine Lieblingseissorte. Also da wäre ich dabei.
0: Pierre hat dich bekommen.
1: Ja, ja. Was gleich zweimal von euch vorgeschlagen wurde, ist Marzipan und also da wäre ich direkt weg. Also das
0: ich nicht. Also ich muss sagen, also Marzipan an sich finde ich gut. Ich weiß nicht, ich habe es noch nie als Eis gegessen.
1: Oh, ich finde das schon so schrecklich, ich weiß nicht.
0: Nee, doch, ich wäre dabei. Aber wir sammeln gerne noch weiter. Bis heute Mittag könnt ihr auf jeden Fall noch eure Vorschläge schicken für das Antenne ohne Eis.
1: Genau, und es müssen ja jetzt nicht nur drei Eissorten sein. Also es gibt ja auch noch viel mehr Möglichkeiten. Soßen, pürierte Früchte, Schokostückchen, Streusel, Oreo. Also man kann ja die Farben auch durch so Toppings und so reinbringen. Also schickt uns einfach, was ihr für euch einfach komplett neu findet, etwas verrückt, was ihr euch für eine Eissorte wünscht.
0: Ja, also wir geben die Ideen dann gerne weiter und dann geht's Donnerstagmorgen in die Produktion und wir stellen zusammen mit dem Eiszauber Lünen das Antenne ohne Eis her. Die Nummer für eure Eiskreation, das ist die 0800 5 3x die 7988. Wir freuen uns auf eure Vorschläge. So, jetzt Musik von Justin Timberlake aus dem Jahr 2006. Sexy Back ist das. Habt einen guten Start. Ende Dienstag, 11 Minuten nach 7 jetzt.

Bibi Rexha mit New Religion hier bei Antenne Unna. Sehr gut, ja, so 20 Minuten. Stehen Sie da und schwitzen wahrscheinlich jetzt schon. Weil sie jetzt schon um die 20 Grad sind und dabei ist es so eine schwül-warme Luft weiterhin. Die Markthändler in Unna, da ist auch heute wieder Wochenmarkt. Allerdings nicht ganz so lange wie sonst. Normalerweise geht er ja bis 14 Uhr. Heute bekommt ihr aber nur bis 12:30. Obst, Gemüse, Eier, Fleisch, was auch immer ihr braucht. Wegen der Hitze wird der Markt eher abgebaut als sonst. Ist vielleicht aber auch angenehmer, da heute früh schon mal so ein Ründchen drüber zu gehen, statt dann später in der Prallmittagssonne. Lass es ruhig angehen heute und komm gut durch den Dienstag mit Antenne Unna.

0: Wir holen heute früh mal so ein bisschen die R&B-Hip-Hop-Schiene ab hier bei Antenne Una. Gerade schon Justin Timberlake gehabt und gleich vor den Nachrichten gibt's noch Usher mit More. Schönen Dienstag.
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0: 8 jetzt.
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0: Mit Viktoria Michelt, einen schönen guten Morgen euch. Überall im Kreis haben gestern Felder und Wiesen gebrannt. An der Nordkirchener Straße in Selm hatte zum Beispiel erst ein Grünstreifenfeuer gefangen. Durch den Wind standen dann aber schnell 35.000 Quadratmeter vom anliegenden Feld in Flammen. Die Feuerwehr konnte verhindern, dass das Feuer auf den angrenzenden Wald übergriff. Und auch in Fröndenberg hat die Feuerwehr Schlimmeres abgewandt. Dort hatte ein Trecker angefangen zu brennen und dadurch geriet das Feld drumherum in Brand. Feuerwehrleute und Landwirte schafften es zusammen, dass das nahegelegene Wohngebiet sicher blieb. 6 Menschen wurden bei dem Brand allerdings leicht verletzt. In Lünen hatte gestern zudem eine Gartenlaube gebrannt, an Datteln-Hangkanal im Bergham die Uferböschung. Auch da war alles schnell gelöscht. Die Gefahr vor solchen Vegetationsbränden bei uns im Kreis bleibt aber weiterhin hoch. Die letzten Monate hatte es immer wieder Probleme mit den Abbuchungen bei der VKU gegeben. Seit diesem Monat soll aber wieder alles normal laufen. Das hat die VKU auf Antenne Unna Nachfrage bestätigt. Grund dafür waren wohl technische Probleme bei einer umfassenden Systemumstellung bei der VKU. Betroffen waren wohl sämtliche Abokunden. Über mehrere Monate hinweg wurden ihre monatlichen Beiträge nicht eingezogen. Dann sei alles nachträglich auf einmal vom Konto abgegangen. Und gerade das hatte bei Kunden für Unverständnis gesorgt. Die VKU sagt, man bedauere die Unannehmlichkeiten. Die vergangenen Monate habe man intensiv daran gearbeitet, das Problem zu lösen. Im Dortmunder Zoo gibt es 12-fachen Löwennachwuchs. Die beiden Löwinnen haben die Jungtiere etwa gleichzeitig zur Welt gebracht. Laut Zoo seien 5 und 7 Jungtiere bei Löwen völlig normal. Jetzt brauchen alle erstmal Ruhe, damit Mütter und Babys eine enge Bindung aufbauen können. Deswegen sind sie erstmal hinter den Kulissen des Raubtierhauses und auch der Vater wird auf Abstand gehalten. In einigen Wochen können sie dann das erste Mal nach draußen, vorausgesetzt das Wetter spielt mit und sie entwickeln sich gut.
2: Dankeschön, Viktoria. Es ist jetzt schon so eine schwitzige Luft. Wird eher ein unangenehmer Dienstag heute. Sehr schwül, also man spürt die Gewitter quasi schon. Die lassen sich aber noch ein bisschen Zeit. Den Tag über bleibt es erstmal trocken. Die Sonne macht sich aber rar. Gegen Abend zieht es sich dann richtig zu, da knallt es dann. Dazu 21 Grad in Werne, 22 in Bergham aktuell. 34 bekommen wir noch. Ab morgen gehen die Temperaturen dann etwas runter oder wird die Luft vor allem angenehmer. Es staut sich auf der A44, Kassel Richtung Dortmund, zwischen dem Kreuz Werl und dem Kreuz Dortmund-Unna. 3 Kilometer Stau, da seid ihr in 10 Minuten durch. Ansonsten ist alles frei. Wenn ihr noch was entdeckt, dann lasst es mich gerne wissen unter der 0800 53x7988.
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2: Da stehen wir schon sehr lange in der Arena, haben die perfekten Plätze und merken, die hinter uns, die sehen einfach gar nichts. Typische Situation bei Konzerten und alle, die etwas kleiner sind, die freuen sich, wenn dann der Satz fällt, möchtet ihr vielleicht vor uns stehen. Auch so eine kleine Heldengeschichte aus dem Alltag. Wir suchen mehr davon in der nächsten halben Stunde. Ich bin Sina Engler. Guten Morgen.

0: Zwei Kugeln Eis im Hörnchen mit bunten Streuseln. Eine typische Bestellung von Kindern so im Sommer. Ja, nur doof, wenn dann das Kleingeld für die Streusel fehlt. Da helfen wir gerne mal aus und werden zum Helden. Diese Geschichten, die suchen wir heute früh. Babette Horschler aus dem Antenne-Unna-Team hat bei euch mal nachgefragt, wann ihr mal zu kleinen Helden geworden seid oder welchen begegnet sind.
1: Ist mir auch schon mal passiert. Im Laden nahm keine Karte an, ich hatte wenig Kleingeld in der Bäckerei. Und fehlten irgendwie 20 Cent oder 18 Cent. Und dann haben die gesagt, bezahl beim nächsten Mal, obwohl die mich gar nicht gekannt haben. Bin dann aber fairerweise, hab dann mit dem Roller angehalten, irgendwie ein, zwei Tage später hab's hingebracht.
2: Das ist auf jeden Fall sehr nett, ne? Es gibt ja auch andere, ne? Und dir ist ja auch schon mal sowas passiert, wo dir Leute ausgeholfen haben?
3: Das war bei uns im Ort, vor Ort. Und da kennt man ja Hans und Franz. Und da fehlten mir, glaube ich, 20, 30 Cent irgendwie so. Und dann habe ich mich kurz umgedreht und ich gebe dir die 30 Cent. Und die schenke ich dir sogar.
4: Also ich kenne das auch eigentlich nur so vom Supermarkt. Wenn man jetzt, keine Ahnung, vor einem ist jemand und dann sagt man, hier nochmal 10 Cent, die reichen dann jetzt. Oder was bei mir halt normal ist, ist so beim Friseur. Mein Friseur sagt dann immer, kein Problem, komm beim nächsten Mal, übernächsten Mal und gib dann das Geld. Also irgendwie sowas, ja.
2: Ist aber ein netter Friseur.
4: Ja, wir verstehen uns ganz gut.
5: Da war ich nämlich den Tag davor mit meinem Partner im Baumarkt gewesen und dann hat er mir seine Karte gegeben zum Bezahlen. Ich habe sie ganz selbstverständlich in mein Portemonnaie gesteckt. Dann wollte er am nächsten Tag hier oben an der Hellweg-Tankstelle Getränke kaufen. Ich hatte seine Karte, er hatte kein Bargeld und dann steht man plötzlich da, ne? Da hat aber dann ihm sogar der Kassierer selber ausgeholfen und er hat ihm das Geld dann per PayPal überwiesen.
2: Das ist ja auch nett, ne?
5: Ja, absolut, ist nicht selbstverständlich.
6: Ich war beim Dönermann. Und dann hat der Dönermann gesagt, wenn du das nächste Mal vorbeikommst, kannst du das dann bezahlen.
2: Und das hast du auch gemacht?
6: Das habe ich gemacht, ja. Der hat mir vertraut.
2: Und wie ist das bei dir?
7: Ja, also ich habe eher dann halt die Zutaten, die ich nicht hatte, dann irgendwo ausgeliehen. Auch beim Dönermann. Da hatten wir keine Eier zu backen. Und dann gab es halt Eier vom Dönermann geschenkt.
2: Oh, das ist aber auch nett. Ja.
0: Also auf die Dönermänner bei uns im Kreis Unna ist Verlass. Was habt ihr schon erlebt? Kleine Geschichten mit Happy End. Schickt sie uns gerne an die 0800 5 3x7 988. Wir sprechen heute früh drüber. Hier bei Antenne Unna.

bin hier gerade noch ein bisschen am Putzen. Mir ist gerade irgendwie meine Wasserflasche ja immer umgekippt. Hoppala, einen schönen Dienstag euch. Mit Antenne Ona, Sina Engler hier, hallo zusammen. Es läuft bei uns immer sehr ähnlich ab. Sobald wir eine Pressemitteilung bekommen, dass es in irgendeinem Zoo Nachwuchs gibt, da sieht einer zuerst dieses Bild, schreit auf, da kommt so ein oh. Und dann kommen alle angerannt und versammeln sich, um dieses Foto anzuschauen. Jetzt beim Dortmunder Zoo, da fehlen allerdings noch die Fotos. Dieses Oh haben wir aber trotzdem automatisch alle gemacht. Es gibt nämlich Nachwuchs bei den Löwen und zwar direkt 12-mal. 2 Löwinnen haben da für Babys gesorgt, 5, 7 Stück. Und die sind alle vom gleichen Papa, also der hat Gas gegeben, alles Halbgeschwister. Ja, nur so sehen können wir die bisher noch nicht. Die müssen jetzt erstmal ankommen, eine Verbindung zu den Mamas aufbauen. Der Papa darf noch nicht dahin, deshalb bleibt das Löwenhaus auch erstmal geschlossen. Und auch Fotos von den Löwenbabys gibt es tatsächlich noch nicht. Also da hat kein Tierpfleger es geschafft, mal irgendwie eine Kamera reinzuhalten. Das kommt hoffentlich die nächsten Tage noch und vielleicht dürfen sie ja so Ende der Ferien mal raus. Dann haben wir auf jeden Fall noch genug Zeit, im Dortmunder Zoo mal vorbeizuschauen. Holly Humberstone jetzt mit To Love Somebody bei Antenne Ona.

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1: Mit Marc Weiß. Schönen guten Morgen. Die Rentenreform bleibt ein Dauerthema. Als ein Teil der Reform soll die sogenannte Rente mit 63, also ohne Abschläge nach 45 Jahren, abgeschafft werden. Doch dagegen regt sich immer mehr Widerstand unter den Ministerpräsidenten. Auch wenn der neue Unionsfraktionschef Rey sagte, er sehe keinen Verhandlungsspielraum. Mehr dazu von Christian Böder aus dem News-Team.
2: Frei befürchtet, dass die komplette Rentenreform scheitern wird, wenn eines ihrer Kernelemente geändert wird. Er verwies in dem Zusammenhang auf die Vorarbeit der Rentenkommission, die die Abschaffung der abschlagsfreien Rente für besonders langjährig Versicherte auch vorgeschlagen hatte. Er sehe nicht, dass man klüger sein sollte als die Wissenschaftler und Politiker, die dort mitgearbeitet haben, sagte er. Sachsen-Anhalts Ministerpräsident Schulze hat unterdessen nochmal klargemacht, dass es nicht darum gehe, die Rentenreform insgesamt in Frage zu stellen. Er befürchtet nur, dass viele Menschen in Ostdeutschland im Alter ausschließlich auf die gesetzliche Rente angewiesen sind. Unter den Länderchefs wächst der Widerstand gegen das Aus der Rente ab 63. Unterstützung bekamen die drei CDU-Landeschefs zunächst von ihren SPD-Amtskollegen aus Mecklenburg-Vorpommern und Brandenburg, Schwesig und Woidke. Mittlerweile haben sich auch die Ministerpräsidentin des Saarlandes, Rehlinger, und Bremens Regierungschef Bovenschulter hinter die Forderung gestellt.
1: Christian Böder mit Infos. Vielen Dank und jetzt die weiteren Themen in der Zusammenfassung. Vor der Krisensitzung der EU-Innenminister zum Massenandrang von Migranten in Ceuta hat der zuständige Kommissar Brunner die Mitgliedsländer zur Geschlossenheit aufgerufen. Es komme jetzt darauf an, geeint zu handeln, sagte er der Augsburger Allgemeinen. Mehrere Länder hatten Spanien vorgeworfen, nicht oder zu spät auf den Massenandrang reagiert zu haben. Der Energiegesamtverbrauch in Deutschland ist im ersten Halbjahr um fast 2% gesunken. Das geht aus einer Hochrechnung der Arbeitsgemeinschaft Energiebilanzen hervor. Hauptgründe dafür sind die unverändert schwache Wirtschaft und der Anstieg der Energiepreise. Dadurch haben vor allem Verbraucher weniger getankt, heißt es. Unter der aktuellen Hitze leiden nicht nur Menschen, sondern natürlich auch Tiere. Im Zoo von Tokio gab es dazu jetzt einen traurigen Zwischenfall. Auch in Japan herrschen im Moment 40 Grad. Drei Löwinnen sind laut Tierarzt im Gehege des Zoos an einem Hitzschlag gestorben. Bei den Tieren seien Dehydrierung und mehrfaches Organversagen festgestellt worden, heißt es. Weitere Löwen des Rudels seien mit Symptomen in Behandlung. Nun sollten Löwen hohe Temperaturen aus ihrer natürlichen Umgebung eigentlich gewohnt sein, meint man, zu der extremen Hitze in Tokio komme aber auch noch eine extrem hohe Luftfeuchtigkeit, sagte eine Zoosprecherin. Die Kombination dieser beiden Wetterextreme war für die Tiere offenbar tödlich. Und das waren die Nachrichten mit Marc Weiß.
3: Fenster aufreißen bringt nichts. Sie zulassen macht es aber auch nicht besser. Es ist kompliziert heute früh. Auf jeden Fall ist die Luft jetzt schon ziemlich schwül. 22 Grad aktuell in Selm und in Kamen. 34 sind später noch drin. Dabei kommt die Sonne zwischendurch mal raus. Ab dem Abend zieht sie sich aber wieder zu. Da kommen dann Schauer und Gewitter runter. Die sorgen dafür, dass die Luft dann hoffentlich angenehmer wird. Zumindest kühlt es sich so ein bisschen ab die nächsten Tage. Es gibt einen Stau auf der A44, Kassel Richtung Dortmund, zwischen dem Kreuz Werl und dem Kreuz Dortmund-Unna. 7 Kilometer Stau, eine Viertelstunde müsste da mehr einplanen. Ansonsten ist alles frei. Gute Fahrt.
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3: Das Schöne, wenn wir bei den Temperaturen mit dem Fahrrad unterwegs sind, wir bekommen so ein bisschen Fahrtwind ab. Das macht's angenehmer. Passend zur Fahrradwoche, diese Woche hier bei Antenne Unna. Gleich Thema hier bei mir. Da schauen wir uns mal die schönsten Routen im Kreis an. Ich bin Sina Engler. Guten Morgen.

0: Wunder, Eilive und Apache hier bei Antenne Unna. Wir lernen es meistens alle irgendwann, meistens im Kindergarten, Fahrradfahren. Ja, und verlernen tut man es ja auch nicht. Aber richtig was drauf zu machen, machen auch nur die wenigsten. Lukas Liss aus Unna zum Beispiel ist aber dabei geblieben und richtiger Radsportler. Er ist Welt- und Europameister im Bahnradfahren geworden. Aber er fährt auch mal zum Spaß. Dabei hat er auch seine Lieblingsstrecken bei uns im Kreis Unna.
1: Wenn man mit der Familie unterwegs ist, mit der Mama, mit dem normalen Fahrrad, mit dem Trekkingrad, kann man auf dem Sesike Radweg sehr, sehr gut fahren. Es gibt auch ganz, ganz viele Kanalwege, die mittlerweile zum Teil sogar asphaltiert worden sind. Beispielsweise am Dattelhamm-Kanal von der Marina Rundenberg kam Richtung Rossmacher See. Oder auch auf dem Radweg zwischen Werl und Unna kann man tolle Momente gerade in den Abendstunden genießen.
0: Aber auch für alle, die es vielleicht doch ein bisschen sportlicher haben wollen, hat Lukas noch so ein paar Tipps.
1: Als Radrennfahrer empfehle ich natürlich die Straßen Richtung Sauerland, insbesondere wenn es ein bisschen hügeliger sein soll. Richtung Freudenberg an der Eule hoch kann man sich tatsächlich immer selbst messen. Ist natürlich auch ein wunderbarer Trainingsreiz. Oder wenn man mehr flach fahren möchte, fährt man tatsächlich Richtung Münsterland. Also alles ab Werne kann man tatsächlich sehr, sehr entspannt auf einem Radweg fahren. Ja, was mir persönlich bei ruhigen Trainingseinheiten sehr, sehr entgegenkommt.
0: Also der Kreis Unna ist so ein richtiger Fahrradfahrkreis und auch die Umgebung. Und mit Lukas Liss haben wir auch wen, der uns da sehr gut für motivieren kann.
1: Weil man Fahrrad fahren kann, überall wo man ist. Man sieht so viele neue Umgebungen. Man ist eine Gemeinschaft. Man kann Radrennsport ausüben. Man kann alleine fahren, man kann seine Grenzen kennenlernen und ausbauen vor allen Dingen. Man kann sich verbessern. Man kann einfach auch eine lockere Runde am Haarstrang hoch Richtung Freudenberg fahren, zur Eule. Man kann abschalten, am Sonnenuntergang fahren. Und es ist einfach ein tolles Gefühl, wenn man den Sonnenuntergang entgegenfährt.
0: Das klingt schon fast philosophisch. Aber macht Lust auf mehr. Und ab morgen ist es ja auch nicht mehr ganz so schwül. Da macht das Fahrradfahren dann auch wieder noch mehr Spaß. Passend zur Fahrradwoche hier bei Antenne Unna.
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Die Hitze macht uns ganz schön zu schaffen. Das merken wir so schon jeden Tag. Aber auch die Feuerwehren bei uns im Kreis Unna, die merken das. Da hat es am Wochenende zum Beispiel auf der Kiebitzwiese in Frönnberg gebrannt. Dann hatten wir jetzt noch den Brand an der Nordkirchener Straße in Selm, am Dattelnhamm-Kanal in Bergkamen. Und in Frönnberg, da hat es gestern auch wieder einen Großbrand gegeben. Diesmal hat ein Trecker in Ardey Feuer gefangen, samt so einer Presse für Heuballen. Dadurch wurde das ganze Feld drumherum in Brand gesteckt, rund 4000 Quadratmeter. Die Feuerwehr ist mit einem Großaufgebot dann angerückt. Auch Landwirte haben geholfen zu löschen. Und so konnte dann eben verhindert werden, dass sich das Feuer auf das angrenzende Wohngebiet ausweitet. Es wurden allerdings dabei insgesamt 6 Menschen leicht verletzt, 3 Feuerwehrleute, 2 Landwirte und eine Anwohnerin. Da wünschen wir natürlich gute Besserung. Mehr zu dem Brand lest ihr auch auf antenneunna.de.

0: Also von den Temperaturen her haben wir auch schon wieder Brunnenfestival-Feelings hier bei Antenne Unna. Mit der Musik erst recht. Leonie habt ihr gehört mit Don't Worry.
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0: halb neun jetzt.
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2: Mit Viktoria Michelt, einen schönen guten Morgen zusammen. Überall im Kreis hat die Feuerwehr gestern Feldbrände löschen müssen. In Frentenberg gab es dabei den größten Einsatz. Dort hatten 4000 Quadratmeter Feld gebrannt und insgesamt 6 Menschen wurden leicht verletzt. Fenja Langbein aus dem Antenne-Unna-Team hat die Hintergründe.
3: Gestern Nachmittag war in Frontenberg-Ardey ein Trecker mitsamt Ballenpresse komplett ausgebrannt. Er hat auch das Feld drumherum in Brand gesteckt. Die Feuerwehr rückte mit einem Großaufgebot an und auch Landwirte halfen mit. So konnten sie verhindern, dass sich das Feuer auf das angrenzende Wohngebiet ausweitete. 3 Feuerwehrleute, 2 Landwirte und eine Anwohnerin wurden aber leicht verletzt. Schon am Samstag hat es an der Kiebitzwiese in Frontenberg gebrannt, gestern dann nochmal an der Nordkirchener Straße in Selm oder am Datteln-Hamm-Kanal in Bergham. Alle Brände sind mittlerweile gelöscht. Die Gefahr, dass Wälder oder Grünflächen bei uns brennen, ist aber weiter hoch.
2: Der Zoll hat auf der A44 zwischen Unna und Werl einen großen Schmuggeltransport gestoppt. In dem Kleintransporter fanden die Beamten 70.000 unversteuerte Zigaretten. Dazu kamen fast 2.300 illegale Einweg-E-Zigaretten und 8.000 Euro Bargeld. Der Zoll hatte das Auto auf dem Autobahnrastplatz in Frentenberg kontrolliert. Darin saßen ein 22-Jähriger und sein 44-jähriger Vater. Beide hätten mit den Zigaretten auf dem Schwarzmarkt 30.000 Euro an Steuern hinterziehen können. Die Polizei stellte die Waren sicher und ermittelt nun. Die Tatverdächtigen konnten aber erstmal weiterfahren. Der Vorfall passierte schon vor etwa einem Monat. Aus ermittlungstaktischen Gründen wurde das Ganze aber erst jetzt öffentlich. Die letzten Monate hatte es immer wieder Probleme mit den Abbuchungen bei der VKU gegeben. Seit diesem Monat soll aber wieder alles normal laufen. Das hat die VKU auf Nachfrage bestätigt. Grund dafür waren offenbar technische Probleme bei einer umfassenden Systemumstellung. Über mehrere Monate hinweg wurden bei sämtlichen Abokunden Beiträge nicht eingezogen. Dann sei nachträglich alles auf einmal vom Konto abgegangen. Gerade das hatte bei den Kunden Unverständnis ausgelöst. Die VKU sagt, man bedauere die Unannehmlichkeiten. Die vergangenen Monate habe man intensiv daran gearbeitet, das Problem zu lösen.
4: Dankeschön, Viktoria. Also diese pure Hitze, die wäre ja okay, einfach nur heiß und sonnig, aber dieses Drückende, das ist wirklich anstrengend. So bleibt es heute allerdings den Tag über. Es sind zwar schon so ein paar Wolken unterwegs, die Sonne kommt aber immer mal wieder durch und die kräftigen Gewitter, Entschuldigung, die lassen sich noch auf sich warten. Später bringen die dann etwas Abkühlung, so ab heute Abend etwa. Aber bis dahin 34 Grad sind drin, 23 bekommen wir aktuell in Böhnen, 22 in Frontenberg. Auf der A44 Kassel Richtung Dortmund zwischen dem Kreuz Werl und dem Kreuz Dortmund-Unna 8 Kilometer Stop and Go. Eine gute Viertelstunde müsst ihr da mehr einplanen. Falls euch noch was begegnet, dann sagt gerne kurz Bescheid hier unter der 0805 3x7988.
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4: Mit Sina Engler, die ja jetzt schon wieder fast eine Dusche gebrauchen könnte. Habt einen schönen Start in diesen schwülen Dienstag. Haltet durch.

0: Wisst ihr, was Wüstentage sind? War mir auch neu, aber dafür haben wir unseren Antenne-UNA-Wetterexperten Thomas Ruschenburg. Ja, Wüstentage sind die Tage, an denen wir über 35 Grad draußen haben. Also sowas wie gestern. Hat sich ja am Abend mit so ein paar Gewittern dann schon entladen, aber wenn wir jetzt heute früh rausgehen, so wirklich was merken wir davon nicht. Es ist wieder ziemlich schwül und da müssen wir heute auch erstmal durch, meint Thomas.
1: Heute hatten wir nochmal so Temperaturen zwischen 32 und 34 Grad. Am späten Nachmittag, eher zum Abend hin, da wird die Luft immer drückender. Das heißt, die Luft wird immer labiler und gewitterträchtiger und so können dann zum Abend eher hin dann einzelne kräftige Schauer und Gewitter dann zu uns kommen, die örtlich dann auch ein bisschen kräftiger ausfallen werden.
0: Ja, das Problem ist bei Gewittern natürlich, dass die immer sehr schwer vorhersehbar sind. Also wir können da weder genau vorhersagen, wo die jetzt exakt runterkommen, auch nicht wann genau, also ob uns das im Kreis Unna überhaupt so krass trifft. Aber klar ist, ab morgen wird es auf jeden Fall angenehmer.
1: Ja, ab Mittwoch weht der Wind von Nordwest, das heißt die Temperaturen gehen nach unten, also quasi fast in den Normalbereich. Die liegen dann zwischen 22 und 24 Grad und das wird bis zum Wochenende erstmal so bleiben. Wahrscheinlich auch noch über das Wochenende, denn heiße Tage sind erstmal nicht in Sicht und auch die Nächte, die werden recht frisch werden, teilweise nur bei 8 bis 10 Grad, das heißt durch lüften, was das Zeug hält.
0: Ja, also nachts lohnt sich das nochmal, die Fenster aufzureißen auf jeden Fall. Und heute müssen wir eben noch diesen einen Tag durch. Macht das Beste raus, gönnt euch ein Eis, hat der Thomas uns auch geschrieben. Das passt bei der Hitze auch auf jeden Fall. Habt einen schönen Dienstag. Trotz dieses schwülen Wetters mit Antenne Unna. 20 vor 9 jetzt.

Das ist so einer der Menschen, ihr könntet mir erzählen, der wird 40, ich würde es glauben. Und auch wenn es heißt, er ist schon 75, ja gut, sieht man ihm nicht an. Ex-US-Präsident Barack Obama hat heute Geburtstag. Und jetzt die große Frage, wie alt wird der wohl? Antwort, 65. Der passt, genau wie irgendwie auch jedes andere Alter. Hat sich gut gehalten. Happy Birthday, sagen wir. Ich weiß nicht, ob er sich über den Song freuen würde, wobei ich mir vorstellen kann, dass der doch so eine geheime Vorliebe für so Girlbands hat. Atomic Kitten spiele ich euch mit Hooligan bei Antenne Una.

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1: Mit Marc Weiß. Schönen guten Morgen. Die aktuelle Hitzewelle hat Nordrhein-Westfalen noch heute im Griff. Der Deutsche Wetterdienst erwartet Temperaturen von bis zu 34 Grad und es gilt die zweithöchste Hitzewarnstufe. Gegen Abend erwarten die Wetterexperten dann Gewitter mit Starkregen. Das wird aber vermutlich nur kurzfristig etwas gegen die anhaltende Trockenheit tun. Länger anhaltender Regen ist auch weiter nicht in Sicht. Christian Böde aus dem News-Team. Wegen dieser andauernden Hitze- und Trockenperiode droht uns hier ein Problem, das wir in den vergangenen Tagen in Südeuropa schon gesehen haben, nämlich Vegetationsbrände.
2: Das stimmt. Aktuell gibt es einen Waldbrand praktisch vor unserer Haustür, genauer in den Niederlanden nahe der NRW-Grenze. Und der Brand ist weiterhin nicht unter Kontrolle. Das Feuer ist in einem Naturschutzgebiet in der Nähe von Ostrum in der Provinz Limburg ausgebrochen und breitet sich seitdem aus. Der Brand hat zwar bei weitem nicht die Dimensionen wie das, was in Frankreich, Spanien und Griechenland passiert, aber rund 100 Hektar Fläche sind schon betroffen, sagen die örtlichen Behörden. Nach letztem Stand der Dinge sind rund 300 Feuerwehrleute und auch Löschhubschrauber im Einsatz, um die Flammen zu löschen. Wind und Trockenheit lassen den Brand aber sich weiter schnell ausbreiten. Ein nahegelegener Campingplatz wurde bereits geräumt, der Zugverkehr in der Region eingestellt.
1: Infos von Christian Böde aus dem News-Team. Vielen Dank. Jetzt die weiteren Themen in der Zusammenfassung. Die Rentenreform bleibt ein Dauerthema. Als ein Teil der Reform soll die sogenannte Rente mit 63, also ohne Abschläge nach 45 Jahren Beitragszahlung, abgeschafft werden. Dagegen regt sich immer mehr Widerstand unter den Ministerpräsidenten. Inzwischen sind 7 gegen die geplante Abschaffung. Die Zahl der Brauereien in Deutschland sinkt weiter. Im vergangenen Jahr gab es bundesweit noch 1415 Brauereien. Laut Statistischem Bundesamt hatten 53 geschlossen. Das Brauereisterben gibt es seit 2019. In diesem Jahr gab es so viele Brauereien wie seit Jahrzehnten nicht. Seitdem geht die Zahl aber in jedem Jahr weiter zurück. Die Menschen in Deutschland bekommen so viele Medikamente verschrieben wie noch nie. Das hat die Techniker-Krankenkasse hochgerechnet. Insgesamt lösten die rund 6,2 bei der TK-Versicherten im vergangenen Jahr Rezepte für über 34 Millionen Präparate ein. Ein Plus von nochmal 2,6%. Am häufigsten wurden demnach Herz-Kreislauf-Medikamente verordnet, wie zum Beispiel Blutdrucksenker. Es folgen Präparate gegen Magen-Darm-Beschwerden und Mittel für das Nervensystem, wie zum Beispiel Antidepressiva. Laut der Auswertung wurden die mit Abstand meisten Medikamente in Sachsen-Anhalt und dem Saarland verschrieben. Die wenigsten gab es in Baden-Württemberg. Und das waren die Nachrichten mit Marc Weiß.
3: Dankeschön, Marc. Da kommen wir zu Hause rein, freuen uns kurz drüber, dass es kühler ist als draußen. Und nach einer halben Stunde sitzen wir dann doch wieder in unserer eigenen Suppe und merken keinen Unterschied mehr. Da sind zwar so ein paar Gewitter runtergekommen heute Nacht, aber wirklich Abkühlung haben die noch nicht gebracht. Das ist eher so diese Luft, die andeutet, da kommt noch ein bisschen was heute. Den Tag über bleibt ziemlich schwül, dazu 23 Grad aktuell in Unna und in Lünen. 34 sind noch drin. Den Tag über kommt die Sonne immer mal wieder durch. Erst heute Abend zieht es sich dann aber wieder richtig zu. Da gibt es dann die Schauer und Gewitter, die die Luft ein bisschen angenehmer machen. Auf der A44, Kassel Richtung Dortmund, zwischen dem Kreuz Werl und dem Kreuz Dortmund-Unna, 7 Kilometer Stop and Go aktuell. 11 Minuten braucht ihr da länger. Ansonsten alles frei, kommt gut durch.
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3: Also auf die Dönermänner können wir uns im Kreis Unna wirklich verlassen. Wenn euch da mal Geld fehlt, die helfen aus, sollten wir nur nicht ausnutzen. Kai hat uns auch geschrieben, dass er nicht genug Geld dabei hatte und das dann später da vorbeibringen konnte. Sehr lieb, mehr solcher kleinen Heldengeschichten gibt's gleich hier bei mir. Ich bin Sina Engler, das ist Musik von Shabuzi, A Bird Song, hier bei Antenne Unna. Schönen Dienstag!

0: Diese Dankbarkeit, weil wir jemandem einen Euro geliehen haben, als hätten wir gerade so den Friedensnobelpreis verdient. Dabei hatten wir einfach nur ein bisschen passendes Kleingeld im Portemonnaie, das uns da vor dem Parkautomaten vielleicht gefehlt hat. Wir kennen die Situation alle und wissen dadurch, wie dankbar man sein kann, wenn jemand zu so einem kleinen Retter in der Not wird. Babette Horschler aus dem Antenne UNA-Team hat mit euch über solche Geschichten gesprochen.
1: Erzähl mal deine Geschichte.
2: Wir haben bei uns einen Bäcker in der Gegend und ich war dann da und dann hatte ich nicht genug Geld, also mir haben irgendwie 2 Euro gefehlt und der Bäcker kannte mich aber auch und meinte dann halt, dann komm am nächsten Tag und gib die 2 Euro noch ab. Ich habe es dann 2 Stunden später schon gebracht.
1: Man muss das dann auch sofort bezahlen, ne?
2: Ja, ich habe mich dann noch schlecht gefühlt und deswegen. Und ich dachte, bevor ich es vergesse, mache ich es dann lieber so schnell wie möglich.
3: Habe ich auch schon erlebt und war dann total schön. Ist schon lange her. Dann bin ich hier ins Restaurant im Rathaus gegangen, da gab es Domenico noch. Ich sage, du, ich habe mein Geld vergessen, kannst du helfen? Klar, kein Problem. Nächsten Tag habe ich es dann zurückgegeben.
4: Ja, jemand hat seine Portemonnaie vergessen in die Bäckerei. Und dann habe ich das sofort das genommen und dann bei den Bäcker weitergegeben.
1: Also du hast für denjenigen bezahlt?
4: Ja.
1: Das ist aber nett.
4: Ja, ich komme aus den Philippinen.
5: Allerdings nicht hier, sondern am Wochenende an der Sorpe, dass ich meine Zeit total vertrödelt hatte und da an so einem Wunschbaum hängen geblieben bin und mir ganz lange die Wünsche angesehen haben, die Leute da geschrieben haben, ich selbst einen Wunsch in den Baum gehängt habe und dann kein Geld mehr hatte, um den Parkautomaten aufzufüllen, weil ich mir noch einen Kaffee trinken wollte dort. Und da hat mir dann ja quasi das Kaffee ausgeholfen.
1: Oh, das ist aber nett. Oh. Wie heißt das, ein Café? Das kann man weiterempfehlen.
5: Ja. Heimathafen Grote, direkt an Sorpesee.
0: Und für alle kleinen Alltagshelden gibt es jetzt hier auch ein bisschen gute Laune-Musik. Ist zwar vom Text her eigentlich an sich kein Happy Ending, weil wir heute früher nur so Happy End-Geschichten hatten, aber der Titel passt und ich mag den Song. Mika jetzt mit Happy Ending bei Antenne UNA. 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

Phil Collins, You Can't Hurry Love hier bei Antenne Unna am Dienstagmorgen. Hallo zusammen, 20 nach 9 haben wir es gleich. So ein bisschen skeptisch sind wir immer, wenn wir diese kleinen Mülleimer in der Bahn nutzen wollen, weil wir nie wissen, was uns da so Klebriges entgegenkommt. In Bochum hätten die sich wahrscheinlich gewünscht, das wäre nur irgendeine Pfanddose gewesen. Da wurde jetzt kurz vor dem Hauptbahnhof aber eine Kornnatter im Mülleimer gefunden. Eine Frau hat da diese Schlange in einer Plastiktüte in den Müll geschmissen. Ein Zugbegleiter hat das beobachtet und die Polizei gerufen. Die haben die Schlange dann erstmal gerettet und so ein paar Abteile weiter auch die Besitzerin gefunden. Ihre Begründung, sie wollte die Schlange nicht mehr haben, die ist zu langweilig und zu teuer. Ja, überlegt ihr das doch vorher, Mädel. Wir sind aber heute früh hier bei Antenne Unna ja auf Happy End Geschichten aus. Die gibt's auch in dem Fall. Die Kornnatter wohnt nämlich jetzt im Tierpark in Bochum. Und gegen die Frau wird wegen des Verstoßes gegen das Tierschutzgesetz ermittelt. Wobei ich dir ja schon so eine Harry Potter Schlange wünschen würde, die so aus ihrem Gehege kommt, ein paar giftige Freunde mitbringt und ihr dann so mal einen ordentlichen Schrecken einjagt. Alex Rohan mit Fever Dream, jetzt hier bei Antenne Unna.

0: Also das Wasser, das ich vorhin hier aus Versehen über den Schreibtisch gekippt habe, ist jetzt schon wieder komplett getrocknet. So viel zum Wetter heute früh. Habt einen schönen Dienstag mit Antenne Unna.
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0: Es ist jetzt 9:30.
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2: Mit Viktoria Michelt, einen schönen guten Morgen zusammen. Überall bei uns im Kreis haben gestern Felder und Wiesen gebrannt. An der Nordkirchener Straße in Selm hatte erst ein Grünstreifenfeuer gefangen. Durch den Wind standen aber schnell 35.000 Quadratmeter am anliegenden Feld in Flammen. Die Feuerwehr konnte verhindern, dass das Feuer auf den angrenzenden Wald übergriff. Und auch in Frentenberg hat die Feuerwehr Schlimmeres abgewandt. Dort hatte ein Trecker angefangen zu brennen und dadurch geriet das Feld drumherum in Brand. 66 Feuerwehrleute und Landwirte schafften es zusammen, dass das nahegelegene Wohngebiet sicher blieb. 6 Menschen wurden bei dem Brand allerdings leicht verletzt. In Lünen hatte gestern zudem eine Gartenlaube gebrannt, am Dattelnhamm-Kanal in Bergkam die Uferböschung. Auch da war alles schnell gelöscht. Die Gefahr vor solchen Vegetationsbränden bei uns im Kreis bleibt aber auch heute weiterhin hoch. Der Zoll hat auf der A44 zwischen Unna und Werl einen großen Schmuggeltransport gestoppt. In dem Kleinwagen fanden die Beamten 70.000 unversteuerte Zigaretten. Dazu kamen fast 2.300 illegale Einweg-E-Zigaretten und 8.000 Euro Bargeld. Der Zoll hatte das Auto auf dem Autobahnrastplatz in Frentenberg kontrolliert. Darin saßen ein 22-Jähriger und sein 44-jähriger Vater. Beide hätten mit den Zigaretten auf dem Schwarzmarkt 30.000 Euro an Steuern hinterziehen können. Die Polizei stellte die Ware sicher und ermittelt nun. Die Tatverdächtigen konnten aber erstmal weiterfahren. Der Vorfall passierte schon vor etwa einem Monat. Aus ermittlungstaktischen Gründen wurde das Ganze aber erst jetzt veröffentlicht. Es ist und bleibt extrem warm bei uns im Kreis und auch heute warnt der Deutsche Wetterdienst vor Hitze. Gerade alte und pflegebedürftige Menschen seien extrem belastet. Man solle weiterhin die Hitze vermeiden, ausreichend Wasser trinken und sich in kühlen Innenräumen aufhalten. Deswegen können in Unna die Händler am Wochenmarkt auch schon ab 12.30 Uhr abbauen. Und unter anderem die Schwerter Feuerwehr warnt nochmal, lasst Kinder oder Tiere nicht alleine im Auto zurück, auch nicht für einen kurzen Moment. Denn innerhalb weniger Minuten kann sich das Auto auf lebensgefährliche Temperaturen aufheizen.
0: Dankeschön, Viktoria. Es ist, als würde man gegen so eine Wand laufen. Also wenn wir die Tür aufmachen, egal ob wir aus dem Auto aussteigen, aus der Haustür, erstmal wird man so erschlagen von dieser drückenden Luft. Den Tag über wird die jetzt noch ein bisschen heftiger. 24 Grad aktuell schon in Schwerte, 23 in Holzwickede, 34 sind dann noch drin. Dabei ist es eine sehr schwüle Hitze. Bis heute Abend bleibt das so. Da wechseln sich Sonne und Wolken ab und dann kommen Schauer und Gewitter runter. Aber die sorgen dann für ein bisschen Abkühlung für die nächsten Tage. Staut sich weiter auf der A44, Kassel Richtung Dortmund, zwischen dem Kreuz Werl und dem Kreuz Dortmund-Unna. 5 Kilometer Stau. In 11 Minuten seid ihr da aber durch. Ansonsten ist alles frei. Habt eine gute Fahrt.
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0: Ich hoffe, ihr kommt gut durch den Dienstag, trotz des Wetters. Macht das Beste draus. Gönnt euch vielleicht ein kaltes Fußbad oder so mal zwischendurch. Sina Engler hier für euch. Schönen guten Morgen.

0: aktuell in Paris. Heute geht es ja bei den Freiwasserschwimmern um die Medaillen. 10 Kilometer schwimmen die Männer und die Frauen durch die Seine.
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2: Freiwasserschwimmen ist ja herrlich. Egal ob bei der EM oder irgendwo in einem See. Du springst rein in die Natur und dann kommen viele Fragen auf. Es geht immer los mit Fragen an dich selbst.
3: Warum ist das Wasser so dunkel?
2: Und dann natürlich auch.
3: War das gerade eine Pflanze? Oder ein Fisch? Vielleicht ein Seeungeheuer? Ah, zum Glück nur eine tote Ente. Uah.
2: Und du hast ja viel Zeit beim Schwimmen und stellst dir auch philosophische Fragen. Ist es nicht besser, im See zu baden, als in Arbeit zu schwimmen? Wenn Schwimmen wirklich schlank macht, was machen Pottwale dann falsch? Und bei Profischwimmern kommen die tollsten Fragen am Ende von den Reportern. Sportler steigt nach 10 Kilometern keuchend aus dem Wasser und hört direkt: Sie wirkten jetzt im letzten Drittel nicht mehr richtig entspannt. Woran hat's gelegen?
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0: Ein Hoch auf die Klimaanlage. Vielleicht baue ich die aus und nehme die mit nach Hause gleich. Die leistet hier auf jeden Fall schon so ein paar Dienste bei der Arbeit. Ich hoffe, ihr könnt es einigermaßen aushalten bei dem Wetter heute. Vor allem dieses Schwüle macht uns ja zu schaffen. Aber Antenne Unna Wetterexperte Thomas Ruschenburg aus Schwerte macht uns ein bisschen Hoffnung. Hoppala, nee, das ist er gar nicht. Wo ist er denn hin, der Thomas? Da ist er.
1: Heute noch einmal schwitzen, ab morgen dann wird es von den Temperaturen her sehr angenehm.
0: So, das sollten wir doch hören, oder? Ab morgen wird es angenehmer. Und falls es nicht aushaltet, Schruppi hat uns noch eine WhatsApp geschickt. Er schreibt, hier noch ein Tipp. Wenn man im Schwimmbad keinen Platz bekommen hat und die Wohnung zu warm ist, geht ins Kino. Man macht was mit der Familie, schaut einen schönen Film, tut was für die Kinos und es ist klimatisiert. Auch eine sehr gute Idee. Odyssee, der neue Spider-Man-Film. Also es laufen ja auch wirklich ganz gute Sachen momentan. Macht euch einen schönen Dienstag. Wir hören uns morgen früh dann hoffentlich bei angenehmeren Temperaturen wieder hier bei Antenne Unna. Ich bin Sina Engler. Ciao.

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1: Mit Marc Weiß. Schönen guten Tag. In diesen Minuten startet die Dringlichkeitssitzung der EU-Innenminister zum Migrantenandrang auf die spanische Exklave Ceuta. Außenminister Dobrindt ist wie viele seiner Kollegen per Video zugeschaltet. Es geht um die Frage, wie die EU ihre Außengrenzen besser schützen kann. Ende vergangener Woche waren in nur wenigen Tagen bis zu 60.000 Migranten von Marokko aus nach Ceuta gekommen, die meisten von ihnen über die Seegrenze. Weitere Infos dazu von Christian Böder.
2: Vor den Gesprächen zum EU-Grenzschutz hat der CSU-Europapolitiker und Chef der konservativen Europäischen Volkspartei Weber deutlich mehr Befugnisse für die europäische Grenzschutzagentur Frontex gefordert. Im Zweifel müsse Frontex auch das Kommando übernehmen, wenn Mitgliedstaaten nicht in der Lage seien, ihre Außengrenzen eigenständig zu sichern. Das sagte er im ZDF-Morgenmagazin. Von Spanien forderte er einen Kurswechsel in der Migrationspolitik. Die Regierung in Madrid hatte beim Andrang auf Ceuta die Hilfe von Frontex nicht angenommen. Österreichs Innenminister Karner macht vor dem Treffen Druck, dass Asylverfahren künftig in Staaten außerhalb der EU bearbeitet werden sollen. Der EU-Asylpakt mache das rechtlich möglich, jetzt müsse das auch umgesetzt werden, sagte er der Welt. Der CDU-Geheimdienstexperte Henrichmann hält es für möglich, dass der Massenandrang ein Akt hybrider Kriegsführung gegen die EU war. Marokko könnte mit einem gesteuerten Ansturm auf die anhaltenden Spannungen mit Spanien reagiert haben, sagte er dem Redaktionsnetzwerk Deutschland.
1: Christian Böder mit Infos, vielen Dank und jetzt die weiteren Themen in der Zusammenfassung. Die Börse bleibt im Höhenflug. Nach dem Rekord gestern hat der DAX vorhin den eigenen Bestwert von gestern schon wieder übertroffen. Kurz nach Handelsstart notierte der deutsche Leitindex bei 26.218 Punkten, ein Plus von nochmal 0,8%. Bei den Waldbränden rund um Athen hat sich die Lage leicht entspannt. Die Brandherde westlich der Stadt seien weitgehend unter Kontrolle, heißt es von der Feuerwehr. Entwarnung gibt es aber noch nicht, denn besonders kritisch seien die heißen Mittagsstunden, heißt es. In der Union herrscht weiter Uneinigkeit über die Rentenreform. Der Widerstand gegen das geplante Ende der Rente mit 63 wächst. Inzwischen haben sich 7 Ministerpräsidenten dagegen gestellt. Der neue Unionsfraktionschef Frei hat aber noch einmal betont, dass er keinen Spielraum für Nachbesserungen sehe. Die Bahn hat vorhin aktuelle Zahlen zur Pünktlichkeit vorgestellt und man hätte aus Versehen auch die Präsentation vom letzten Mal wiederholen können. Es wäre niemandem aufgefallen, denn die Quote ist unverändert. Mit 52,6% war etwas mehr als die Hälfte der Fernzüge pünktlich. Das ist exakt dieselbe Zahl wie vor einem Monat. Es gibt also weiter keine Verbesserung. Als Grund dafür nennt die Bahn diesmal vor allem die Hitze. Viele Bau- und Reparaturarbeiten könnten bei extremer Hitze nicht wie geplant durchgeführt werden, sagte ein Sprecher. Außerdem habe es im vergangenen Monat sehr viele Störungen an den Bahnanlagen gegeben. Was nun genau dahinter steckt, ist offenbar noch nicht klar. Und das waren die Nachrichten mit Marc Weiß.
3: Das Wetter. Heute gibt's einen Mix aus Sonne und Wolken. Später werden die Wolken dann ein bisschen dichter. Dann sind örtlich auch Schauer und Gewitter drin. Meistens bleibt's aber trocken. Und es wird wieder heiß und schwül bei 29 bis 35 Grad. Morgen wird das ganz ähnlich. Ein bisschen kühler, aber immer noch 31 Grad.
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3: Hallo Autofahrer, hier steht ihr gerade am längsten. Los geht's mit der A3, Oberhausen Richtung Arnheim. Zwischen Dienstlaken Nord und Wesel 2 Kilometer Stau. Ihr braucht eine Dreiviertelstunde mehr. A30 Osnabrück Richtung Rheine zwischen Lotte und Ibbenbüren 5 Kilometer, 22 Minuten plus. Dann A44 Kassel Richtung Dortmund zwischen Marsberg und Lichtenau 3 Kilometer stockender Verkehr. 18 Minuten kommen da oben drauf. Und A57 Köln Richtung Krefeld. Zwischen Köln-Borringen und dem Dreieck Neuss Süd 4 Kilometer Stau, 23 Minuten plus. Gute und sichere Fahrt euch.
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3: Hi zusammen, guten Morgen. Johanna Tänzer hier für euch. Habt ihr euch auch so einen abgeschwitzt letzte Nacht? Oh, war das übel. Ich bin gar nicht klargekommen. Aber wir machen das hier jetzt zusammen. Ja, wir kriegen uns wieder zusammen. Das schaffen wir. Und guck mal hier, Michael Schulte, der war auch schon so früh deswegen. Hier, seit 5 a.m. wie ich.

0: Ja, die haben es so gut hier bei uns. Bis da in der Arbeitszeit schön am Badesee rumchillen. Das machen die. Vielleicht auch noch ein bisschen mehr. Aber gut, die wollen ja oder sollen ja für euch herausfinden, welche Seen in NRW sich gerade so lohnen. Weil gerade bei dieser schwülen, ekligen Hitze, also ist eine Abkühlung ja wirklich Gold wert. Für meinen Kollegen Jonas Mikulajczak, der ging's nach Essen zum Baldeneysee.
1: Es fehlt eigentlich nur noch ein Pina Colada an meiner Hand. Und ich könnte meinen, man hätte Hawaii hier ins Ruhrgebiet geholt. Also wirklich, ein wunderschöner, feiner Sandstrand hier aufgebaut worden. Überall stehen so ein bisschen verteilt Palmen, die so tropisches Feeling geben. Ihr kommt gerade frisch aus dem Wasser, ne?
2: Ja, genau.
1: Wie war's?
2: Oh, schon angenehm.
1: Wie würdet ihr das hier so als Badesee bewerten?
2: Also ich finde den Badesee vielleicht ein bisschen klein hier aus diesem Bereich. Aber trotzdem, wenn es jetzt nicht ganz so viele Leute sind, dann passt das trotzdem.
3: Ist gut zum Abkühlen.
1: Ja, ich würde fast so weit gehen und sagen, das ist weniger Badesee hier, sondern Erlebnispark. Mit was werft ihr hier gerade rum? Es scheint irgendwie so ein größerer Federball zu sein oder so.
4: Ja, irgendwie sowas in die Richtung. So ein bisschen auch wie ein Football mit so einer Fischflosse hinten dran.
1: Da fliegt er und gefangen. Traumhaft. Seid ihr zum ersten Mal hier am Baldeneysee?
4: Wir sind nicht oft hier, aber ich war hier schon mal und sonst war es hier schwierig, aber sonst hier schön geil, schön große Fläche und so.
1: Ich stehe auch gerade vor so einer Art Wegweiser, wo alle Aktivitäten aufgelistet sind. Du kannst Kanu fahren, Stand-Up-Paddling, du hast einen Grillplatz, du hast einen Klettergarten, du kannst Bogenschießen, du kannst Beachvolleyball spielen, du kannst Fußball spielen, also mir geht auch langsam die Luft aus. Durch diese ganzen Aktivitäten kriegt man aber wahrscheinlich auch sehr schnell Hunger. Dann würde ich einmal die Seaside-Fritten Mexicano probieren.
5: Komm gleich!
1: Dann probieren wir mal. Ja, das sind Fritten mit Fertig-Guacamole, Fertig-Sour-Cream und Fertig-Salsa. Also, ich erwarte hier keine kulinarische Neuerfindung. Es erfüllt seinen Zweck, aber die Portion ist groß genug. Also, wer wirklich nur zum Schwimmen einen Badesee sucht, der ist vielleicht woanders besser aufgehoben. Aber der Baldeneysee ist perfekt geeignet für einen grandiosen Sommertag. Du hast ein wunderschönes Strandfeeling hier am See, hast eine riesige Rasenfläche, wo du so viel machen kannst. Also die Redaktion kann lange auf mich warten. Ich bleib jetzt hier und sonne mich.
0: Ja, gönn dir, gönn dir. Ja, apropos See, hier ist das Haus am See von Peter Fox.
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1: Mit Viktoria Michelt, einen schönen guten Tag zusammen. In knapp 6 Wochen soll es am Gersteinwerk in Werne eine große Kundgebung geben. Das Klimabündnis Hamm hat für den Sonntag, den 13. September, dazu aufgerufen. Die Veranstalter rechnen mit rund 500 Teilnehmern. Der Protest richtet sich gegen die aktuelle Energiepolitik. Die Aktivisten kritisieren, dass die Regierung an fossilen Energien festhalte. Außerdem fordern sie aufgrund der Hitzewelle einen bundesweiten Hitzeschutzplan. Neben der Kundgebung in Werne ist auch eine Fahrraddemo geplant. Sie soll an dem Sonntag um 13 Uhr am Hauptbahnhof in Hamm starten. Die Proteste knüpfen an die Aktionen im Mai an. Damals hatten tausende Klimaaktivisten für mehrere Tage in der Nähe vom Gersteinwerk gekämpft. Überall im Kreis haben gestern Felder und Wiesen gebrannt. An der Nordkirchener Straße in Selm hatte erst ein Grünstreifenfeuer gefangen. Durch den Wind standen dann aber schnell 35.000 Quadratmeter am anliegenden Feld in Flammen. Die Feuerwehr konnte verhindern, dass das Feuer auf den angrenzenden Wald übergriff. Und auch in Frentenberg hat die Feuerwehr Schlimmeres abgewandt. Dort hatte ein Trecker angefangen zu brennen und dadurch geriet das Feld drumherum in Brand. Insgesamt 66 Feuerwehrleute und Landwirte schafften es zusammen, dass das nahegelegene Wohngebiet sicher blieb. 6 Menschen wurden bei dem Brand verletzt. Die Gefahr vor solchen Vegetationsbränden bei uns im Kreis bleibt aber weiterhin hoch, denn es bleibt auch heiß bei uns im Kreis. Davor warnt auch der Deutsche Wetterdienst. Gerade alte und pflegebedürftige Menschen belastet die Hitze extrem. Man solle weiterhin die Hitze vermeiden, ausreichend Wasser trinken und sich in kühlen Innenräumen aufhalten. In Unna können die Händler am Wochenmarkt deswegen auch schon gleich ab 12.30 Uhr abbauen. Und unter anderem die Schwerter Feuerwehr warnt nochmal: Lasst Kinder und Tiere nicht alleine im Auto zurück, auch nicht für einen kurzen Moment. Denn innerhalb weniger Minuten kann sich das Auto auf lebensgefährliche Temperaturen aufheizen. Das Wetter bei uns im Kreis ist auch heute Morgen schon schwül warm. Aktuell 25 Grad in Cham und in Fröndenberg. Das geht heute noch auf bis zu 35 Grad hoch. Dazu immer ein Mix aus Sonne und Wolken. Am Abend kann es dann noch regnen und gewittern. Morgen der Tag mit 29 Grad an der Spitze, etwas kühler. Dann bekommen wir wieder einen Mix aus Sonne und Wolken. Einen Stau gibt es bei uns im Kreis und der ist auf der A44 Kassel Richtung Dortmund. Zwischen dem Kreuz Werl und dem Kreuz Dortmund-Unna 5 Kilometer Stau, das braucht ihr 15 Minuten länger. Ansonsten habt eine gute und vor allem sichere Fahrt.
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2: So, Freunde, es ist Tag 2 unserer Fahrradwoche. Wir stellen euch hier jeden Tag unter anderem die schönsten Radrouten vor. Und heute machen wir eine kleine Zeitreise zu den Römern. Jo, wir stellen euch den Römer-Lippe-Radweg vor. Dresscode ist natürlich klar, ne? Römer-Sandalen dürft ihr von mir aus tragen. Den Römer-Helm, den solltet ihr aber eher gegen den richtigen eintauschen. Ja, ich glaube, damit fahrt ihr besser. Johanna Tänzer hier. Hallo, schönen Dienstag. Let's go.

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0: Also bei Zurück in die Zukunft war ja ein Auto eine Zeitmaschine, um in Zukunft und Vergangenheit zu reisen, ne? Das geht aber auch günstiger, Freunde. Mit dem Rädchen nämlich. Da geht's zurück bis zu den Römern. Bei unserer Fahrradthemenwoche stellen wir euch ja ganz besondere Radrouten in NRW vor. Mein Kollege Daniel Dänling, der hat da die Römer-Lippe-Route als Favorit mal mitgebracht.
1: Ja, und da ist allein schon toll daran, dass sie wirklich einmal quer durchs Land geht. Vom Hermannsdenkmal im Teutoburger Wald bei Detmold, dann an der Lippequelle vorbei und immer flussabwärts durch Paderborn, Lippstadt, Hamm, Haltern am See bis nach Xanten am Niederrhein.
0: Boah, Hermannsdenkmal um Xanten, da war doch mal was im Geschichtsunterricht, ne?
1: Ja, absolut richtig. Dieser Themenradweg macht eine Geschichtsreise mit uns, wie damals die Römer eben vom Rheinland bis zum Teutoburger Wald gekommen sind. Und das eben an der Lippe, die meist neben dem Radweg entlang fließt. Und auf der Lippe haben ja damals schon die Römer Waren transportiert, sagt Sebastian Kaiser von Tourismus NRW.
2: Also wenn man etwas übrig hat für die verschiedenen Epochen der Römerzeit, dann ist man auf diesem Weg absolut richtig aufgehoben.
1: Und der Radweg führt euch immer wieder zu römischen Relikten entlang der Lippe. Und ein toller Stopp ist auch das Römermuseum in Haltern.
0: Okay, cool. Was empfiehlst du denn, wie wir die Route am besten fahren?
1: Naja, eigentlich haben beide Richtungen ihren Reiz. Da der Wind oft aus Westen weht, lässt es sich meistens gut mit Rückenwind von Xanten Richtung Detmold radeln. Aber umgekehrt, flussabwärts, geht's eben nicht gegen die Steigung. Auch schön. In beiden Richtungen lässt sich die Route perfekt auch in kleine Etappen zerlegen. Schleifen führen einen dann nochmal an extra Highlights und wieder zurück auf den Weg. Und immer wieder kommen wir auch an Bahnhöfen vorbei. Und bis auf das Stück am Teutoburger Wald ist die Tour wirklich sehr flach durch die Auenlandschaft der Lippe. Also super familienfreundlich.
0: Klingt gut. Also wenn euch an den Radwegweisern ein

0: blaues Schild mit weißem Römerhelm auffällt, dann seid ihr auf der Römer-Lippe-Route. Die hat der Kollege Daniel Delling euch vorgestellt und alle Infos dazu findet ihr auch auf unserer Homepage. Gute Fahrt euch!
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1: Mit Marc Weiß. Schönen guten Tag. Auch heute gilt hier bei uns in Nordrhein-Westfalen die zweithöchste Hitzewarnstufe. Und selbst wenn es Gewitter geben sollte, ist es insgesamt zu trocken. Frage an Christian Böde aus dem News-Team. Der Rhein hat inzwischen so wenig Wasser, dass die Schifffahrt sehr erschwert wird und zum Teil wohl auch gar nicht mehr stattfindet.
2: Genau, schon am Wochenende waren historische Niedrigwasserstände an wichtigen NRW-Messstationen verzeichnet worden. Bis Freitag sollen die Pegel noch weiter sinken, sagen Experten. Für die Frachter auf dem Rhein heißt das auch, sie dürfen weniger laden, die Güter müssen auf mehr Schiffe verteilt werden. Das bedeutet mehr Kosten und mehr Fahrten. Die Schiffe nutzen die Fahrrinne im Rhein, die deutlich tiefer ist als der Rest des Flusses, aber auch hier macht sich das Niedrigwasser bemerkbar. Das Wasserstraßen- und Schifffahrtsamt Rhein sammelt nun mittels spezieller Schiffe Daten zum Wasserspiegel, um unter anderem die Strömungsverhältnisse zu überprüfen und die tatsächliche Tiefe der Fahrrinne zu ermitteln.
1: Diese Probleme der Binnenschifffahrt haben vermutlich Auswirkungen auf die Wirtschaft?
2: Genau, es ist ja nicht nur der Rhein betroffen, sondern auch andere wichtige schiffbare Flüsse, allen voran die Donau. Experten des Instituts der deutschen Wirtschaft schätzen, dass das Wachstum des Bruttoinlandsproduktes wegen des Niedrigwassers um 0,4 Punkte niedriger ausfallen könnte als bisher erwartet. Denn wenn weniger oder weniger beladene Schiffe auf den Wasserstraßen unterwegs sind, dann könnte es zu echten Lieferengpässen kommen. Bei Kunden, aber auch bei Unternehmen, die etwa auf Rohstoffe warten. Die müssten dann ihre Produktion drosseln. Betroffen wären dann unter anderem Chemie- und Stahlunternehmen und Raffinerien.
1: Infos von Christian Böder aus dem News-Team. Vielen Dank und jetzt die weiteren Themen in der Zusammenfassung. Die Fernzüge der Bahn sind nach wie vor unpünktlich. Nur 52,6% kamen im vergangenen Monat in etwa so an wie geplant. Damit hat sich die Quote im Vergleich zum Juni nicht verändert. Die Innenminister der EU beraten in einer Dringlichkeitssitzung über die Vorfälle in Ceuta. Ende vergangener Woche waren in nur wenigen Tagen bis zu 60.000 Migranten von Marokko aus über die Seegrenze in die spanische Exklave gekommen. Der Massenandrang hatte zu einem neuen Streit über den Grenzschutz und den Umgang mit Flüchtlingen geführt. Der nächste Ölkonzern hat seine Bilanz vorgelegt und auch hier wurde extrem gut in der Krise verdient. BP hat den Gewinn im zweiten Quartal verdoppelt. 5,7 Milliarden Dollar Gewinn machte der britische Konzern von April bis Juni. In den vergangenen Tagen hatten schon Shell, ExxonMobil und Chevron in den USA ihre Profite gemeldet. Chevron hat seinen Gewinn in der Ölkrise sogar verfünffacht. Grund für diese Rekordgewinne ist vor allem der massiv gestiegene Ölpreis. Und solange nicht deutlich weniger Öl verbraucht wird, wird sich an diesen Gewinnen auch nichts ändern. Allerdings haben die Zahlen jetzt auch US-Präsident Trump auf den Plan gerufen. Trump sagte, die Ölkonzerne machten zu viel Geld und das gefalle ihm nicht. In den USA sind die Spritpreise seit Beginn des Irankrieges um fast 40% gestiegen. Für Trump und seine Republikaner ist das vor den Kongresswahlen im November ein Problem. Und das waren die Nachrichten mit Marc Weiß.
3: Das Wetter. Heute gibt's viele Wolken, die Sonne kommt aber auch durch. Dazu schwül, heiße Temperaturen. Wir kommen wieder ordentlich ins Schwitzen bei 29 bis 35 Grad. Im Verlauf des Tages kann es sich dann zuziehen und auch mal schauern und gewittern. Meistens bleibt's aber trocken. Und morgen sieht das ganz ähnlich aus bei maximal 31 Grad.
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3: Wir gucken auf die Straßen. Gibt gerade nur zwei kleine längere Staus. Und zwar einmal die A4 Aachen Richtung Köln zwischen Kreuz Köln West und Köln Eiffeltor. 3 Kilometer. Ihr braucht 11 Minütchen mehr. Und A46 Düsseldorf Richtung Heinsberg zwischen Kapellen und Grevenbruch. 2 Kilometer, 11 Minuten plus. Gute Fahrt.
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3: Guten Tag zusammen. Hallo am Dienstag. Johanna Tänzer hier für euch. Also mehr als rumsitzen ist bei dem Wetter auch nicht drin, oder? Am besten noch mit der Klimaanlage rumsitzen. Das ist am allerschönsten, jawohl. Deswegen verstehe ich da schon, was Lene Marlender macht. 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

0: zauberhafte Olivia Dean für euch mit So Easy to Fall in Love. Leute, Fahrradfahren ist ja super beliebt, ne? Wir sprechen diese Woche über alles rund ums Rad. Gefühlt fahren ja wirklich alle nur noch. Das ist auch unserem Hannes aufgefallen.
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2: Ganz Deutschland sitzt doch nur noch im Sattel. An sich ja gut, ne? Aber auf Radwegen ist der Überlebenskampf ausgebrochen. Bei schönem Wetter sieht's da aus wie bei der Startetappe der Tour de France. Früher gab's ja eine natürliche Auslese bei Fahrradfahrern. Demografische Wegfahrsperre will ich's mal nennen. Also die Alten kamen einfach nicht mehr in den Sattel. Aber dank Technik und E-Antrieb und wahrscheinlich auch dank künstlicher Kniegelenke kannst du heute Fahrradfahren, bis es in die Kiste geht. Ich nenne das immer Rentnerrallye. Ja, schön mit 25 Stuckis auf dem Kiesweg in die Kurve. Entscheidet ihr selbst, ob das eine gute Idee ist. Ne? Dann gibt's natürlich noch die Rennradfront. Ne? Ihr wisst schon, enge Hosen, kleine Sattel. Selbst der Schlüpper ist aus Kohlefaser. Für die kleine Runde um den See sind die meisten mit Proviant bepackt, als ging's den Alpe d'Huez hoch. Ne? Noch besser sind die auf dem Gravelbike. Laut einer Studie haben 100% der Graveler auch eine Siebträgermaschine. Das ist die Midlife-Crisis-Light, Freunde. Ne? Zu arm für den Porsche, zu hässlich für die Affäre. Dreimal dürft ihr raten, wer so ein Ding hat. Genau. Icke, euer Hannes. Ne? Aber immer dran denken, lieber schlecht gefahren als gut gelaufen.
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1: Mit Viktoria Michelt, einen schönen guten Tag zusammen. In knapp 6 Wochen soll es am Gersteinwerk in Werne eine große Kundgebung geben. Das Klimabündnis Hamm hat für Sonntag, den 13. September, dazu aufgerufen. Die Veranstalter rechnen mit rund 500 Teilnehmern und der Protest richtet sich gegen die aktuelle Energiepolitik. Die Aktivisten kritisieren, dass die Bundesregierung an fossilen Energien festhalte. Außerdem fordern sie aufgrund der Hitzewelle einen bundesweiten Hitzeschutzplan. Neben der Kundgebung in Werne ist auch eine Fahrraddemo geplant. Sie soll an dem Sonntag um 13 Uhr am Hauptbahnhof in Werne starten. Die Proteste knüpfen an die Aktionen im Mai an. Damals hatten tausende Klimaaktivisten für mehrere Tage in der Nähe vom Gersteinwerk gekämpft. Der Zoll hat auf der A44 zwischen Unna und Werl einen großen Schmuggeltransport gestoppt. In dem Kleintransporter fanden die Beamten 70.000 unversteuerte Zigaretten. Dazu kamen fast 2.300 illegale Einweg-E-Zigaretten und 8.000 Euro Bargeld. Der Zoll hat das Auto mit dem deutschen Kennzeichen auf dem A44 Autobahnplatz in Fröndenberg kontrolliert. Gegen den 22-jährigen Fahrer und seinen 44-jährigen Vater, der Beifahrer war, wird jetzt ermittelt. Denn auf dem Schwarzmarkt hätten sie mit den Zigaretten 30.000 Euro an Steuern hinterziehen können. Nachdem die Ware sichergestellt wurde, konnten die Tatverdächtigen weiterfahren. Die Partei Volt im Kreis Unna hat ihre Kandidaten für die NRW-Landtagswahl aufgestellt. Im April kommenden Jahres kandidieren Nancy Meyer und Sebastian Michel. Nancy Meyer ist zum Beispiel bereits im Kreistag vertreten. Da Volt aber bisher noch nicht im NRW-Landtag ist, muss die Partei jetzt Unterschriften sammeln. Nur so können die Kandidaten bei der Wahl am 25. April 2027 antreten. Auch die meisten anderen Parteien bei uns im Kreis haben schon ihre Kandidaten aufgestellt. Dazu gehören die bisherigen Landtagsabgeordneten Susanne Schneider von der FDP und Silvia Gosewinkel von der SPD. Es wird immer wärmer bei uns im Kreis. Mittlerweile haben wir schon die 28 Grad in Selm und die 27 Grad in Schwerte erreicht. Bis zu 35 Grad sind dann aber heute noch drin. Dazu erstmal ein Mix aus Sonne und Wolken. Am Abend kann es dann aber auch regnen und gewittern. Morgen der Tag wird dann mit 29 Grad an der Spitze etwas kühler und dann bekommen wir auch wieder einen Mix aus Sonne und Wolken. Es staut sich bei uns im Kreis auf der A1 Köln Richtung Münster zwischen Schwerte und dem Kreuz Dortmund-Unna 2 Kilometer Stau, 5 Minuten plus. A44 Kassel Richtung Dortmund zwischen dem Kreuz Werl und dem Kreuz Dortmund-Unna 4 Kilometer Stau, 15 Minuten müsst ihr da mehr einplanen. Und der Willi, der steht in Lünen auf der Bebelstraße. Da wo es geht, habt eine gute und vor allem sichere Fahrt.
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2: Guten Tag, schönen Dienstag euch. Johanna Tänzer ist hier und wenn ihr mal an den Flüssen bei uns in NRW, weiß ich nicht, vorbeispaziert oder drüber gefahren seid, dann habt ihr es wahrscheinlich gesehen, ne? Da ist nicht mehr viel drin. Das Wasser ist weg, die Hitze verursacht eine krasse Trockenheit und die Flüsse haben gerade so wenig Wasser wie nie. Bis Freitag sollen die Pegel sogar noch weiter sinken. Welche Probleme das aktuell für die Schifffahrt mit sich bringt, das klären wir gleich. Ahoi!

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0: Topic und Becky G hier für euch am Dienstag. Also jeder, der gerade an einem unserer Flüsse in NRW unterwegs ist, der sieht das. Das kann man nicht übersehen. Da ist nämlich einfach nichts drin. Oder wenig zumindest. Wenig Wasser. Gerade beim Rhein ist das besonders krass. Da sind die Pegel auf ein Rekordniveau gefallen. Kollege Robert Jans ist da. Was heißt denn das jetzt konkret?
1: Ja, das heißt, dass die Hitze und Trockenheit der letzten Tage jetzt immer sichtbarer werden. Am Wochenende wurden historische Tiefststände an wichtigen Messstationen registriert. In Emmerich lag der Pegel sogar im Minus. Wichtig ist aber, ein Pegel von Null heißt jetzt nicht, dass der Rhein dann trocken ist.
0: Hä? Okay, das musst du nochmal kurz erklären.
1: Ja, also es ist ein bisschen kompliziert.
0: Cool.
1: Also, ein Pegel ist wie ein Lineal im Fluss, so kann man sich das vorstellen. Mhm. Und dieses Lineal zeigt, wie hoch das Wasser gerade ist. Ja, ein einfaches Beispiel mal, zeigt der Pegel heute einen Meter und morgen nur noch 80 Zentimeter, dann ist das Wasser um 20 Zentimeter gesunken. Mhm. Und der Pegel zeigt aber jetzt nicht direkt, wie tief der ganze Fluss, sondern quasi nur die Veränderung.
0: Ja, okay. Und wie viel Wasser ist dann jetzt noch unter den Schiffen?
1: Ja, das ist lokal extrem unterschiedlich und das macht es für die Schiffe ja gerade so schwierig. Ja, Pascal Leupold ist Schiffeichsaufnehmer, so heißt das.
0: Schiffeichsaufnehmer, auch noch nicht gehört.
1: Ja, wow. Und ich habe echt geübt, das so auszusprechen.
0: Hast du
1: sagst
0: gemacht.
1: Das jetzt einfach nur so aus dem Ärmel.
0: Wer kann, der kann.
1: Naja, auf jeden Fall, der Mann ist dafür zuständig, um zu checken, wie schwer Schiffe sind, also wie viel die halt laden können, und das ist einfach gerade Stress pur.
2: Natürlich ist es stressig momentan, es ist unglaublich viel. Die Schiffe müssen 3 bis 4 Mal häufiger fahren, um die gleiche Lademenge zu fahren, also teilweise sogar noch öfter. Dann kann man sich vorstellen, dass alle sehr gut zu tun haben, ja.
1: Also für dieselbe Fracht braucht man gerade mehr Schiffe. Das ist ein riesiges Problem für die Wirtschaft, weil die Transportkosten in die Höhe schießen. Und auch so Ausflugsschiffe und Fähren können jetzt im Moment nicht so fahren wie sonst.
0: Der Rhein erreicht historisch niedrige Wasserstände. Ist ein riesiges Problem natürlich für die Schifffahrt. Wir halten euch da auf dem Laufenden. Und Robert, sag nochmal.
1: Schifffahrer, also wichtiger Mann halt.
0: Schiff-Eisaufnehmer, toll.
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2: Mit Marc Weiß. Schönen guten Tag. Wenn die Wehrpflicht zurückkommen sollte, dann soll auch der Zivildienst zurückkommen. Darüber war spekuliert worden und das wurde jetzt bestätigt. Im Familienministerium liefen deshalb schon jetzt Vorbereitungen auf unterschiedliche Situationen und Szenarien. Das sagte Unionsfraktionschef Frei den Sendern RTL und NTV. Mehr dazu von Christian Böder.
3: Das Wiedereinsetzen der Wehrpflicht ist bislang noch reine Theorie. Einen neuen Stand in der Wehrdienstdebatte gäbe es nicht, sagte Frei. Aber man will vorbereitet sein, wenn es doch zum Fall kommt. Dann müsse es auch eine Grundlage geben, um auch Angebote für Wehrersatz bzw. Zivildienste machen zu können. Das sagte ein Sprecher des Bundesfamilienministeriums der Bild. Demnach hat das Ministerium in den vergangenen Monaten schon 23 Verbände und Organisationen befragt, ob sie schnell Zivildienstleistende aufnehmen und einsetzen können. 22 der 23 Befragten sagten dazu, dass sie grundsätzlich über entsprechende Infrastrukturen verfügen. Das Ministerium will seine Pläne dazu offiziell nach der Sommerpause vorstellen. Die Wehrpflicht in Deutschland für männliche Staatsbürger und damit auch die Pflicht zur Ableistung eines Zivildienstes war im Sommer 2011 ausgesetzt worden, aber nicht abgeschafft, was eine Reaktivierung erleichtert.
2: Infos von Christian Böder, vielen Dank. Und jetzt die weiteren Themen in der Zusammenfassung. In der Türkei ist wieder ein Oppositionspolitiker und Erdogan-Gegner festgenommen worden. Der Bürgermeister von İzmir, İlkay Çiçek, ist in Polizeigewahrsam und mit ihm 12 Personen aus seinem Umfeld. Ihnen wird unter anderem Bestechung vorgeworfen. Wie in allen vergleichbaren Fällen davor hält die Opposition das für vorgeschoben. Es wird vermutet, dass potenzielle Gegner von Präsident Erdogan politisch ausgeschaltet werden sollen. Der Großbrand im Naturschutzgebiet im Osten der Niederlande ist weiterhin nicht unter Kontrolle. Rund 250 Feuerwehrleute sind im Einsatz, auch Löschhubschrauber der Armee. Das Feuer war gestern aus noch ungeklärter Ursache ausgebrochen. Die Zahl der Brauereien in Deutschland sinkt weiter. Im vergangenen Jahr gab es bundesweit noch 1415 davon. Laut Statistischem Bundesamt haben 53 Brauereien geschlossen. Das Brauereisterben gibt es seit 2019. Seitdem geht die Zahl in jedem Jahr weiter zurück. Der Lufthansa geht es in diesen Zeiten nicht anders als Autofahrern, die Benzin oder Diesel tanken. Die Airline musste deutlich mehr bezahlen für Kerosin, natürlich in diesem Fall eine unmittelbare Folge der hohen Ölpreise durch den Iran-Krieg. Und deshalb ist der Gewinn der Lufthansa im zweiten Quartal um fast 56% geschrumpft. Rund 380 Millionen Euro Gewinn waren es unter dem Strich. Genau die gegenteilige Entwicklung gibt es bei den Ölkonzernen, verhindert BP-Zahlen präsentiert. Demnach hat sich der BP-Gewinn aufgrund des hohen Ölpreises verdoppelt. Shell hat seinen Gewinn sogar verdreifacht. Chevron in den USA hat ihn verfünffacht. Und das waren die Nachrichten mit Marc Weiß.
4: Das Wetter. Heute gibt's einen Mix aus Sonne und Wolken. Später werden die Wolken dann ein bisschen dichter. Dann sind örtlich auch Schauer und Gewitter drin. Meistens bleibt's aber trocken. Und es wird wieder heiß und schwül bei 29 bis 35 Grad. Morgen wird das ganz ähnlich. Ein bisschen kühler, aber immer noch 31 Grad.
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4: Hallo Autofahrer, hier steht ihr gerade am längsten. A4 Aachen Richtung Köln zwischen Kreuz Köln-West und Köln-Eiffeltor. 4 Kilometer, 10 Minütchen plus. Dann A4 Olpe Richtung Köln zwischen Bergisch Gladbach-Beensberg und Bergisch Gladbach-Refrath. 2 Kilometer stockender Verkehr, 10 Minuten plus. Und A44 Kassel Richtung Dortmund zwischen Kreuz Werl und Kreuz Dortmund-Unna. 6 Kilometer Stau, 12 Minütchen kommen da oben drauf. Gute und sichere Fahrt euch.
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4: Hallo, guten Mittag. Johanna Tänzer ist hier. Ich habe eine Meldung für euch aus der Kategorie Süß. In Hessen hat die Polizei einen Einbrecher in einem Supermarkt nämlich auf frischer Tat ertappt. Und der war vierbeinig, klein, rund und stachelig. Leute, es war einfach ein kleiner Igel. Der war da am Vorabend scheinbar in den Supermarkt reingeflitzt. Naja, und bei seiner Erkundungstour in der Nacht hat er aus Versehen die Alarmanlage aktiviert. Jetzt geht's ihm aber gut, er wurde freigelassen und jetzt geht er draußen wieder ein paar

0: Alle Farben mit Bad Ideas. Hallo am Dienstag. Also auch wenn viele über das Wetter gerade meckern, weil es so heiß ist, wir sollten uns schon auch ein bisschen freuen noch, dass gerade Sommer ist. Weil, Leute, Grau und Regen, das kommt wieder schnell genug, ne? Und dann sind wir auch nicht happy. Und wie so ein Sommer und dieses Gefühl von Leichtigkeit und Freiheit klingen kann, das zeigen uns Loy und David Puentes aktuell. Die haben eine gemeinsame Single rausgebracht, heißt Golden Summer. Und dieser Song, der bedeutet gerade Loy sehr viel.
1: Ich habe ja den Song geschrieben wegen meiner Tourabsage, weil ich da so ein bisschen sad war. Und habe dann an diese Zeit gedacht, wo ich auf der Bühne stehe oder wenn ich Festivals spiele. Und dieses Gefühl wollte ich irgendwie festhalten.
0: Ja, und genau diese Euphorie und diese Leichtigkeit, die Leute auf der Bühne spürt, die sind definitiv vorhanden. Das werdet ihr gleich hören, schon bei den ersten Takten. Da klingen direkt so diese unbeschwerten, endlosen Sommerabende, die man zusammen mit Freunden erlebt, zum Beispiel bei Golden Summer durch. Von seinem letzten Golden Summer-Moment hat uns David Puentes auch ein bisschen was erzählt.
2: Als Leonie nach Hamburg kam, da hat man nämlich wirklich den ersten richtigen Sommertag hier in Hamburg und wir haben so eine gute Zeit zusammen gehabt, auch mit ihrem Team und meinem Team und wir waren so eine richtig kleine, süße Family und haben, ob wir ein Aperolchen getrunken hatten oder Quatsch im Studio gemacht haben oder auf der Straße oder wo auch immer. Das sind Sachen, die man einfach nicht mehr vergisst.
0: Ach, das klingt voll schön. Und für euch gibt's jetzt auch eine Runde Golden Summer.
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1: Mit Lisa Ostermann, guten Tag zusammen. In knapp 6 Wochen soll es am Gersteinwerk in Werne eine große Kundgebung geben. Das Klimabündnis Hamm hat für den Sonntag, den 13. September, dazu aufgerufen. Die Veranstalter rechnen mit rund 500 Teilnehmern. Der Protest richtet sich gegen die aktuelle Energiepolitik. Die Aktivisten kritisieren, dass die Bundesregierung an fossilen Energien festhält. Außerdem fordern sie aufgrund der Hitzewelle einen bundesweiten Hitzeschutzplan. Neben der Kundgebung in Werne ist auch eine Fahrraddemo geplant. Sie soll an dem Sonntag um 13 Uhr am Hauptbahnhof in Hamm starten. Die Proteste knüpfen an die Aktion im Mai an. Damals hatten tausende Klimaaktivisten für mehrere Tage in der Nähe vom Gersteinwerk gecampt. Immer mehr Unternehmen bei uns im Kreis leiden unter hohen Energiepreisen. Das zeigt eine aktuelle Umfrage der Industrie- und Handelskammer zu Dortmund. Gut 40% sagen, dass sie durch teuren Strom und teures Gas im Wettbewerb zurückfallen. 4 von 5 Unternehmen klagen außerdem über weiter gestiegene Kosten für Benzin und Diesel. Die für uns zuständige IHK warnt, wenn Firmen wegen der hohen Kosten weniger investieren, gefährdet das Arbeitsplätze. Die Wirtschaft fordert von der Politik jetzt weniger Bürokratie und mehr Verlässlichkeit beim Ausbau der Energienetze. Die Partei Volt im Kreis Unna hat ihre Kandidaten für die NRW-Landtagswahl aufgestellt. Im April kommenden Jahres kandidieren Nancy Meyer und Sebastian Michel. Nancy Meyer ist zum Beispiel bereits im Kreistag vertreten. Da Volt aber bisher noch nicht im NRW-Landtag ist, muss die Partei jetzt Unterschriften sammeln. Nur so können die Kandidaten bei der Wahl am 25. April 2027 antreten. Auch die meisten anderen Parteien bei uns im Kreis haben schon ihre Kandidaten aufgestellt. Dazu gehören die bisherigen Landtagsabgeordneten Susanne Schneider von der FDP und Silvia Gosewinkel von der SPD. Das Wetter bei uns im Kreis ist weiterhin heiß. Aktuell haben wir 30 Grad in Holzwickede und schon 32 in Lünen. Bis zu 35 Grad werden es heute auch noch bei uns. Gegen Nachmittag kommen dann Wolkenschauer dazu und heute Abend kühlt es sich dann noch wieder ab. Dadurch könnte es dann auch zu Gewittern kommen. Und ein Blick auf den Verkehr bei uns im Kreis. Geblitzt wird aktuell in Werne auf der Lünener Straße und in Lünen auf der Bebelstraße. Auf den Autobahnen gibt es gerade kleine Staus, und zwar auf der A1 Köln Richtung Münster zwischen Schwerte und dem Kreuz Dortmund-Unna. Da stockt es sich gerade auf 4 Kilometer. Hier müsst ihr gerade ungefähr 10 Minuten mehr einplanen. Und auf der A44 Kassel Richtung Dortmund zwischen dem Kreuz Werl und dem Kreuz Dortmund-Unna 7 Kilometer stockender Verkehr. Hier braucht ihr gerade ungefähr eine Viertelstunde länger.
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2: Hallo zusammen, Johanna Tänzer hier für euch. Schönen Dienstag. Ich spiele euch ja als nächstes Rosé und Bruno Mars mit diesem Mega-Hit Apete. Leute, ich habe den Bruno Mars letzte Woche live auf seiner Tour in London gesehen und bin immer noch ein bisschen verliebt und hin und weg. Also was der Typ für eine Show macht und für eine Stimme hat, es ist der Wahnsinn. Jetzt macht er eine kleine Show für euch.

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0: Hallo am Tag 2 unserer Fahrradwoche. Wir sprechen diese Woche ja ziemlich viel über dieses Thema, unter anderem auch, weil sich in den letzten Jahren echt einiges getan hat. Hier Stichwort Abstellmöglichkeiten oder besser ausgebaute Radwege. Viele Städte haben ihre Verkehrskonzepte für Fahrräder echt optimiert. Kollege Stefan Rejek ist da. Was denn zum Beispiel konkret?
1: Ja, du hast gerade das Stichwort Abstellmöglichkeiten genannt. Da wird wirklich viel gemacht. In Düsseldorf zum Beispiel werden jedes Jahr 500 neue Fahrradständer gebaut. Und dann gibt es auch immer mehr von diesen sogenannten Fahrradstationen.
0: Ah ja, das sind diese kleinen grauen Garagen, ne?
1: Ja, genau. Und da kannst du eben für kleines Geld dein Fahrrad einschließen, ist dann vor Diebstahl und vor allem vor schlechtem Wetter geschützt. Ja, und an Bahnhöfen zum Beispiel installieren die Städte jetzt immer mehr Bike-and-Ride-Parkplätze. Bedeutet, mit dem Fahrrad bis zum Bahnhof fahren und dann nahtlos in die Bahn einsteigen.
0: Okay, cool, wenn sie denn kommt. Es gibt ja nämlich noch dieses Problem mit der Infrastruktur, ne? Also, weil ich bin ganz ehrlich, in der Stadt fahre ich nicht gerne Fahrrad.
1: Ja, verständlich. Da gibt es ja auch noch einiges zu tun. Vor allem, wenn man dann beispielsweise nach Münster guckt, wo es ja gefühlt mehr und vor allem breitere Radwege als Straßen gibt. Trotzdem wird mehr für die Fahrradinfrastruktur gemacht, als man vielleicht denkt. Seit 2010 zum Beispiel gibt es den Radschnellweg Ruhr, kurz RS1. Das ist ein asphaltierter Radweg, der fast durch das gesamte Ruhrgebiet führt und auch immer wieder erweitert wird. Ja, und direkt in den Innenstädten entstehen nach und nach die sogenannten Protected Bike Lanes, also geschützte Radwege. Das sind so knallrote Streifen, die sind zwar direkt neben der Straße, sind aber durch Pöller ganz klar abgegrenzt und dadurch natürlich viel sicherer.
0: Okay, cool. Also es gibt schon ein paar ganz gute Möglichkeiten, das Fahrrad zu nutzen und vielleicht das Auto mal stehen zu lassen. Da quatschen wir diese Woche drüber in unserer Fahrradwoche.

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1: Mit Sarah Heinz, guten Tag. Wegen der Hitze und der Trockenheit bleibt die Waldbrandgefahr hoch. Inzwischen brennt es sogar in den Niederlanden in einem Naturschutzgebiet bei Ostrom an der Grenze zu NRW. Ein Campingplatz musste geräumt werden und auch der Zugverkehr in dem Gebiet wurde eingestellt. Und Danny Hopper aus dem News-Team, das Feuer ist bisher noch nicht unter Kontrolle.
2: Nein, das Feuer war ja gestern ausgebrochen. Warum ist noch unklar? Bis in den Morgen konnten sich die Flammen immer weiter ausbreiten. Rund 250 Feuerwehrleute und auch mehrere Löschhubschrauber der Armee versuchen, das Feuer in den Griff zu bekommen. Unter Kontrolle ist es noch nicht. Die Lage sei jetzt aber immerhin stabil. Das hat die Feuerwehr am Vormittag mitgeteilt. Ein Grund dafür sei, dass der Wind etwas nachgelassen habe. Der hat gestern und in der Nacht für Probleme gesorgt, genauso wie die große Trockenheit. Dadurch konnte sich das Feuer im Naturschutzgebiet sehr schnell ausbreiten. Inzwischen sind rund 100 Hektar vom Feuer betroffen.
1: Auch in anderen Ländern gibt es ja weiter viele Waldbrände, zum Beispiel in Griechenland. Da hat sich die Lage rund um Athen aber etwas entspannt.
2: Ja, nach 4 Nächten Kampf gegen die Flammen zeichnete sich am Morgen das erste Mal eine Entspannung der Lage ab. Die Brände westlich von Athen sind weitgehend unter Kontrolle. Besonders kritisch sind aber weiter die heißen Mittagsstunden. Da hatten sich schon in den letzten Tagen aus Glutnestern wieder Brände entwickelt. Deshalb gibt es auch weiterhin keine Entwarnung. Im Laufe des Tages sollen bis zu 30 Löschhubschrauber und Flugzeuge zum Einsatz kommen. Aber nicht nur in Europa brennt es, auch aus den USA werden inzwischen verheerende Waldbrände gemeldet. Im Bundesstaat Washington haben 3 Großbrände ganze Wohngebiete verwüstet und hunderte Häuser zerstört. Die Behörden dort sprechen von der wohl schlimmsten Naturkatastrophe in dieser Region.
1: Danke, Danny, für die Infos. Noch mehr Meldungen hört ihr jetzt in der Zusammenfassung. Israel und der Libanon wollen sich heute in Rom für weitere Gespräche treffen, um über das vereinbarte Sicherheitsabkommen zu sprechen. Israel will, dass die Hisbollah sich aus dem Libanon zurückziehen und hat auch schon Tunnel der Miliz zerstört, um den Druck zu erhöhen. Durch die Forderung nach einer Entwaffnung wächst im Libanon aber die Sorge um einen möglichen Bürgerkrieg. In Brüssel sind die EU-Innenminister zusammengekommen, um über die Vorfälle in Ceuta zu sprechen und über einen besseren Grenzschutz. In nur wenigen Tagen gab es in der spanischen Exklave einen Andrang von bis zu 60.000 Flüchtlingen, größtenteils aus Marokko. Wegen der Hitze ist der Pegel im Rhein teils auf einem Rekordtief. Bis Ende der Woche soll er noch weiter sinken. Das Niedrigwasser ist vor allem für die Schifffahrt ein Problem, da Frachter so nicht vollbeladen fahren dürfen und sie ihre Ladung auf mehrere Schiffe verteilen müssen. Das sorgt für mehr Fahrten und für mehr Kosten. Auch im Juli hatte die Bahn wieder Probleme mit ihrer Pünktlichkeit. Fast die Hälfte ihrer Fernzüge ist nicht pünktlich abgefahren. Das zeigen aktuelle Zahlen des Konzerns. Pünktlich waren demnach rund 53% der Fernzüge, genau wie im Juni. Eine Verbesserung gab es also nicht. Als Grund nennt die Bahn vor allem die Hitze. Viele Bauarbeiten könnten bei extremer Hitze nicht wie geplant durchgeführt werden, sagte ein Sprecher. Zusätzlich gab es demnach auch Störungen an Bahnanlagen. Woran das lag, wurde bisher aber nicht gesagt. Und das waren die Nachrichten mit Sarah Heinz.
3: Das Wetter.
4: Heute gibt es viele Wolken, die Sonne kommt aber auch durch. Dazu schwül, heiße Temperaturen. Wir kommen wieder ordentlich ins Schwitzen bei 29 bis 35 Grad. Im Verlauf des Tages kann es sich dann zuziehen und auch mal schauern und gewittern. Meistens bleibt es aber trocken. Und morgen sieht das ganz ähnlich aus bei maximal 31 Grad.
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4: Und hier steht ihr gerade am längsten. A3 Köln Richtung Oberhausen. Zwischen Duisburg-Weda und Oberhausen-Lierich 3 Kilometer Stau, 11 Minuten plus. A4 Aachen Richtung Köln, zwischen Kreuz Köln-West und Köln-Eiffeltor. 4 Kilometer stockender Verkehr, knappe 20 Minuten plus. A40 Duisburg Richtung Essen, zwischen Mülheim-Winkhausen und Essen-Frohnhausen. 4 Kilometer, knappe 50 Minuten mehr. Und A44 Kassel Richtung Dortmund, zwischen Kreuz-Werl und Kreuz-Dortmund-Unna. 8 Kilometer, 20 Minuten plus. Gute Fahrt.
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4: Zusammen. Hallo am Dienstag, Johanna Tänzer mein Name und wir sprechen hier gleich über das grausamste, gruseligste überhaupt am Sommer.
5: Fruchtfliegen.

0: Am Dienstag. Sommer mit Homewrecker. Leute, es ist so heiß und schwül. So richtig angenehm, ja, ist es nicht, müssen wir sagen. Auch bei euch in der Bude hat es sich wahrscheinlich schon gut aufgeheizt. Und die Chancen stehen auch nicht schlecht, dass ihr dann schon Besuch bekommen habt von den nervigsten, ekligsten Wesen überhaupt, nämlich von Fruchtfliegen. Ich hasse sie. Die schwirren ja gerne darum, wo Obst und Gemüse auch sind. Kollege Robert Jans, du hast für uns aber so einen kleinen Special Fact, ne?
1: Ja.
0: Denn Obst macht die Fliegen heiß.
1: Die kleinen versauten Viecher. Und das alles vor unseren Augen, ja? In der heimischen Küche.
0: Nein.
1: Denn sobald irgendwo eine Banane ein bisschen zu lange herumliegt, werden die kleinen Fruchtfliegen horny, ja? Weil reifes Obst ist für männliche Fruchtfliegen offenbar so etwas wie Kerzenschein, romantische Musik und ein gedeckter Tisch in einem.
0: Also die Obstschale als Dating-App oder wie?
1: Ja, ganz genau. Ja? Nur ohne Profilbild und ohne lästiges, was suchst du hier? Denn das ist zumindest für die männlichen Fruchtfliegen völlig klar. Sobald die den Duft reifer Früchte wahrnehmen, starten die nämlich ihr Balzprogramm und werben dann ziemlich heftig um die Weibchen. Ja? Forscher haben nämlich einen speziellen Duftrezeptor entdeckt. Der sitzt auf Nervenzellen, die das Paarungsverhalten steuern, und kommt da jetzt dann der Geruch bestimmter Fruchtstoffe an, wird im Fliegenhirn praktisch so ein Schalter umgelegt. Obst da, Weibchen da, jetzt geht's los.
0: So, aber was, wenn sie trotz aller Bemühungen keinen Erfolg haben beim Daten?
1: Ja, auch dazu gibt es interessante Versuche und tatsächlich auch, wie ich finde, Parallelen zum Menschen. Sexuell frustrierte Fruchtfliegenmännchen greifen offenbar häufiger zu alkoholhaltiger Nahrung, also zu gärendem Obst. Ja? Fruchtsaufen an der Obstschale.
0: Na klar,
1: sozusagen.
0: Kennt man, ja. Also mit zwei N.

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1: Mit Lisa Ostermann, guten Tag zusammen. In knapp 6 Wochen soll es am Gersteinwerk in Werne eine große Kundgebung geben. Das Klimabündnis Hamm hat für den Sonntag, den 13. September, dazu aufgerufen. Die Veranstalter rechnen mit rund 500 Teilnehmern. Der Protest richtet sich gegen die aktuelle Energiepolitik. Die Aktivisten kritisieren, dass die Bundesregierung an fossilen Energien festhält. Außerdem fordern sie aufgrund der Hitzewelle einen bundesweiten Hitzeschutzplan. Neben der Kundgebung in Werne ist auch eine Fahrraddemo geplant. Sie soll an dem Sonntag um 13 Uhr am Hauptbahnhof in Hamm starten. Die Proteste knüpfen an die Aktion im Mai an. Damals hatten tausende Klimaaktivisten für mehrere Tage in der Nähe vom Gersteinwerk gecampt. Immer mehr Unternehmen bei uns im Kreis leiden unter hohen Energiepreisen. Das zeigt eine aktuelle Umfrage der Industrie- und Handelskammer zu Dortmund. Gut 40% sagen, dass sie durch teuren Strom und teures Gas im Wettbewerb zurückfallen. 4 von 5 Unternehmen klagen außerdem über weiter gestiegene Kosten für Benzin und Diesel. Die für uns zuständige IHK warnt, wenn Firmen wegen der hohen Kosten weniger investieren, gefährdet das Arbeitsplätze. Die Wirtschaft fordert von der Politik jetzt weniger Bürokratie und mehr Verlässlichkeit beim Ausbau der Energienetze. Die Partei Volt im Kreis Unna hat ihre Kandidaten für die NRW-Landtagswahl aufgestellt. Im April kommenden Jahres kandidieren Nancy Meyer und Sebastian Michel. Nancy Meyer ist zum Beispiel bereits im Kreistag vertreten. Da Volt aber bisher noch nicht im NRW-Landtag ist, muss die Partei jetzt Unterschriften sammeln. Nur so können die Kandidaten bei der Wahl am 25. April 2027 antreten. Auch die meisten anderen Parteien bei uns im Kreis haben schon ihre Kandidaten aufgestellt. Dazu gehören die bisherigen Landtagsabgeordneten Susanne Schneider von der FDP und Silvia Gosewinkel von der SPD. Das Wetter bei uns im Kreis. In Freudenberg sind es gerade 31 Grad, ebenso in Holzwickede. Ein bisschen heißer wird es auch heute noch bei uns. Bis zu 33 Grad bekommen wir noch. Am Nachmittag kommen dann Schauer und teils auch Gewitter dazu. In der Nacht kühlt es sich dann wieder ein bisschen ab. Da können wir dann auch wieder durchlüften, bevor es morgen wieder heiß und sonnig wird. Rüber auf die Straßen. Es wird geblitzt in Kamen auf dem Schattweg, in Werne auf der Lünener Straße und in Lünen auf der Bebelstraße. Hier braucht ihr gerade auf den Autobahnen am längsten A44 Kassel Richtung Dortmund zwischen dem Kreuz Werl und dem Kreuz Dortmund-Unna. Da müsst ihr gerade 20 Minuten mehr einplanen. Da staut es sich auf 7 Kilometern. Und auf der A45 Hagen Richtung Dortmund zwischen Kreuz Hagen und dem Westhofener Kreuz 2 Kilometer stockender Verkehr. Auch hier müsst ihr gerade so 5 Minuten ungefähr mehr einplanen. Wenn ihr noch Staus oder Blitzer melden wollt, dann könnt ihr das immer kostenlos tun unter der 0800 5 3 mal die 7988.
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2: Hi zusammen, Johanna Tänzer hier für euch. Kommt bitte gut durch diesen heißen Dienstagmittag, Nachmittag. Hier gibt es jetzt noch ein bisschen Abkühlung, Leute. Ich habe wieder meinen Freund, den Ventilator, den kleinen Superfan mitgebracht. Hört ihr? Bisschen Abkühlung für uns alle.

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0: Klassiker hier am Dienstagmittag. Oasis mit Don't Look Back in Anger. Hi zusammen. Leute, diese Woche ist ja wieder Blitzermarathon. Es gibt ja überall vermehrt stehen Blitzen und es gibt Verkehrskontrollen. Ich finde aber, die Polizei könnte auch mal so kreativ werden wie die im US-Bundesstaat New Jersey. Da hat sich einer der Beamten einfach als Baum verkleidet. Ich liebe einfach alles daran. Ja, er war ein Baum und wollte dann eben Autofahrer dabei erwischen, wenn sie am Handy während der Fahrt sind, wisst ihr? Es gibt davon so Bilder im Netz. Es ist einfach nur schön. Der Typ trägt wirklich so einen grünen Tarnanzug mit Blättern und Zweigen. Man sieht nur die Augen. Naja, und er steht dann da in seinem Baumkostüm, von einem echten Baum übrigens, und hat dann so ein Fernglas in der Hand und starrt halt so auf die Autos. Und sobald der Baum, also der Polizist, dann jemanden ertappt hat, hat er die Kollegen angefunkt und die haben dann die Leute rausgezogen. So, ja, ne? Also jetzt auch bei unserem Blitzermarathon immer schön aufpassen. Vielleicht ist der Baum an der Seite ja gar keiner.
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1: Mit Sarah Heinz. Guten Tag. Mitten in den Ferien gehen die Spritpreise wieder nach oben. Laut ADAC sind die Preise für Benzin und Diesel im Juli drastisch gestiegen. Entlastungen für Autofahrer sind aber nicht in Sicht. Die Politik will offenbar abwarten und das Bundeskartellamt prüft und prüft. Danny Hoppe aus dem News-Team, beim Prüfen kommt es aber offenbar voran.
2: Ja, das sagt zumindest Behördenchef Mundt. Und das Bundeskartellamt hat in der Tat einen kleinen Zwischenerfolg verbucht. Es hat ja gegen 12 Mineralölkonzerne Verfahren eröffnet und will von ihnen wissen, wie die Preise der Raffinerien bei ihnen eigentlich so zustande kommen und ob sie gerechtfertigt sind. Zwei Konzerne wollten ihre Daten aber nicht offenlegen und hatten Beschwerden beim Oberlandesgericht Düsseldorf eingelegt. Die wurden inzwischen allerdings abgelehnt. Das hat Mundt jetzt bestätigt. Und erste Antworten der Konzerne seien auch schon eingegangen. Trotzdem sollten sich Autofahrer keine allzu großen Hoffnungen machen, denn gleichzeitig hat Mundt das betont, was er immer betont. Seine Behörde könne die Preise nur prüfen, aber nicht senken.
1: Das Spritpreisportal Tankerkönig hat sich ja auch angeschaut, wo das Tanken am günstigsten und wo am teuersten ist. Und da gibt es je nach Bundesland ja große Unterschiede.
2: Auf jeden Fall schauen wir uns mal die Dieselpreise an. Bei den Stichproben, die das Portal durchgeführt hat, war der Liter Diesel in Bayern 7 Cent günstiger als bei uns in NRW. Wir liegen da generell eher am teuren Ende. Und auch der Liter Super E10 kostet in Bayern 7 Cent weniger als in vielen anderen Bundesländern. Auch Sachsen, Thüringen und Hessen sind da eher teuer. Aus Sicht des ADAC sind die Spritpreise momentan aber generell zu hoch, denn der Ölpreis sei inzwischen wieder deutlich unter 90 Dollar pro Barrel gesunken. Bei den Spritpreisen mache sich das aber überhaupt nicht bemerkbar, sagt der ADAC. Die seien zum Teil trotzdem weiter gestiegen.
1: Danke, Danny. Noch mehr Meldungen jetzt kurz und kompakt. Es wird weiter über die geplante Rentenreform diskutiert. Eigentlich war geplant, die Rente mit 63 abzuschaffen. Inzwischen haben sich aber schon 7 Ministerpräsidenten dagegen gestellt. Laut Unionschef Frei würde es am Rentenpaket aber keinen Spielraum für Nachbesserungen geben. In vielen Ländern wird im Moment gegen Waldbrände gekämpft. Betroffen sind unter anderem die USA und Südeuropa, aber auch in den Niederlanden ist am Abend ein Brand ausgebrochen, nahe der Grenze zu NRW. Ein Campingplatz musste geräumt werden und auch der Zugverkehr in dem Gebiet wurde eingestellt. In Deutschland wird wieder weniger Bier getrunken, dadurch schließen immer mehr Brauereien. Im letzten Jahr gab es noch 1415 Betriebe, die meisten davon mit knapp 590 in Bayern. Danach folgen Baden-Württemberg und NRW, bei uns gab es letztes Jahr noch 131 Betriebe. Fast jedes zweite deutsche Unternehmen ist nicht der Meinung, dass eine Teilkrankschreibung sinnvoll wäre. Das zeigt eine neue IFO-Umfrage. Die meisten Unternehmen glauben demnach, dass es schwierig sein könnte, zwischen arbeitsfähig und arbeitsunfähig zu unterscheiden. Außerdem rechnen sie mit einem Mehraufwand in der Organisation. Etwa jedes vierte Unternehmen steht der Teilkrankschreibung aber positiv gegenüber. Viele erhoffen sich dadurch kürzere Fehlzeiten und dass erkrankte Beschäftigte so schneller wieder arbeiten können. Und das waren die Nachrichten mit Sarah Heinz.
3: Dankeschön, Sarah. Wir schauen aufs Wetter für den Dienstagnachmittag und das sieht überwiegend sonnig aus. Es sind heute zwar ein paar Wolken unterwegs, die Sonne kommt da aber immer wieder durch. Bei aktuell 32 Grad in Bergkamen, 32 Grad auch in Selm, bis zu 33, teils 34 Grad können wir heute noch erreichen. Für heute Abend sind dann ein paar Gewitter angesagt, auch ein wenig Regen ist möglich. Bis zum Tag morgen soll sich das Ganze aber beruhigt haben. Der Mittwoch startet mit jeder Menge Sonne, die hält sich auch fast den ganzen Tag über bei bis zu 29 Grad. Wir schauen auf die Straßen, da ist ein bisschen was los. Die A1 Münster Richtung Dortmund zwischen Kamenzentrum und Unna, 2 Kilometer Stop and Go, 4 Minuten plus. Die A44 Kassel Richtung Dortmund zwischen dem Kreuz Werl und dem Kreuz Dortmund Unna, 7 Kilometer Stau, Viertelstunde braucht ihr dort länger. Die A45 Hagen Richtung Dortmund zwischen dem Kreuz Hagen und dem Westhofener Kreuz, 1 Kilometer Stau, 3 Minuten kommen da oben drauf. Dann wird geblitzt und zwar in Kamen auf dem Schattweg und der Ralf hat den Willi entdeckt. Hi.
4: Der Ralf, wir wollten einen Blitzer melden in Lünen, der Willi. Der steht jetzt an der Beberstraße, kurz hinter der Kreuzung Jägerstraße. Danke, tschüss.
3: Vielen Dank dir fürs Melden und wenn es noch mehr gibt, sagt uns gerne Bescheid. Staus und Blitzer könnt ihr uns kostenlos melden unter der 0800 53x7988. Gute Fahrt euch.
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3: Tja, die Ferien laufen, die Sonne scheint. Eigentlich fehlt jetzt nur noch jemand, der uns den Nachmittag über freigibt, oder? Ich bin Harvid Karschuk, wünsche euch einen schönen Dienstag. Die nächsten Stunden machen wir uns schön sommerlich.

0: 40.000 Euro, das ist das Spendenziel von Nina Brandt aus Kamen. Sie hat für ihren Sohn Koray bei GoFundMe eine Spendenaktion gestartet.
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0: Tja, bei Ninas fast zweijährigem Sohn wurde schon früh eine seltene und schwere Stoffwechselkrankheit festgestellt.
2: Koray leidet am Menke-Syndrom, einer sehr seltenen und unheilbaren Erkrankung. Er hat schwere epileptische Anfälle, ist blind und taub, kann seine Muskeln nicht aufbauen und hat Glasknochen. Sein Leben besteht meist nur aus Schmerzen, vielen Arztbesuchen und vielen Therapien. Jeder einzelne Tag für ihn ist wirklich ein sehr großer Kampf.
0: Tja, und damit es Koray besser geht, benötigt er eben Therapien, unter anderem in Heidelberg. Das kostet aber natürlich einiges.
2: Die Spenden sollen Koray wichtige medizinische Therapien ermöglichen und uns dabei helfen, ein geeignetes Fahrzeug zu finanzieren, damit wir ihn sicher und schon zu seinen Therapien, Untersuchungen und Arztterminen bringen können. Leider kann Koray nur liegend transportiert werden, weil er im Sitzen sehr schlecht Luft bekommt. Allein schaffen wir das finanziell alles nicht.
0: Tja, und deshalb hat sich Nina für die Spendenaktion entschieden. Rund 3.000 Euro sind da bisher zusammengekommen. Das hilft zwar, reicht aber eben nicht ganz, um die Kosten für alle Pläne zu decken. Nina gibt die Hoffnung da aber noch nicht auf.
2: Als Mutter wünsche ich mir nichts sehnlicher als ihm seine vermutlich viel zu kurze Lebenszeit, so viel Liebe, Geborgenheit und schöne Momente wie nur möglich zu schenken. Ich möchte, dass er trotz allem spüren kann, wie sehr er geliebt wird und dass sein Leben trotz einer schweren Erkrankung auch voller Wärme, Nähe und Fürsorge ist.
0: Tja, und wenn ihr Nina und ihren Sohn Koray unterstützen wollt, die Spendenaktion findet ihr auf gofundme.de. Vielleicht GoFundMe, Entschuldigung, nicht FoundMe, FundMe. Vielleicht könnt ihr so noch ein paar Wünsche für den kleinen Jungen erfüllen. Und wenn ihr auch etwas habt, bei dem wir euch helfen können, dann meldet euch gerne über antenneunna.de.
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Tja, also das nenne ich doch wirklich mal empathisch. To Love Somebody von Holly Humberstone habe ich jetzt für euch bei Antenne Ona. Das ist textlich schon so ein klassischer Trennungssong. Wer jemanden liebt, kann verletzt werden und ihn verlieren. Ja, da könnten wir jetzt meinen, Holly hat bestimmt schon einiges durchgemacht. Aber nee, in dem Lied geht's nicht um Holly Humberstone. Die hat den Song geschrieben, nachdem sie miterlebt hatte, wie ihre Schwester durch ihre erste richtig schlimme Trennung gegangen ist. Also anscheinend trifft der Liebeskummer eines anderen manchmal fast genauso hart wie der eigene. Holly Humberstone, To Love Somebody hier bei Antenne Ona.

0: Der Dienstagnachmittag bei Antenne Una, Musik von den Backstreet Boys war das. Everybody. Mein Name ist Arvid Karschuk. Hallo zusammen.
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0: Johnny B, die Hooters waren das hier bei Antenne Una, jetzt um 14.30 Uhr, halb drei.
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2: Mit Lisa Ostermann einen schönen Dienstag zusammen. Den 12 Löwenbabys, die vor einigen Tagen im Dortmunder Zoo zur Welt gekommen sind, geht es gut. Das hat der Zoo auf Antenne Unna Nachfrage bestätigt. Die Tiere sollen jetzt vor allem viel Ruhe haben, damit die Mütter und die Babys eine enge Bindung zueinander aufbauen können. Pfleger kommen momentan nur zweimal am Tag zu den Tieren, um nach dem Rechten zu schauen. Geschlecht und Namen stehen auch noch nicht fest. Vorwürfe um eine verbotene Zucht oder Einschläferung weist der Zoo zurück. Er stehe im Austausch mit anderen Zoos wegen einer eventuellen Vermittlung der Löwen. Immer mehr Unternehmen bei uns im Kreis leiden unter hohen Energiepreisen. Das zeigt eine aktuelle Umfrage der Industrie- und Handelskammer zu Dortmund. Gut 40% sagen, dass sie durch teuren Strom und teures Gas im Wettbewerb zurückfallen. 4 von 5 Unternehmen klagen außerdem über weiter gestiegene Kosten für Benzin und Diesel. Die für uns zuständige IHK warnt, wenn Firmen wegen der hohen Kosten weniger investieren, gefährdet das Arbeitsplätze. Die Wirtschaft fordert von der Politik jetzt weniger Bürokratie und mehr Verlässlichkeit beim Ausbau der Energienetze. Auch bei der Hitze könnt ihr, solange es euch gut geht, Blut spenden. Das sagt der DRK Blutspendedienst West. Gerade jetzt in der Ferienzeit werden Auch bei der Hitze könnt ihr, solange es euch gut geht, Blut spenden. Das sagt der DRK Blutspendedienst West. Gerade jetzt in der Ferienzeit werden viele Blutspenden gebraucht. Die nächsten Möglichkeiten, Blut zu spenden, sind am Freitag in Kamen. Danach die Woche könnt ihr aber auch nach Lünen, Unna oder Schwerte gehen. Bei den warmen Temperaturen rät das DRK nur, trinkt besonders viel vor und nach dem Spenden.
0: Dankeschön, Lisa. Heute sind ein paar Wolken unterwegs. Es ist dennoch überwiegend sonnig und vor allem sehr, sehr heiß. 32 Grad in Schwerte, 32 Grad auch in Werne. Es bleibt jetzt am Nachmittag aber wie gesagt überwiegend sonnig. Richtung Abend kommen ein paar mehr Wolken dazu, dann sollen auch ein paar Gewitter durch den Kreis ziehen. Der Tag morgen bringt wieder warme Temperaturen, über die 30 Grad kommen wir aber nicht mehr unbedingt. Es bleibt aber überwiegend sonnig. Wir schauen auf die Straßen. Die A1 Münster Richtung Dortmund. Zwischen Kamenzentrum und Unna 2 Kilometer Stop and Go. 3 Minuten braucht ihr dort länger. Die A44 Kassel Richtung Dortmund. Zwischen dem Kreuz Werl und dem Kreuz Dortmund-Unna 4 Kilometer Stau. 10 Minuten plus. Die A45 Hagen Richtung Dortmund. Zwischen dem Kreuz Hagen und dem Westhofener Kreuz 2 Kilometer Stau. Plant da mal 5 Minuten mehr ein. Dann wird geblitzt in Kamen auf dem Schattweg und in Lünen auf der Bebelstraße. Gute Fahrt euch!
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0: Es ist heiß, es ist sonnig, es sind Sommerferien. Also für Kinder ist das gerade perfekt. Für die arbeitende Bevölkerung zumindest bis zum Feierabend noch nicht so ganz. Bis dahin machen wir aber das Beste draus. Ich bin Arvid Karschuk. Hallo zusammen.

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0: Tja, an der Ruhe und an der Lippe kann man es auch so ein bisschen sehen, aber generell können wir sagen, in NRW, wenn ihr da gerade irgendwo an Flüssen unterwegs seid, da ist schon ziemlich wenig Wasser drin. Gerade beim Rhein ist das aktuell besonders krass. Also hier sind die Pegel auf einem historischen Tiefstwert gefallen und könnten in den kommenden Tagen auch noch weiter sinken. Das hat natürlich krasse Auswirkungen auf den Schiffsverkehr. Schiffseichaufnehmer Pascal Leupold, der hat deswegen gerade besonders viel zu tun. Der prüft nämlich, wie schwer Schiffe sind, beziehungsweise wie viel Fracht sie aufnehmen und transportieren dürfen, um nicht auf Grund zu laufen.
1: Natürlich ist es stressig momentan. Es ist unglaublich viel. Die Schiffe müssen 3 bis 4 Mal häufiger fahren, um die gleiche Lademenge zu fahren. Also teilweise sogar noch öfter. Dann kann man sich vorstellen, dass alle sehr gut zu tun haben. Ja,
0: ja, und das ist quasi Millimeterarbeit. Teilweise sind aufgrund der niedrigen Wasserstände nur wenige Zentimeter zwischen Schiffsboden und Grund des Wassers. Deswegen müssen Schiffe dann auch exakt in den vorgegebenen Fahrrinnen fahren.
1: Teilweise schon. Ja, es kommt auf den Pegel an. Ne? Der Pegel muss stehen und man kann sich vorstellen, so ein mittleres Schiff kann so problemlos 2.000, 3.000 Tonnen in der Regel mitnehmen und die fahren jetzt oft nur noch mit 600 Tonnen los.
0: Tja, und messen, ob ein Schiff zu schwer ist, das machen die übrigens nicht jetzt mit so einem Laser oder sowas, wie man sich das vielleicht denken könnte, sondern mit einem Zollstock.
1: Dieser 5 Meter lange Zollstock, mit dem wir da rumlaufen, der ist tatsächlich das beste Arbeitsgerät, weil man den auch mal hinter einem Tau durchschieben kann und mal um eine Wulst rumlegen kann. Das könnte man jetzt mit dem Laser oder mit einem Wasserrohr nicht. Der hat sich bewährt und den können wir an allen Ladestellen irgendwie zum Einsatz bringen.
0: Tja, und der wird aktuell auch sehr viel zum Einsatz gebracht. Wegen des Niedrigwassers hat Pascal Leupold gerade besonders viel zu tun. Gehört habt ihr es hier bei Antenne Unna. Hier habe ich jetzt Musik aus den 80ern für euch. Das ist Alphaville mit Forever Young.

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1: Tja, ich glaube, das sind so Situationen, in denen wir uns vielleicht nochmal ein Stückchen anders kennenlernen. Wir sehen, dass jemand bedrängt wird oder gerade irgendwie einen Notfall hat und es ist Zivilcourage gefragt. In dem Moment stelle ich mir dann immer so die Frage, ja, kann ich jetzt eingreifen? Wie greife ich ein? Wie mache ich das, ohne mich selbst in Gefahr zu bringen? Beziehungsweise wie helfe ich überhaupt richtig? Und genau darum geht es jetzt in einem Zivilcourage-Kurs der Dortmunder Polizei. An zwei Nachmittagen geht es dann eben darum, wie so bedrohliche Situationen entstehen, welche Wirkung Körpersprache haben kann und

0: wie wir es auch frühzeitig aus gefährlichen Situationen herausschaffen. Wer da mitmachen möchte, der muss sich vorher bei der Polizei anmelden. Infos dazu findet ihr auf der Homepage der Polizei Dortmund. Ich bin Arvid Karschuk, wünsche euch noch einen schönen Dienstag hier bei Antenne Unna.
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1: Mit Sarah Heinz, guten Tag. Es ist momentan weiter deutlich zu trocken bei uns und ein Ende ist zurzeit nicht in Sicht. Die Pegelstände im Rhein sinken deshalb immer weiter. In Köln und Duisburg wurden am Morgen neue Tiefststände erreicht. Danny Hoppe aus dem News-Team, es wird ja erwartet, dass die Pegel noch weiter runtergehen.
2: Ja, denn es bleibt erstmal warm. Vereinzelt gibt es zwar immer wieder Gewitter oder Unwetter mit viel Regen, das ändert aber im Wesentlichen nicht viel an den niedrigen Pegelständen. Die dürften deshalb weiter runtergehen, nicht nur im Rhein, sondern auch in anderen Flüssen wie der Donau. Auch dort gibt es Niedrigwasser. Und das wird immer mehr zum Problem. Das Institut der deutschen Wirtschaft warnt ja schon, dass das Niedrigwasser das Mini-Wachstum, was wir in Deutschland haben, schon wieder zunichte machen könnte, weil dadurch eben weniger Waren transportiert werden können und einzelne Branchen schon ihre Produktion gedrosselt haben. Die Grünen fordern deshalb, dass Kanzler Merz jetzt reagieren muss und die Hitze und das Niedrigwasser zur Chefsache macht.
1: Das Niedrigwasser scheint ja auch Auswirkungen auf die Spritpreise zu haben.
2: Ja, das beobachtet das Bundeskartellamt. Es spricht von einem Nord-Süd-Gefälle bei den Preisen. Und das liegt auch an den Beschaffungskosten. Denn Rohöl wird zwar meist über Pipelines zu den Raffinerien transportiert, aber Vorprodukte wie Gasöl oder andere beziehen die Raffinerien oft über Binnenschiffe. Und Binnenschiffe sorgen auch für den Abtransport von Produkten ab den Raffinerien. Ab Mitte Juli sind die Beschaffungskosten laut Bundeskartellamt vor allem im Westen bzw. der Kölner Bucht stark angestiegen. Und das hängt eben auch damit zusammen, dass der Transport über den Rhein an vielen Stellen eingeschränkt war und ist.
1: Danke, Danny. Mehr Meldungen jetzt im Überblick. Sollte die Wehrpflicht kommen, könnte das wohl auch für den Zivildienst gelten. Die Bundesregierung hat deswegen angefangen zu schauen, ob die nötigen Grundlagen dafür bestehen, sprich, ob Verbände und Organisationen auch schnell Zivildienstleistende aufnehmen und einsetzen können. Die Pläne zum Wehrersatzdienst im Fall der Fälle sollen offiziell nach der Sommerpause vorgestellt werden. Der Innenausschuss des Bundestags ist am Mittag zu einer Sondersitzung zusammengekommen mit Vertretern von Sicherheitsbehörden. Es geht um den mutmaßlich islamistisch motivierten Anschlag auf den CSD in Berlin. In der Videokonferenz dürfte es auch darum gehen, welche Konsequenzen aus dem Vorfall gezogen werden. Am späten Abend wurden in Köln 4 Menschen durch Schüsse und Stiche verletzt. Die Polizei hat jetzt mehrere Personen festgenommen, darunter 3 Tatverdächtige zwischen 19 und 21 Jahren, sowie die Verletzten selbst. Nach Polizeiangaben könnte der Hintergrund ein Streit zwischen 2 Familien gewesen sein. Die Staatsanwaltschaft prüft jetzt, ob Haftbefehle beantragt werden können. Die Tickets bei der Lufthansa könnten auch in der zweiten Jahreshälfte nicht günstiger werden. Allein im zweiten Quartal ist der Gewinn der Airline um fast 56% abgesackt. Grund dafür sind vor allem die Kerosinpreise. Wie beim Sprit sind auch da die Zahlen durch den Irankrieg nach oben gegangen. Die Kosten für den Flugzeugtreibstoff lagen im zweiten Quartal nach Lufthansa-Angaben 750 Millionen Euro über denen aus dem vergangenen Jahr. Dazu seien rund 150 Millionen Euro Kosten gekommen durch Streiks der eigenen Crews, hieß es. Und das waren die Nachrichten mit Sarah Heinz.
3: Dankeschön, Sarah. Es sind jetzt doch ein paar Wolken aufgezogen bei uns im Kreis Unna. Die werden sich auch erstmal ein wenig halten. Die Sonne kommt da nur noch ein bisschen durch bei aktuell 32 Grad in Lünen. Richtung Abend steigt dann das Gewitterrisiko. Erst am späten Abend lockert es dann wieder auf. Der Tag morgen startet wieder sehr, sehr sonnig. Nachmittags kommen ein paar Wolken dazu. Die Höchsttemperatur morgen dann knappe unter 30 Grad. Wir schauen auf die Straßen A1 Münster Richtung Dortmund zwischen KM-Zentrum und dem Kreuz Dortmund-Unna. 3 Kilometer Stop-and-Go, 4 Minuten plus. Die A45 Hagen Richtung Dortmund zwischen dem Kreuz Hagen und dem Westhofener Kreuz. 2 Kilometer Stau, 5 Minuten braucht ihr dort länger. Und einen Blitzer habe ich hier noch für euch in Lünen auf der Bebelstraße. Wenn es noch mehr gibt, sagt uns gerne Bescheid. 0800 5 3x die 7988 ist die Antenne Unna Verkehrshotline. Eine gute Fahrt euch.
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3: Mit David Karschuk. Ich wünsche euch einen schönen Dienstag.

0: In Unna vor dem Schöffengericht haben sich heute drei Männer wieder gesehen. Alle saßen auf der Anklagebank. Einer stammt aus dem Iran, zwei sind aus Afghanistan und voriges Jahr waren sie noch Bewohner der Flüchtlingsunterkunft an der Holzwickeder Mühlenstraße. Da soll es im Oktober einen schweren Raub gegeben haben. Am Ende wurde das Verfahren aber eingestellt. Andreas Milk aus dem Antenne Unna-Team war für uns beim Prozess dabei. Andreas, erzähl doch mal, worum ging es da jetzt konkret?
1: Ja, diese drei Männer zwischen Anfang 20 und Anfang 30 sollen einem Mitbewohner Geld und sein Handy abgenommen haben. Mhm. Außerdem ist in der Anklage von Schlägen und Tritten die Rede. Ein Beteiligter hat wohl sogar mit einem Filetiermesser rumgefuchtelt. Am Ende musste die Polizei anrücken und zwei der drei Beschuldigten sind sogar für eine Weile in Untersuchungshaft verschwunden.
0: Jetzt hört sich für mich schwerer Raub erstmal wirklich nach Knast an, aber tatsächlich ist bei dem Prozess heute ja nicht mal eine Verurteilung rausgekommen. Wie kann das sein?
1: Also erstmal war die Beweiserhebung schwierig. Das mutmaßliche Raubopfer hätte natürlich als Zeuge aussagen sollen. Aber der Mann ist weg. Der ist vor ein paar Wochen nach Afghanistan abgeschoben worden. Das ist Punkt 1. Ja, und Punkt 2, dieses angebliche Opfer hatte anscheinend Schulden bei einem der drei Angeklagten, mindestens 150 Euro. Dass der Gläubiger ihm dann mit zwei Kumpels auf die Bude gerückt ist, das ist nicht schön natürlich, aber noch irgendwie einigermaßen zu verstehen. Mhm. Die Juristen waren sich dann am Ende einig von dem angeblichen schweren Raub. Da bleibt bloß noch eine gemeinschaftliche versuchte Nötigung übrig.
0: Das ist jetzt auch keine Kleinigkeit, würde ich sagen. Also irgendwelche Konsequenzen muss es da doch irgendwie gegeben haben.
1: Ja, das stimmt natürlich. An dem Punkt kommt aber nochmal die Sache mit der Untersuchungshaft ins Spiel. Zwei Angeklagte haben, wie gesagt, tatsächlich gesessen. Gegen den dritten war immerhin ein Haftbefehl in der Welt. Der ist dann nicht mehr vollstreckt worden. Dazu ist es nicht mehr gekommen. Mhm. Alle drei waren jetzt vor Gericht einverstanden, auf Entschädigungsansprüche wegen der U-Haft zu verzichten. Und jetzt wird eben das ganze Verfahren im Gegenzug eingestellt.
0: Tja, nach einem gewaltsamen Zwischenfall letzten Oktober in einer Holzwickeder Flüchtlingsunterkunft sind die Strafverfahren gegen drei Beteiligte eingestellt worden. Die Infos hatte Andreas Milk für uns hier bei Antenne Unna. Vielen Dank.

Was haben die Grubenwehrvereinigung Viktoria, der Schützenverein Wedmar und die Bürgerbücherei in Brambauer gemeinsam? Ja, es sind alle Vereine aus Lünen und sie haben alle schon einen Heimatpreis bekommen. Mit dem Preis würde ich die Stadt Lünen jedes Jahr ehrenamtliches Engagement und Zusammenhalt, und für dieses Jahr ist jetzt der Endspurt angesagt. Bis Sonntag könnt ihr euch noch bewerben. Wichtig ist, dass ihr eben ein Verein seid, Projekte durchführt, die aktiv was in Lünen bewirken. Ganz egal, ob jetzt im Sportbereich, Naturschutz oder etwas Soziales. Im Herbst berät sich die Stadt Lünen dann und beim Neujahrsempfang Anfang 2027 wird der neue Heimatpreis dann verliehen. Bewerben könnt ihr euch online auf der Website der Stadt. Wie gesagt, eben noch bis Sonntag. Gehört habt ihr es hier bei Antenne Unna. Einen schönen Dienstag.

0: Dracula war das hier bei Antenne Unna. 4:05. Mein Name ist Arvid Karschuk. Ich wünsche euch einen schönen Dienstag.
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0: Es ist jetzt 3:30.
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2: Mit Lisa Ostermann, guten Tag. Den 12 Löwenbabys, die vor wenigen Tagen im Dortmunder Zoo zur Welt gekommen sind, geht es gut. Das hat der Zoo auf Antenne Unna Nachfrage bestätigt. Die Tiere sollen jetzt vor allem viel Ruhe haben, damit die Mütter und die Babys eine enge Bindung zueinander aufbauen können. Pfleger kommen momentan nur 2-mal am Tag zu den Tieren, um nach dem Rechten zu schauen. Geschlecht und Namen stehen auch noch nicht fest. Vorwürfe um eine verbotene Zucht oder Einschläferung weist der Zoo zurück. Er stehe im Austausch mit anderen Zoos wegen einer eventuellen Vermittlung der Löwen. Aus einer Apotheke in Cham haben Unbekannte medizinisches Cannabis im Wert von mehreren 10.000 Euro geklaut. Die Polizei sucht jetzt dringend nach Zeugen. Passiert ist das in der Nacht zum Montag. 5 Personen sollen sich Zugang zur Apotheke an der Westfälischen Straße verschafft haben und anschließend mit einem hellen und einem dunklen Auto geflüchtet sein. Besonders gesucht wird ein Jugendlicher, der zur Tatzeit in der Nähe gewesen sein soll und Hinweise zu den Fahrzeugen geben könnte. Wer etwas weiß, solle sich dringend bei der Polizei Unna melden. Der Juli war in unserer Region der trockenste seit fast 100 Jahren. Das melden die Emscher Genossenschaft und der Lippe-Verband. Bei uns hat es an nur 7 Tagen im Juli geregnet. Und dann sind auch nur 13 Liter pro Quadratmeter runtergekommen. Zum Vergleich, normal sind gut 80 Liter. Am wenigsten Regen ist direkt bei uns in der Nähe in Südkirchen gefallen. Seit Beginn der Aufzeichnungen im Jahr 1931 gab es keinen trockeneren Juli. Außerdem war es mit 21 Grad überdurchschnittlich warm im Juli. Die Wasserverbände fordern die Kommunen deswegen dazu auf, sich besser an das Klima anzupassen. Wenn es regnet, soll das Wasser nicht in die Kanalisation, sondern in den Boden absickern. So könne man Niedrigwasser oder ausgetrocknete Böden verhindern.
0: Danke dir, Lisa. Ein bisschen Regen soll heute ja auch noch runterkommen. Allerdings erst am Abend. Bis dahin bleibt es ziemlich heiß. 33 Grad in Bönen, 32 Grad in Holzwickede. Und jetzt gerade auch eher wolkig. Die Sonne kommt durch diese Wolkendecke jetzt nur noch vereinzelt durch. Heute Abend dann, wie gesagt, ein paar Gewitter, die durch den Kreis ziehen sollen. Die bringen auch etwas Regen mit sich. Die Nacht bleibt dann aber erstmal überwiegend trocken. Der Tag morgen bringt wieder jede Menge Sonne mit sich bei bis zu 29 Grad. Wir schauen auf die Straßen. Eine Meldung von der A1 Münster Richtung Dortmund zwischen Kamenzentrum und dem Kreuz Dortmund-Unna. 3 Kilometer Stop and Go, 4 Minuten plus. Und es wird geblitzt in Lünen auf der Bebelstraße. Gute Fahrt euch!
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0: Tja, ganz egal, ob ihr gerade auf dem Weg ins Freibad seid, ihr gemütlich im Garten sitzt oder noch ein paar Stunden arbeiten müsst, ich bin bei euch an diesem heißen Dienstag. Arvid Karschuk hier und das ist Musik von Sarah Larsson, Lush Life. Tag zusammen!

0: 80er Band in Ona, Major Tom von Peter Schilling war das hier und DJ Goja bringt uns jetzt mal wieder ins Jahr 2026 mit seinem Song Mi Chico. Tja, eigentlich ist der Song schon ein paar Monate alt, jetzt ist aber eine neue Version rausgekommen. Für die hat sich der DJ-Sängerin Melody einfach, die Sängerin Melody und Jason Derulo mit ins Boot geholt. Und wie das so oft ist bei Songs mit Jason Derulo, geht auch Mi Chico aktuell ziemlich viral.
1: It's going crazy. Der Song geht gerade total steil, absolut wahnsinnig. Sowas habe ich seit meinem Lied Savage Love nicht mehr erlebt und das ist einfach aufregend. Man weiß ja nie, welcher Song so richtig durchstarten wird, aber es scheint, als würden die Leute genau den Song richtig lieben. Für mich ist das super aufregend und ich habe so sehr gehofft, dass die Leute ihn mögen werden, weil ich ihn einfach selbst so sehr liebe.
0: Tja, ich würde sagen, das hat geklappt. Allein auf TikTok gibt es mittlerweile über 500.000 Clips zu dem Song und zwar unter dem Hashtag MiChicoChallenge. Da tanzen die Leute dann Choreo zu dem Song. Sogar Jason Derulo selbst tanzt da bei etlichen von diesen Videos mit. Bei Spotify hat der Song jetzt auch schon über 17 Millionen Streams, also es ist wirklich ein Riesenphänomen und wir hören uns das Ganze jetzt einfach mal an. Hier sind DJ Goja, Melody und Jason Derulo mit Mi Chico.
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Williams, Let Me Entertain You hier bei Antenne Unam. 5 Täter, 2 Fluchtautos und medizinisches Cannabis als Beute. In die Barbara-Apotheke in Kamen ist in der Nacht von Sonntag auf Montag eingebrochen worden. Das hat die Polizei gerade gemeldet. 5 Personen haben die Schiebetür der Apotheke an der Westfälischen Straße aufgehebelt. Drinnen haben sie dann einen Lagerraum aufgebrochen, verschiedene Sorten medizinisches Cannabis mitgenommen. Der Sachschaden liegt da nach Angaben der Polizei im mittleren fünfstelligen Bereich. Die Täter sind anscheinend mit 2 Autos, einem hellen und einem dunklen Wagen, geflüchtet. Alle 5 Täter sollen dunkel gekleidet gewesen sein. Wer da vor Ort etwas mitbekommen hat, der soll sich dann doch bitte bei der Polizei melden. Gehört habt ihr es hier bei Antenne Unna. Ich bin Arvid Karschuk und ich wünsche euch noch einen schönen Dienstagnachmittag. Tag!

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1: Mit Sarah Heinz. Guten Tag. Rund 72.000 Menschen aus Marokko hatten in der letzten Woche die spanische Exklave Ceuta erreicht. Und solche Bilder sollen sich nicht wiederholen. Darauf haben sich die EU-Innenminister heute bei einer Videokonferenz geeinigt. Danny Hopper aus dem News-Team, künftig will die EU ja geschlossener auftreten.
2: Ja, denn die Migrationskrise in Ceuta hatte ja zu harten gegenseitigen Vorwürfen geführt. Spanien musste sich anhören, die Lage nicht im Griff zu haben. Es gab sogar einzelne Rufe, das Land aus dem Schengen-Raum auszuschließen. Stattdessen wurde Spanien jetzt sogar für seine schnellen und wirksamen Maßnahmen gelobt. Denn fast alle Migranten sind inzwischen wieder in Marokko. Der EU war heute vor allem wichtig zu signalisieren, das EU-Migrationssystem, das ja erst seit gut 7 Wochen in Kraft ist, funktioniert. Und die EU hält zusammen. Außerdem wurde heute auch nochmal auf etwas hingewiesen, das in der ganzen Ceuta-Berichterstattung ziemlich vernachlässigt wurde, nämlich dass beim Versuch, Ceuta zu erreichen, mindestens 70 Menschen ums Leben gekommen sind.
1: Gesprochen wurde ja auch über Frühwarnsysteme. Was soll in Zukunft denn besser laufen?
2: Die EU will zum Beispiel soziale Netzwerke stärker in den Blick nehmen, denn viele der Migranten in Ceuta hatten berichtet, dass sie auf Plattformen wie TikTok von angeblich offenen Grenzen erfahren hätten, mit bereitstehenden Unterkünften in Ceuta und dass auch die Weiterreise aufs spanische Festland kein Problem sei. Vorher hatte ja auch schon Spaniens Regierungschef Sanchez vermutet, dass Menschenhändler in Online-Netzwerken gezielt Falschinformationen gestreut haben und es so zu dem Massenandrang gekommen ist. Soziale Medien sollen deshalb jetzt stärker überwacht werden und diese Erkenntnisse sollen dann auch ins gemeinsame EU-Lagebild einfließen.
1: Danke für die Infos, Danny. Noch mehr Meldungen sind das jetzt in der Zusammenfassung. Israel und der Libanon wollen sich heute in Rom treffen, um über das vereinbarte Sicherheitsabkommen zu sprechen. Israel fordert den Rückzug der Hisbollah aus dem Libanon und hat unter anderem mit Sprengungen von Tunneln der Miliz den Druck erhöht. Im Libanon werden wegen der Forderungen Israels die Sorgen um einen möglichen Bürgerkrieg größer. Die Weltbank rechnet damit, dass vor allem Jobs in reicheren Ländern durch KI gefährdet sind. Die Experten schätzen das Risiko, dass eine Arbeit automatisiert werden könnte, dort auf knapp 14%. Zu den reicheren Ländern zählt auch Deutschland. In Zentral- und Ostafrika gibt es wieder mehr Berggorillas. Laut der Senckenberg-Gesellschaft für Naturforschung ist die Zahl der stark bedrohten Art in den letzten 4 Jahrzehnten von weniger als 620 auf über 1000 gewachsen. Dahinter stecke demnach langfristiger, intensiver Artenschutz. In Deutschland werden so viele Medikamente verschrieben wie noch nie. Laut einer Hochrechnung der Techniker Krankenkasse haben ihre 6,2 Millionen Versicherten im letzten Jahr Rezepte für mehr als 34 Millionen Präparate eingelöst. Das sind knapp 2,6% mehr als im Jahr davor. Am häufigsten wurden demnach Herz-Kreislauf-Medikamente verordnet, wie zum Beispiel Blutdrucksenker. Hier steigen die Dosen seit 25 Jahren kontinuierlich an. Danach folgen laut Auswertung Medikamente gegen Magen-Darm-Beschwerden und Mittel für das Nervensystem, wie zum Beispiel Antidepressiva. Und das waren die Nachrichten mit Sarah Heinz.
3: Dankeschön, Sarah. Wir haben gerade so eine kleine wolkige Phase heute Nachmittag über dem Kreis Unna. Es bleibt aber sehr, sehr warm. 33 Grad in Kamen, 32 Grad in Fröndenberg und vereinzelt kommt die Sonne bis zum Abend auch nochmal durch. Am Abend und vor allem am späten Abend sind dann Gewitter und auch Schauer angesagt. In der Nacht soll sich das Wetter dann aber wieder etwas beruhigen. Der Tag morgen bringt wieder jede Menge Sonne bei bis zu 29 Grad. Wir schauen auf die Straßen, die A45 Hagen Richtung Dortmund, zwischen dem Kreuz Hagen und dem Westhofener Kreuz, 2 Kilometer Stop and Go, 4 Minuten braucht ihr dort länger und dann wird noch geblitzt in Lünen auf der Bebelstraße und der Frank hat noch einen für uns.
4: Franki hier, Hallöchen, in Lünen auf der Kutumacher Straße, gegenüber von der Grundturnhalle, ist die Polizei und ist die Kontrolle. Ciao.
3: Vielen Dank dir fürs Melden und wenn ihr noch mehr habt, sagt gerne Bescheid. Schreibt uns bei WhatsApp oder klingelt kurz durch. Das geht kostenlos unter der 0800 53x7988. Gute Fahrt euch.
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3: Mit David Karschuk und ich möchte einmal kurz anmerken, draußen ist heute so ziemlich genau das Wetter, auf das wir im Januar immer gewartet haben. Also beschweren wir uns nicht über die Hitze, sondern denken dran, wie wir im kalten, grauen Winterwetter an den Sommer gedacht haben. Und jetzt ist er da. Ist doch auch schön. Teddy Swims hier für euch. Mr. Know-It-All ist das. Tag zusammen.

0: Eurythmics, Sweet Dreams hier bei Antenona, 10 Minuten nach 4 jetzt. Ich glaube, der Donnerstag könnte mein Lieblingstag diese Woche werden, denn wir haben da so eine kleine Premiere für euch vor. Es gibt endlich das allererste Antenne-Unna-Eis. Jemals. Dafür haben wir natürlich auch nach eurer Hilfe gefragt und Ideen für die Eissorten gesammelt. Marlena Weber aus dem Antenne-Unna-Team hat mit Camilla und Thomas vom Eiszauber in Lünen über eure Vorschläge gesprochen.
1: Also wir haben hier ein Eis, Pistazie-Schokolade, Banane, Erdbeere, Nüsse in einem. Es klingt schon sehr gut, aber persönlich würde ich sagen, dass die Erdbeere da nicht so ganz reinpasst. Da müssten wir uns nochmal was überlegen.
2: Ja, wir haben jetzt zwei Sorten mit Salted Caramel und Marzipan. Also ich mag beide sehr gerne. Problem ist allerdings, dass es natürlich von, wenn wir eure Farbe treffen wollen, vom Logo, wird es damit natürlich schwer. Aber geschmacklich beides für mich persönlich sehr leckere Sorten.
3: Dann gibt es noch als Vorschlag Limoncello und Heidelbeeren. Was sagst du dazu?
1: Ja, das ist natürlich ein schwieriges Eis, weil es natürlich mit Alkohol ist, das Limoncello. Das ist natürlich ein bisschen schwierig, wobei das vielleicht mit Kombination Heidelbeere gehen würde. Aber es ist natürlich nicht jedermanns Sache. Drachenfruchtschokolade, also Drachenfrucht haben wir in der Theke. Es ist ein Eis, was nie fehlen darf. Das ist ein sehr beliebtes Eis, wobei ich mir da die Kombination mit Schokolade vielleicht nicht so ganz vorstellen kann.
2: Wir haben jetzt noch zwei Joghurt-Varianten. Joghurt mag ich sehr gerne auch, ist bei uns auch ein sehr, sehr leckeres und beliebtes Eis. Einmal ist es halt mit einer Kirschabrundung und Schokolade. Klar geht das, ähnelt aber vielleicht so ein bisschen auch so ein Amarena-Eis. Nur die Zugabe der Schokolade wäre dort halt anders. Und ansonsten noch eine Variante, eine andere fruchtige Variante mit Holunder. Auch sehr lecker, aber ich weiß nicht, ob das jetzt unbedingt was Außergewöhnliches ist, was das Antenne-Unna-Eis sein sollte.
3: Und jetzt haben wir noch einen letzten Vorschlag. Über den haben wir uns vorhin schon ein bisschen länger unterhalten. Was sagt ihr denn zu dem?
2: Ja, das ist halt für das Wetter genau passend. Das ist halt ein Sorbet, sehr erfrischendes, fruchtiges Eis. Mit der Abrundung von ein bisschen Schokolade vielleicht, um auch ein bisschen die Farbkombination zu ermöglichen vom Antenne-Unna-Logo. Das klingt spannend und auf jeden Fall erfrischend.
0: Tja, oh, guck mal, über das letzte Eis haben sie jetzt gar nicht so viel verraten. Ob das vielleicht ein Hinweis darauf ist, welches Eis es am Ende wirklich wird, erfahren wir dann erst am Donnerstagmorgen. Dann stellen wir es zusammen mit Camilla im Eiszauber in Lünen her. Und um 16 Uhr dürft ihr dann am Donnerstag das Antenne-Unna-Eis in Lünen probieren. Ich freue mich auf jeden Fall schon sehr drauf.
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Dabei denken wir häufig vielleicht an das nicht ganz jugendfreie Sadomaso. Das Musikvideo zeigt das auch so ein bisschen, hat aber noch eine andere Ebene. Rihanna wollte damit ihre Hassliebe zu den Medien darstellen und deshalb werden in dem Video Reporter gefesselt und geknebelt als Reaktion auf Paparazzi, die ja auf den Keks gegangen sind und auch schlechte Schlagzeilen, die es über sie gab. Dabei hat sie es aber so ein bisschen übertrieben. YouTube hat das Video mit einer Altersbeschränkung gesperrt. In Frankreich und Großbritannien, da durfte das Video nach 22 Uhr erst gezeigt werden. Naja, wir sind hier im Radio, deshalb dürfen wir das Lied jetzt auch ganz alleine einfach so um 16.20 Uhr spielen. Das ist schon in Ordnung. Rihanna und S&M hier bei Antenne Una.

0: Der Dienstagnachmittag hier bei Antenne Una. Mein Name ist Arvid Karschok. Hallo zusammen.
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0: Es ist jetzt 16:30.
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2: Mit Lisa Ostermann, guten Tag zusammen. Nachdem es Ende des Jahres Schüsse in einer Pizzeria in Bergkamen gab, ist der ehemalige Inhaber jetzt wegen Drogenhandels angeklagt. Das hat uns die Dortmunder Staatsanwaltschaft bestätigt. Der 31-Jährige war im März nach einem SEK-Einsatz festgenommen worden. Seitdem sitzt er in U-Haft. Er soll fast 30 Mal Cannabis und Kokain gehandelt haben. Ein Termin für den Gerichtsprozess gibt es aber noch nicht. Nach den Schüssen auf seine Pizzeria an der Roterbachstraße gab es dort Ende Dezember auch eine Explosion. Mit diesen Fällen beschäftigt sich jetzt die Düsseldorfer Staatsanwaltschaft. Die sind spezialisiert auf organisierte Kriminalität. Die Pizzeria La Romantica da Luigi ist seit den Vorfällen geschlossen. Aus einer Apotheke in Kamen haben Unbekannte medizinisches Cannabis im Wert von mehreren 10.000 Euro geklaut. Die Polizei sucht jetzt dringend nach Zeugen. Passiert ist das in der Nacht zu Montag. 5 Personen sollen sich Zugang zur Apotheke an der Westfälischen Straße verschafft haben und anschließend mit einem hellen und einem dunklen Auto geflüchtet sein. Besonders gesucht wird gerade ein Jugendlicher, der zur Tatzeit in der Nähe gewesen sein soll und Hinweise zu den Fahrzeugen geben könnte. Wer etwas weiß, solle sich dringend bei der Polizei Unna melden. Auch bei der Hitze könnt ihr, solange es euch gut geht, Blut spenden. Das sagt der DRK Blutspendedienst West. Gerade jetzt in der Ferienzeit werden viele Blutspenden gebraucht. Die nächsten Möglichkeiten, Blut zu spenden, sind am Freitag in Kamen. Danach die Woche könnt ihr aber auch nach Lünen, Unna oder Schwerte gehen. Bei den warmen Temperaturen rät das DRK nur, trinkt besonders viel vor und nach dem Spenden.
3: Danke dir, Lisa. Wir schauen aufs Wetter für den Dienstagnachmittag. Es ist überwiegend bewölkt. Die Sonne kommt hier und da aber nochmal durch bei sehr, sehr warmen 32 Grad aktuell in Unna. Am Abend kann es nochmal etwas auflockern. Am späteren Abend ziehen dann aber auch Gewitter durch und auch Regenschauer sind danach noch möglich. Der Tag morgen wird dann aber wieder richtig schick. Jede Menge Sonne bei bis zu 29 Grad. Wir schauen auf die Straßen. Da ist es etwas voller auf der A45. Hagen Richtung Dortmund. Zwischen dem Kreuz Hagen und dem Westhofener Kreuz 2 Kilometer Stop and Go, 4 Minuten plus. Und es wird geblitzt in Lünen auf der Kurt-Schumacher-Straße und in Lünen auf der Bebelstraße. Und dann hat der Roy noch einen Blitzer für uns. Hi.
4: Hallo, ich wollte mal wieder einen Blitzer melden. Auf der Erich-Ollenhauer-Straße. Zwischen dem Waldstück. Blitze in beider Richtungen. Mit dem Dreibein.
3: Vielen Dank dir fürs Melden und wenn ihr auch noch einen Blitzer für uns habt, sagt gerne Bescheid. Kostenlos geht das als WhatsApp oder auch Anruf unter der 0800 53 mal die 7988. Gute Fahrt euch.
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3: Mit David Karschuk und ich habe hier so einen kleinen Klassiker für euch. Meatloaf, I'd do anything for love. Schönen Dienstag.

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Falls ihr das Gefühl hattet, dass es im Juli ja praktisch gar nicht geregnet hat, das war nicht nur ein Gefühl. Der vergangene Monat, der war in unserer Region der trockenste Juli seit Beginn der Auswertung vor fast 100 Jahren. Das war im Jahr 1931. Im Schnitt hat es an gerade einmal 7 Tagen überhaupt geregnet und meistens waren das dann ja nur sehr geringe Mengen. Es kam irgendwie 13 Liter pro Quadratmeter runter. Normalerweise sind es über 80. Ne? Dazu war der Juli mehr als 2 Grad wärmer als im langjährigen Durchschnitt. Die Folgen waren oder sind da inzwischen auch sehr, sehr deutlich. Also wir sehr trockene Böden, hohe Gefahr für Feld- und Waldbrände, weniger Wasser in Flüssen und Bächen. Also auf der einen Seite war der Juli dadurch natürlich sehr schön sonnig, auf der anderen Seite ist er halt auch leider außergewöhnlich trocken. Das ist dann leider mittlerweile so. Gehört habt ihr es hier bei Antenne Unna. Hier ist Musik von den Black Eyed Peas. I Got a Feeling ist das. 16:42 Uhr haben wir es jetzt. Einen schönen Dienstag wünsche ich euch.

0: Was sind die wohl unglücklichsten Orte, an denen man ein Kind bekommen kann? Ich glaube, ich fände alles, was so in der Öffentlichkeit wäre, ziemlich schlimm. Also jetzt so im Café, Restaurant, in einem Freibad, was wahrscheinlich auch nicht ganz so glücklich ist. Im Auto auf dem Weg zum Krankenhaus. Sina Engel aus dem Antenne Unna-Team, ist jetzt ein Paar aus Berchtesgaden passiert.
1: Ja, vielleicht habt ihr die Geschichte letzte Woche hier bei uns mitbekommen bei Antenne Unna. Die Frau, die lag in den Wehen und die waren auf dem Weg ins Krankenhaus. Als sie dann gemerkt haben, oh, das könnte jetzt doch ein bisschen schneller gehen irgendwie. Und der Gedanke von beiden war die ganze Zeit, alles nur bitte, bitte nicht im Auto.
0: Ja, natürlich ist es so gekommen, wie es kommen musste. Der kleine Carlo hatte es besonders eilig und wollte nicht länger warten.
1: Nee, er hat sich gedacht, auch hier auf dem Beifahrersitz ist doch auch ein schöner Ort. Und so ist er dann auf B63 auf die Welt gekommen. Mhm. Auf einmal ging das ganz, ganz schnell. Und ja, selbst diese 5 Minuten ins Krankenhaus, es war nicht mehr weit. Aber es haben sie tatsächlich nicht mehr geschafft. Aber wichtigste Nachricht, es geht allen gut und wir konnten jetzt mit den werdenden oder mit den jetzt gewordenen Eltern, muss man ja sagen, sprechen. Das hört ihr morgen früh bei mir in der Sendung.
0: Was steht denn da jetzt wohl auf dem Perso? Werderstraße, B63.
1: Oder sowas wie so Vordersitz, Armaturenbrett, wenn man es ganz genau nimmt.
0: Ich habe mir auch überlegt, ob der Name Carlo, Englisch Car, wohl auch damit zu tun hat.
1: Ob der spontan entstanden ist? So viele Fragen. Wir gucken mal, welche davon wir morgen klären können.
0: Es ist auf jeden Fall ein sehr aufregender Start ins Leben. Die ganze Geschichte aus Sicht der Eltern hört ihr dann morgen früh bei Sina hier bei Antenne Unna.

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1: Mit Sarah Heinz, guten Tag. Wenn die Wehrpflicht zurückkommen sollte, dann sollte dasselbe auch für den Zivildienst gelten. Die Bundesregierung, konkret das Familienministerium, arbeitet deswegen schon an entsprechenden Vorbereitungen. Das sagte Unionsfraktionschef Frei den Sendern RTL und NTV. Mehr Infos dazu hat Christian Böder.
2: Das Wiedereinsetzen der Wehrpflicht ist bislang noch reine Theorie. Einen neuen Stand in der Wehrdienstdebatte gäbe es nicht, sagte Frei. Aber man will vorbereitet sein, wenn es doch zum Fall kommt. Dann müsse es auch eine Grundlage geben, um auch Angebote für Wehrersatz bzw. Zivildienste machen zu können. Das sagte ein Sprecher des Bundesfamilienministeriums der Bild. Demnach hat das Ministerium in den vergangenen Monaten schon 23 Verbände und Organisationen befragt, ob sie schnell Zivildienstleistende aufnehmen und einsetzen können. 22 der 23 Befragten sagten dazu, dass sie grundsätzlich über entsprechende Infrastrukturen verfügen. Das Ministerium will seine Pläne dazu offiziell nach der Sommerpause vorstellen. Die Wehrpflicht in Deutschland für männliche Staatsbürger und damit auch die Pflicht zur Ableistung eines Zivildienstes war im Sommer 2011 ausgesetzt worden, aber nicht abgeschafft, was eine Reaktivierung erleichtert.
1: Danke, Christian. Mehr wichtige Meldungen sind das jetzt kurz und kompakt. Nach dem Massenandrang von Flüchtlingen auf die spanische Exklave Ceuta will die EU in Zukunft geschlossener auftreten. Außerdem sollen die Grenzen durch Frühwarnsysteme besser geschützt werden, zum Beispiel indem die sozialen Medien besser überwacht werden. Das haben die EU-Innenminister nach einer gemeinsamen Videokonferenz mitgeteilt. Die Spritpreise sind wieder gestiegen, aber wohl nicht überall gleich viel. Das ist auch dem Bundeskartellamt aufgefallen. Deswegen hat die Behörde gegen 12 Mineralölkonzerne Verfahren eröffnet, um zu prüfen, wie die Preise sich zusammensetzen und ob sie gerechtfertigt sind. Kartellamtschef Mund betonte aber auch, die Behörde könne die Preise nur prüfen, nicht senken. Der Streamingdienst Spotify will seinen Abonnenten künftig Konzerttickets vor dem offiziellen Vorverkaufsstart anbieten. Besonders treue Fans eines Künstlers sollen dann eine entsprechende Einladung zugeschickt bekommen, entweder per Mail oder direkt in der App. Das machte Spotify zusammen mit seinen neuen Quartalszahlen bekannt. Aktuell zählt Spotify knapp 777 Millionen Nutzer. Fast jedes zweite deutsche Unternehmen ist nicht der Meinung, dass eine Teilkrankschreibung sinnvoll wäre. Das zeigt eine neue IFO-Umfrage. Die meisten Unternehmen glauben, dass es schwierig sein könnte, zwischen arbeitsfähig und arbeitsunfähig zu unterscheiden. Außerdem rechnen sie mit einem Mehraufwand in der Organisation. Etwa jedes vierte Unternehmen steht der Teilkrankschreibung aber positiv gegenüber. Viele erhoffen sich dadurch kürzere Fehlzeiten und dass erkrankte Beschäftigte so schneller wieder arbeiten können. Künftig soll ärztlich entschieden werden können, ob Betroffene mit länger andauernden Erkrankungen trotzdem weiter arbeiten können, aber dafür dann in einem geringeren Maß. Und das waren die Nachrichten mit Sarah Heinz.
3: Danke dir, Sarah. Wir schauen aufs Feierabendwetter für den Kreis Unna. 32 Grad stehen da noch in Berchkam, 31 Grad in Selm. Es sind ein paar Wolken unterwegs, die Sonne kommt da aber immer mal wieder durch. Später am Abend sind dann noch Gewitter angesagt und auch danach soll noch ein bisschen Regen runterkommen. Der Tag morgen startet aber trocken und mit jeder Menge Sonne. Bis zu 29 Grad sind da drin. Nachmittags und auch am Abend sind noch ein paar Wolken unterwegs, die stören aber nicht weiter. Wir schauen auf die Straßen. Die A45 Hagen Richtung Dortmund zwischen dem Kreuz Hagen und dem Westhofener Kreuz. 2 Kilometer Stop and Go. 4 Minuten braucht ihr da länger. Und bei den Blitzern, da merken wir, dass in Lünen die Speed Week, also der Blitzermarathon, läuft. Es wird geblitzt in Lünen. Auf der Kattenberger Straße, auf der Kurt-Schumacher Straße und auf der Bebelstraße. Und dann habe ich noch einen Blitzer in Berchkamen, der steht auf der Erich-Ollenhauer Straße. Gute Fahrt euch!
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3: Ein heißer Dienstag, bestes Ferienwetter und der Feierabend rückt näher, egal ob ihr noch arbeitet oder schon draußen seid. Macht euch einen schönen Nachmittag mit uns, wir liefern die Musik dazu. Das ist Dua Lipa mit Houdini. Arvid Karschuk ist mein Name, hallo zusammen.

0: Also Fahrradfahren, das können wir bei uns im Kreis Unna. Das haben wir schon beim Stadtradeln gezeigt. Da waren mehrere tausend von uns im gesamten Kreis Unna mit dabei. Wir sind fast 1,4 Millionen Kilometer geradelt worden und es hat fast für eine Top-10-Platzierung in ganz Deutschland gereicht. Ist schon eine mega Leistung und deswegen hat Viktoria Michelt aus dem Antenne Unna-Team nochmal mit euch über das Fahrradfahren gesprochen.
1: Was für ein Fahrrad hast du denn?
2: E-Bike tatsächlich.
1: Und ab und zu greifen wir da auch mal drauf zurück.
3: Ich habe noch ein Biobike und ich habe auch noch, aber noch ein Rennrad habe ich auch noch.
1: Und du, was hast du für ein Fahrrad?
4: Ja, also ich habe mir ein E-Bike gekauft, damit ich mit dem mithalten kann. Ne?
1: Und macht dir Fahrradfahren Spaß?
2: Ja, schon. Sonst würde ich es, glaube ich, nicht machen.
3: Ich habe Fahrradfahren als Hobby. Ich fahre sehr gerne Fahrrad und erkunde auch hier die Landschaft darum herum sehr gerne. Und es gibt hier wirklich viele Möglichkeiten, hier von Unna in alle Richtungen zu fahren.
5: Das macht mir Spaß. Ja, und ja, jetzt mit dieser Spritpreise spart man ja auch was noch dazu, ja.
2: Tatsächlich, dass man dann auch mal an die frische Luft kommt und mal ein bisschen rauskommt. Und mit Kind ist es auch einfach entspannter, dann mal ein paar Spielplatztouren zu machen.
6: Das ist eine Sache der Freiheit, weil besoffen Autofahren ist nicht so mein Ding, aber mit dem Fahrrad kann man schon mal schieben.
0: Ja, Hauptsache schieben, nicht, dass da noch mehr passiert. Fahrradfahren hat schon was, gerade bei dem guten Wetter. Von daher, egal ob ihr nur zur Arbeit fahrt, einen Ausflug macht oder nach der Party betrunken eine Runde schiebt, macht's euch schön. Olivia Dien ist das hier bei Antenne Unna. So easy to fall in love.

2016 besonders viele Menschen ihr Handy gezückt und gefragt, oh, wie heißt das denn? Solo von Clean Bandit und Demi Lovato war 2018 weltweit der meistgesuchte Song des Jahres bei Shazam. Mehr als 9 Millionen Mal wurde der erkannt. Inhaltlich geht's weniger fröhlich zu, als der Song klingt. Clean Bandit-Musikerin Grace Chatto, die verarbeitet darin eine schwierige Trennung, also gute Laune-Musik über das etwas weniger gute Gefühl, plötzlich wieder Solo zu sein. Euer Handy, müsst ihr jetzt nicht zücken. Demi Lovato, Clean Bandit, Solo ist das hier bei Antenne Ona.

0: 17.25 Uhr, ihr hört Antenne Una am Dienstagnachmittag. Mein Name ist Arvid Karschuk. Hallo zusammen.
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0: Es ist jetzt 5:30.
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2: Mit Lisa Ostermann, guten Tag zusammen. Nachdem es Ende des Jahres Schüsse in einer Pizzeria in Bergkamen gab, ist der ehemalige Inhaber jetzt wegen Drogenhandels angeklagt. Das hat uns die Dortmunder Staatsanwaltschaft bestätigt. Der 31-Jährige war im März nach einem SEK-Einsatz festgenommen worden. Seitdem sitzt er in U-Haft. Er soll fast 30 Mal Cannabis und Kokain gehandelt haben. Ein Termin für den Gerichtsprozess gibt es aber noch nicht. Nach den Schüssen auf seine Pizzeria an der Roterbachstraße gab es dort Ende Dezember auch eine Explosion. Mit diesen Fällen beschäftigt sich jetzt die Düsseldorfer Staatsanwaltschaft. Die sind spezialisiert auf organisierte Kriminalität. Die Pizzeria La Romantica da Luigi ist seit den Vorfällen geschlossen. Der Juli war in unserer Region der trockenste seit fast 100 Jahren. Das melden die Emscher Genossenschaft und der Lippe-Verband. Bei uns hat es an nur 7 Tagen im Juli geregnet. Und dann sind auch nur 13 Liter pro Quadratmeter runtergekommen. Zum Vergleich, normal sind gut 80 Liter. Am wenigsten Regen ist direkt bei uns in der Nähe in Südkirchen gefallen. Seit Beginn der Aufzeichnungen im Jahr 1931 gab es keinen trockeneren Juli. Außerdem war es mit 21 Grad überdurchschnittlich warm im Juli. Die Wasserverbände fordern die Kommunen deswegen dazu auf, sich besser an das Klima anzupassen. Wenn es regnet, soll das Wasser nicht in die Kanalisation, sondern in den Boden absickern. So könne man Niedrigwasser oder ausgetrocknete Böden verhindern. Wenn ihr nachts auf der A45 unterwegs seid, müsst ihr euch diese Woche auf Einschränkungen einstellen. Die Autobahn Westfalen saniert die Fahrbahn bei Hagen und Schwerte. Deshalb wird die Anschlussstelle Hagen Süd in Richtung Frankfurt 2 Nächte gesperrt. Das passiert heute Abend ab 20 Uhr, genauso wie in der Nacht zu Donnerstag. Eine Umleitung ist ausgeschildert. Schon gestern sind die Arbeiten in Richtung Frankfurt gestartet. Auch da kann es nachts zu Einschränkungen kommen.
0: Dankeschön, Lisa. Aktuell sind noch einige Wolken unterwegs bei uns im Kreis Unna Richtung frühen Abend. Da kann das Ganze aber noch ein wenig auflockern. Und dann kommt die Sonne noch mal raus. Bei aktuell 32 Grad in Schwerte, 31 Grad sind es in Werne. Für den späteren Abend sind dann aber Gewitter angesagt und auch Richtung 22, 23 Uhr noch ein paar Regenschauer. In der Nacht soll sich das Ganze aber wieder beruhigen. Der Tag morgen startet sehr, sehr sonnig, vor allem am Vormittag kaum eine Wolke unterwegs. Die Temperaturen gehen dann hoch auf bis zu 29 Grad, auch für den Rest des Mittwochs. Es sieht sehr, sehr freundlich aus. Wir schauen auf die Straßen. Da staut es sich auf der A44 Dortmund Richtung Kassel zwischen dem Kreuz Dortmund Unna und Unna Ost. 1 Kilometer Stau, 7 Minuten plus. Und ich habe hier einige Blitzer stehen. Kam gerade noch frisch dazu von der Marion. Vielen Dank fürs Melden. In Kamen am Langen Kamp, in Lünen auf der Kappenberger Straße, in Berchkamen auf der Erich-Ollenhauer Straße, in Lünen auf der Kurt-Schumacher Straße und der Willi, der bleibt in Lünen auf der Bebelstraße. Gute Fahrt euch.
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0: Auch mit den paar Wolken ist das Wetter doch wirklich noch gut. Es ist ordentlich warm und für viele fängt jetzt so langsam der angenehmere Teil des Tages an. Kommt gut durch den Dienstagnachmittag und ganz entspannt in Richtung Feierabend. Ich bin Arvid Karschuk. Einen schönen Dienstag.

0: Also ich muss sagen, ich finde ja allein die Vorstellung schon ziemlich lustig. Da kommen die Pfleger ins Löwengehege und sehen, ach, es gibt Löwennachwuchs. Die fangen an zu zählen und hören auch erstmal gar nicht mehr auf. Hier ist Antenne Unna am Dienstagnachmittag. Insgesamt 12 Löwenbabys haben die beiden Löwinnen Suri und Saba im Dortmunder Zoo zur Welt gebracht. Und der Zoo ist natürlich außer sich vor Freude, hat uns die stellvertretende Zooleiterin Stefanie Zech erzählt.
1: Wir hatten ja lange keinen Nachwuchs bei den Löwen. Deswegen freuen wir uns auf jeden Fall. Auch die Tierpfleger sind ganz happy.
0: Tja, letzte Woche ist das Ganze passiert und seitdem gibt es für die Babys erstmal eins, ganz viel Ruhe, ihnen geht's gut, das hat der Zoo uns auch bestätigt. Jetzt bleibt aber noch ein dringendes Thema.
1: Die können wir natürlich nicht alle behalten, wir sind aber international und national im Zooverband oder in Zooverbänden vernetzt und schauen da, wo wir Kollegen finden, die die Tiere dann aufnehmen. Ne? Tatsächlich gibt es auch schon Anfragen. Aber da ist noch nichts Konkretes.
0: Tja, solange ist die Heimat erstmal Dortmund. Geschlecht und Namen stehen übrigens auch noch nicht fest. Das mit den Namen, so hieß es im Zoo, wird aber in den kommenden Wochen bestimmt mal so eine kleine Aktion zur Folge haben. Da bleiben wir gespannt. Hier ist Antenne Unna. Schönen Dienstag.

das war's für heute von mir. Kommt gut durch den restlichen Dienstag und falls ihr noch arbeiten müsst, der Feierabend, der ist jetzt wirklich nicht mehr weit. Macht euch noch einen schönen Abend. Ich bin Arvid Karschuk. Wir hören uns morgen ab 14 Uhr wieder hier bei Antenne Unna. Das ist noch Musik von Vance Joy, Riptide in Flickflack Remix. Macht's gut. 10 Minuten vor 6 jetzt. Ciao, tschüss.

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1: Mit Sarah Heinz, guten Abend. In den Niederlanden, direkt hinter der deutschen Grenze, tobt immer noch ein großer Waldbrand. Betroffen ist ein Naturschutzgebiet in der Nähe von Ostrom. Am Nachmittag war das Feuer weiter außer Kontrolle geraten. Die nächsten Stunden dürften angespannt bleiben, so die niederländischen Behörden. Danny Hopper aus dem News-Team, vor allem der Wind macht ja weiter große Probleme.
2: Genau, denn der wechselt ständig die Richtung. Das heißt, auch die Feuerwehr muss ihren Einsatz ständig anpassen. Durch den Wind hängt der Rauch inzwischen auch nicht mehr nur über dem Gebiet in der Provinz Limburg, sondern er breitet sich auch in Richtung Norden aus, bis in die Nachbarprovinzen Gelderland, Overijssel und Friesland. Und auch nach Deutschland könnte der Rauch noch ziehen. Hunderte Feuerwehrleute versuchen zurzeit, die Flammen in den Griff zu bekommen. Dazu sind Löschhubschrauber im Einsatz. Das Feuer war gestern im Naturschutzgebiet ausgebrochen. Warum, ist noch unklar. Durch den Wind, die hohen Temperaturen und die große Trockenheit konnten sich die Flammen aber schnell über die Baumkronen ausbreiten. Rund 100 Hektar sind inzwischen von dem Feuer betroffen, also eine Fläche etwa so groß wie 140 Fußballfelder. Für die Schutzgemeinschaft Deutscher Wald steht fest, dass wir momentan ganz klar die Folgen des Klimawandels zu spüren bekommen. Sie fordert deshalb Anpassungen, damit unsere Wälder damit besser klarkommen. Zum Beispiel mehr artenreiche Mischwälder, um die Ausbreitung der Brände zu verlangsamen. Aber auch eine bessere Überwachung der Wälder, auch mit KI, um Brände früher zu erkennen.
1: Danke für die Infos, Danny. Mehr Meldungen hört ihr jetzt in der Zusammenfassung. Die EU will ihre Außengrenzen künftig besser schützen. Darauf haben sich die EU-Innenminister heute in Brüssel geeinigt. Geplant ist zum Beispiel, Social Media stärker zu beobachten, um darauf gestützt Frühwarnsysteme auszubauen. US-Finanzminister Bessent hat eine mögliche Einigung mit dem Iran in Aussicht gestellt, was die Straße von Hormus angeht. Noch heute oder morgen soll es soweit sein. Auch der Vermittler Katar zeigt sich optimistisch mit Blick auf eine baldige Einigung. Sollte das passieren, wäre trotzdem die Frage, wie nachhaltig das ist. Seit Kriegsbeginn wurde keine Vereinbarung langfristig gehalten. An der französischen Küste müssen seit Tagen immer wieder Strandabschnitte gesperrt werden. Grund dafür sind angeschwemmte portugiesische Galeeren. Die giftigen Quallen haben meterlange Tentakel. Eine Berührung mit ihnen könne laut französischer Behördenangaben sehr schmerzhaft sein und ernste Folgen haben, auch wenn die Tiere nicht mehr leben. Deutschland hat in der ersten Jahreshälfte weniger Energie verbraucht als im Vorjahr. Nach Berechnungen der Arbeitsgemeinschaft Energiebilanzen ist der Verbrauch um fast 2% gesunken. Der Grund ist demnach die Wirtschaftskrise. Die Industrie habe weniger produziert und die Verbraucher vor allem weniger getankt. In der Gesamtenergiebilanz konnten die erneuerbaren Energien weiter zulegen, vor allem die Windkraft. Insgesamt ist der Anteil der Erneuerbaren auf 22% gestiegen. Den Großteil der verbrauchten Energie in Deutschland lieferten mit 76% aber immer noch Öl, Erdgas und Kohle. Und das waren die Nachrichten mit Sarah Heinz.
3: Das Wetter. Es entspannt sich. In der Nacht ziehen die Gewitter ab. Dahinter gibt es einige Wolkenlücken und es kühlt ab auf 22 bis 18 Grad. Morgen geht's rauf auf 28 bis 31. Dazu ist es mal sonnig, mal bewölkt. Ganz vereinzelt gibt es noch ein bisschen Regen oder auch ein Gewitter, aber es soll meistens trocken bleiben.
4: NRW Verkehr.
3: Viel los im Feierabendverkehr. Hier kommt alles ab 10 Minuten Zeitverzug. A3 Köln Richtung Oberhausen. Zwischen Duisburg-Wedau und Oberhausen-Lierich 3 Kilometer, 12 Minuten plus. Die A4 Aachen Richtung Köln. Zwischen Kreuz Köln-West und Eiffeltor 4 Kilometer Stau, 11 Minuten extra. Die A40 Duisburg Richtung Essen. Zwischen Essen-Frohnhausen und Dreieck Essen-Ost 5 Kilometer, 24 Minuten plus. A52 Düsseldorf Richtung Essen. Zwischen Tiefenbruch und Breitscheid 3 Kilometer Stau, eine Viertelstunde on top. Und die A59 Duisburg Richtung Dienstlaken. Zwischen Duisburg Zentrum und Duisburg Nord 5 Kilometer Stau, 11 Minuten plus. Gute Fahrt!
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3: Heute ganz sicher nicht mehr. Ich glaube, keiner von uns hat heute noch Bock auf eine große Fahrradtour. Ist ein bisschen zu anstrengendes Wetter. Aber wir gucken uns ja die ganze Woche schöne Möglichkeiten für Radtouren an. Und da haben wir einiges auf Halde, sag ich mal, was ihr später noch erradeln könnt. Zum Beispiel die Römer-Lippe-Touren. Hören wir gleich. Ich bin Markus Steinacker. Schönen Abend euch.

0: schönen Dienstagabend allerseits. Beim Filmklassiker Zurück in die Zukunft, da war ja das Auto eine Zeitmaschine. Aber das können wir günstig machen mit unserem Fahrrad. Es geht zurück bis zu den Römern mit dem Bike. Bei unserer Fahrradthemenwoche stellen wir euch ja besondere Radrouten in NRW vor. Und Kollege Daniel Dehling hat da die Römer-Lippe-Route als Favorit heute.
1: Ja, und da ist allein schon toll daran, dass sie wirklich einmal quer durchs Land geht. Vom Hermannsdenkmal im Teutoburger Wald bei Detmold, dann an der Lippequelle vorbei und immer flussabwärts durch Paderborn, Lippstadt, Hamm, Haltern am See bis nach Xanten am Niederrhein.
0: Daniel, Hermannsdenkmal und Xanten, da klopft bei mir ganz dumpf der Geschichtsunterricht an.
1: Ja, absolut richtig. Dieser Themenradweg macht eine Geschichtsreise mit uns, wie damals die Römer eben vom Rheinland bis zum Teutoburger Wald gekommen sind. Und das eben an der Lippe, die meist neben dem Radweg entlang fließt. Und auf der Lippe haben ja damals schon die Römer Waren transportiert, sagt Sebastian Kaiser von Tourismus NRW.
2: Also wenn man etwas übrig hat für die verschiedenen Epochen der Römerzeit, dann ist man auf diesem Weg absolut richtig aufgehoben.
1: Und der Radweg führt euch immer wieder zu römischen Relikten entlang der Lippe. Und ein toller Stopp ist auch das Römermuseum in Haltern.
0: Okay, was empfiehlst du denn, wie ich die Route am besten fahre?
1: Naja, eigentlich haben beide Richtungen ihren Reiz. Da der Wind oft aus Westen weht, lässt es sich meistens gut mit Rückenwind von Xanten Richtung Detmold radeln. Aber umgekehrt, flussabwärts, geht's eben nicht gegen die Steigung. Auch schön. In beiden Richtungen lässt sich die Route perfekt auch in kleine Etappen zerlegen. Schleifen führen einen dann nochmal an extra Highlights und wieder zurück auf den Weg. Und immer wieder kommen wir auch an Bahnhöfen vorbei. Und bis auf das Stück am Teutoburger Wald ist die Tour wirklich sehr flach durch die Auenlandschaft der Lippe. Also super familienfreundlich.
0: Okay, also wenn euch an den Radwegweisern ein rot-blaues Schild mit weißem Römerhelm auffällt, dann seid ihr auf der Römer-Lippe-Route. Hier könnt ihr die Römerzeit mit dem Fahrrad erleben und seid einmal quer durch NRW unterwegs. Alle Infos findet ihr bei uns im Netz.
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1: Mit Lisa Ostermann, guten Tag zusammen. Nachdem es Ende des Jahres Schüsse in einer Pizzeria in Bergkam gab, ist der ehemalige Inhaber jetzt wegen Drogenhandels angeklagt. Das hat uns die Dortmunder Staatsanwaltschaft bestätigt. Der 31-Jährige war im März nach einem SEK-Einsatz festgenommen worden. Seitdem sitzt er in U-Haft. Er soll fast 30 Mal Cannabis und Kokain gehandelt haben. Ein Termin für den Gerichtsprozess gibt es aber noch nicht. Nach den Schüssen auf seine Pizzeria an der Roterbachstraße gab es dort Ende Dezember auch eine Explosion. Mit diesen Fällen beschäftigt sich jetzt die Düsseldorfer Staatsanwaltschaft. Die sind spezialisiert auf organisierte Kriminalität. Die Pizzeria La Romantica da Luigi ist seit den Vorfällen geschlossen. Der Juli war in unserer Region der trockenste seit fast 100 Jahren. Das melden die Emscher Genossenschaft und der Lippe-Verband. Bei uns hat es an nur 7 Tagen im Juli geregnet. Und dann sind auch nur 13 Liter pro Quadratmeter runtergekommen. Zum Vergleich, normal sind gut 80 Liter. Am wenigsten Regen ist direkt bei uns in der Nähe in Südkirchen gefallen. Seit Beginn der Aufzeichnungen im Jahr 1931 gab es keinen trockeneren Juli. Außerdem war es mit 21 Grad überdurchschnittlich warm im Juli. Die Wasserverbände fordern die Kommunen deswegen dazu auf, sich besser an das Klima anzupassen. Wenn es regnet, soll das Wasser nicht in die Kanalisation, sondern in den Boden absickern. So könne man Niedrigwasser oder ausgetrocknete Böden verhindern. Wenn ihr nachts auf der A45 unterwegs seid, müsst ihr euch diese Woche auf Einschränkungen einstellen. Die Autobahn Westfalen saniert die Fahrbahn bei Hagen und Schwerte. Deshalb wird die Anschlussstelle Hagen Süd in Richtung Frankfurt 2 Nächte gesperrt. Das passiert heute Abend ab 20 Uhr, genauso wie in der Nacht zu Donnerstag. Eine Umleitung ist ausgeschildert. Schon gestern sind die Arbeiten in Richtung Frankfurt gestartet. Auch da kann es nachts zu Einschränkungen kommen. Das Wetter bei uns im Kreis ist nach wie vor heiß. Aktuell sind es gerade noch 31 Grad in Lünen und auch in Werne. Noch ist es trocken, gegen Abend kommen dann aber auch Schauer und teils auch Gewitter dazu. Heute Nacht kühlt es sich dann auf 22 Grad runter. Da können wir dann alle nochmal durchlüften, bevor es dann morgen nochmal Temperaturen von 29 Grad bei uns im Kreis gibt. Und noch ein Blick auf die Straßen. Es wird geblitzt in Kamen am Langen Kamp, in Lünen auf der Kappenberger Straße und auch auf der Bebelstraße in Lünen. Ansonsten sind die Straßen momentan recht frei. Staus und Blitzer könnt ihr immer kostenlos melden unter der 0800 53x7988. Gute Fahrt!
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2: Egal ob raus mit dem Rad oder zum Chillen an den See, wir machen euch den Sommer schöner. Diese Woche gucken wir ja mal ein bisschen aufs Fahrradfahren, also aufs Thema Sicherheit und dergleichen, aber vor allem auf die schönsten Routen bei uns. Aber wir haben natürlich auch weiterhin die schönsten Badeseen bei uns für euch im Blick. Da gucken wir nochmal beim Seaside Beach Baldeneysee vorbei. Ich bin Markus Steinacker, einen schönen Dienstagabend euch.

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0: Ja, unsere Reporter haben es gerade wirklich gut.
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0: In der Arbeitszeit am Badesee chillen. Das kann nicht jeder. Aber sie wollen ja für euch rausfinden, welche Seen bei uns hier in NRW sich richtig lohnen. So eine Abkühlung bei dem Wetter ist halt einfach Gold wert. Für Kollege Jonas Mikulajczak ging es nach Essen zum Baldeneysee.
3: Es fehlt eigentlich nur noch ein Pina Colada an meiner Hand. Und ich könnte meinen, man hätte Hawaii hier ins Ruhrgebiet geholt. Also wirklich ein wunderschöner, feiner Sandstrand hier aufgebaut worden. Überall stehen so ein bisschen verteilt Palmen, die so tropisches Feeling geben. Ihr kommt gerade frisch aus dem Wasser, ne?
4: Ja, genau.
3: Wie war's?
4: Oh, schon angenehm.
3: Wie würdet ihr das hier so als Badesee bewerten?
4: Also ich finde den Badesee vielleicht ein bisschen klein hier aus diesem Bereich. Aber ich bin trotzdem, wenn es jetzt nicht ganz so viele Leute sind, dann passt das trotzdem.
5: Ist gut zum Abkühlen.
3: Ja, ich würde fast so weit gehen und sagen, das ist weniger Badesee hier, sondern Erlebnispark. Mit was werft ihr hier gerade rum? Es scheint irgendwie so ein größerer Federball zu sein oder so.
6: Ja, irgendwie sowas in die Richtung. So ein bisschen auch wie ein Football mit so einer Fischflosse hinten dran.
3: Da fliegt er. Und gefangen. Traumhaft. Seid ihr zum ersten Mal hier am Baldeneysee?
6: Wir sind nicht oft hier, aber ich war hier schon mal und sonst waren es hier schwierig, aber sonst hier schön geil, schön große Fläche und so.
3: Ich stehe auch gerade vor so einer Art Wegweiser, wo alle Aktivitäten aufgelistet sind. Du kannst

0: Badeseesucht, der ist vielleicht woanders besser aufgehoben. Aber der Baldeneysee ist perfekt geeignet für einen grandiosen Sommertag. Du hast ein wunderschönes Strandfeeling hier am See, hast eine riesige Rasenfläche, wo du so viel machen kannst. Also die Redaktion kann lange auf mich warten. Ich bleib jetzt hier und sonne mich.
1: Es sei ihm gegönnt. Der Baldeneysee in Essen ist im Sommer ab 10 Uhr für euch geöffnet. Erwachsene zahlen 6, Kinder bis 12 nur 3,50 Euro. 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

0: mit Sarah Heinz. Guten Abend. Rund 72.000 Menschen aus Marokko hatten in der letzten Woche die spanische Exklave Ceuta erreicht und solche Bilder sollen sich nicht wiederholen. Darauf haben sich die EU-Innenminister heute bei einer Videokonferenz geeinigt. Danny Hoppe aus dem News-Team, künftig will die EU ja geschlossener auftreten.
1: Ja, denn die Migrationskrise in Ceuta hatte ja zu harten gegenseitigen Vorwürfen geführt. Spanien musste sich anhören, die Lage nicht im Griff zu haben. Es gab sogar einzelne Rufe, das Land aus dem Schengen-Raum auszuschließen. Stattdessen wurde Spanien jetzt sogar für seine schnellen und wirksamen Maßnahmen gelobt. Denn fast alle Migranten sind inzwischen wieder in Marokko. Der EU war heute vor allem wichtig zu signalisieren, das EU-Migrationssystem, das ja erst seit gut 7 Wochen in Kraft ist, funktioniert. Und die EU hält zusammen. Außerdem wurde heute auch nochmal auf etwas hingewiesen, das in der ganzen Ceuta-Berichterstattung ziemlich vernachlässigt wurde, nämlich dass beim Versuch, Ceuta zu erreichen, mindestens 70 Menschen ums Leben gekommen sind.
0: Gesprochen wurde ja auch über Frühwarnsysteme. Was soll in Zukunft denn besser laufen?
1: Die EU will zum Beispiel soziale Netzwerke stärker in den Blick nehmen, denn viele der Migranten in Ceuta hatten berichtet, dass sie auf Plattformen wie TikTok von angeblich offenen Grenzen erfahren hätten, mit bereitstehenden Unterkünften in Ceuta und dass auch die Weiterreise aufs spanische Festland kein Problem sei. Vorher hatte ja auch schon Spaniens Regierungschef Sanchez vermutet, dass Menschenhändler in Online-Netzwerken gezielt Falschinformationen gestreut haben und es so zu dem Massenandrang gekommen ist. Soziale Medien sollen deshalb jetzt stärker überwacht werden und diese Erkenntnisse sollen dann auch ins gemeinsame EU-Lagebild einfließen.
0: Danke für die Infos, Danny. Mehr wichtige Meldungen jetzt im Überblick. Nach der Innenminister-Sondersitzung zum Anschlag auf den Berliner CSD ist noch immer unklar, warum der Täter trotz Gefährderstatus auf freiem Fuß war. Teilweise wird die Schuld bei den Sicherheitsbehörden gesehen, die diese Einschätzung wohl nicht ans Gericht weitergegeben haben sollen. Das müsse nun geklärt werden, hieß es. Bundesinnenminister Dobrindt forderte als Präventivschritt außerdem strengere Regeln zur Bewährung und zum Jugendstrafrecht. In vielen Ländern wird im Moment gegen Waldbrände gekämpft, betroffen sind auch die Niederlande. Dort ist am vergangenen Abend ein Brand ausgebrochen, nahe der deutschen Grenze. Der Brandgeruch reicht inzwischen bis nach Kleve. Die Feuerwehr im Kreis sagt aber, es bestehe keine Gefahr für die Menschen vor Ort. Die Hitze hat auch Folgen für den Pegel im Rhein. Der ist so niedrig wie nie und soll in den nächsten Tagen noch weiter sinken. Das ist vor allem für die Schifffahrt ein Problem, da Frachter so nicht voll beladen fahren dürfen und sie ihre Ladung auf mehrere Schiffe verteilen müssen. Das sorgt für mehr Fahrten und für mehr Kosten. Auch im Juli hatte die Deutsche Bahn wieder Probleme mit ihrer Pünktlichkeit. Fast die Hälfte ihrer Fernzüge ist nicht pünktlich abgefahren. Das zeigen aktuelle Zahlen des Konzerns. Pünktlich waren demnach rund 53% der Fernzüge, genau wie im Juni. Eine Verbesserung gab es also nicht. Als Grund nennt die Bahn vor allem die Hitze. Viele Bauarbeiten könnten bei extremen Temperaturen nicht wie geplant durchgeführt werden, sagte ein Sprecher. Und das waren die Nachrichten mit Sarah Heinz.
2: Das Wetter.
3: Da können wir zumindest ein bisschen mal durchatmen. In der Nacht gehen die Werte auf 22 bis 18 Grad zurück. Es soll auch meistens trocken bleiben. Wir sehen die Sterne. Morgen geht es dann auch eine Ecke angenehmer weiter. Es wird nicht mehr ganz so doll schwül. 28 bis 31 Grad. Dazu gibt es meistens Sonne und Wolken im Mix. Nur stellenweise ganz vereinzelt mal ein Regentropfen oder ein leichtes Gewitter.
2: NRW Verkehr.
3: Und wir haben noch Stau auf der A3. Köln Richtung Oberhausen. Zwischen Duisburg-Wedau und Oberhausen-Lierich. 2 Kilometer, 8 Minuten plus. Auf der 4 Aachen Richtung Köln. Zwischen Kreuz Köln-West und Eiffeltor. 2 Kilometer, 4 Minuten plus. A40 Duisburg-Essen. Zwischen Mülheim-Heißen und Essen-Holsterhausen. 2 Kilometer, 2 Minuten plus. A40 Essen Richtung Venlo. Zwischen Duisburg-Häfen und Homberg. 1 Kilometer, 27 Minuten extra. Und die 555 nach Köln-Rhein. Zwischen Rodenkirchen und dem Kreisverkehr Bayerntal 1 Kilometer Stau noch und 3 Minuten plus. Gute Fahrt!
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3: Mit Markus Steinacker und dem besten Mix für den Dienstagabend. Camila Cabello entführt uns nochmal nach Havana. Die Goo Goo Dolls mit Iris und Kato mit Turn of the Lights habe ich am Start. Aber auch neuen Sommerhit-Kandidaten von David Puentes und Loy mit Golden Summer. Macht's euch schön!

0: schönen Dienstagabend. Fahrradfahren ist super beliebt. Klar, wir sprechen diese Woche ja über alles, übers Fahrradfahren, über die Sicherheit, über die schönen Routen. Gefühlt fahren super viele Fahrrad. Und das ist auch schon unserem Hannes Höfer hier aufgefallen.
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2: Ganz Deutschland sitzt doch nur noch im Sattel. An sich ja gut, ne? Aber auf Radwegen ist der Überlebenskampf ausgebrochen. Bei schönem Wetter sieht's da aus wie bei der Startetappe der Tour de France. Früher gab's ja eine natürliche Auslese bei Fahrradfahrern. Demografische Wegfahrsperre will ich's mal nennen. Also die Alten kamen einfach nicht mehr in den Sattel. Aber dank Technik und E-Antrieb und wahrscheinlich auch dank künstlicher Kniegelenke kannst du heute Fahrradfahren, bis es in die Kiste geht. Ich nenne das immer Rentnerrallye. Ja, schön mit 25 Stuckis auf dem Kiesweg in die Kurve. Entscheidet ihr selbst, ob das eine gute Idee ist, ne? Dann gibt's natürlich noch die Rennradfront, ne? Ihr wisst schon, enge Hosen, kleine Sattel, Selbst der Schlüpper ist aus Kohlefaser. Für die kleine Runde um den See sind die meisten mit Proviant bepackt, als ging's den Alpe d'Huez hoch, ne? Noch besser sind die auf dem Gravelbike. Laut einer Studie haben 100% der Graveler auch eine Siebträgermaschine. Das ist die Midlife-Crisis-Light, Freunde. Ne? Zu arm für den Porsche, zu hässlich für die Affäre. Dreimal dürft ihr raten, wer so ein Ding hat. Genau, Icke, euer Hannes. Ne? Aber immer dran denken, lieber schlecht gefahren als gut gelaufen.
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0: Das Wetter.
1: Und da wird's wieder entspannter. In der Nacht sehen wir oft die Sterne. Es kühlt ab auf 22 bis 18 Grad. Morgen erwarten wir meistens schön entspanntes Wetter. Einiges an Sonne, ein paar Wolken sind dabei. Nur ganz selten nochmal Regen oder Gewitter. Und ganz so schwül heiß wird's auch nicht mehr. Morgen maximal 28 bis 31 Grad.
0: NRW Verkehr.
1: Und da haben wir die A40 Essen Richtung Venlo zwischen Kreuz Duisburg und Homberg. 1 Kilometer Stau, 40 Minuten plus. Die A42 Kamp-Lindfort Richtung Dortmund zwischen Oberhausen-Neue-Mitte und Bottrop-Süd. Dichter Verkehr, 3 Minuten plus. Die A45 Dortmund Richtung Gießen zwischen Kreuzhagen und Hagen-Süd. 1 Kilometer, 3 Minuten plus. Kommt gut durch.
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1: Mit Markus Steinacker und wir sind mitten in unserer Fahrradwoche. Da guckt man natürlich auf die schönsten Routen hier bei uns in der Nachbarschaft. Aber wir gucken mal darauf, was nicht so gut läuft oder wo man noch was verbessern könnte. Stichwort Radwegausbau. Gleich Thema bei mir.

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0: Schönen Dienstagabend allerseits. Rund ums Radeln geht's diese Woche hier bei uns. Wir sprechen ausführlich übers Radfahren, unter anderem auch, weil sich in den letzten Jahren ja einiges getan hat. Ne? Stichwort zum Beispiel Abstellmöglichkeiten oder besser ausgebaute Radwege. Viele Städte haben ihre Verkehrskonzepte für Fahrräder ja auch optimiert. Kollege Stefan Rejek, was denn zum Beispiel genau?
1: Ja, du hast gerade das Stichwort Abstellmöglichkeiten genannt. Da wird wirklich viel gemacht. In Düsseldorf zum Beispiel werden jedes Jahr 500 neue Fahrradständer gebaut. Und dann gibt es auch immer mehr von diesen sogenannten Fahrradstationen.
0: Das sind diese kleinen grauen Garagen.
1: Ja, genau. Und da kannst du eben für kleines Geld dein Fahrrad einschließen, ist dann vor Diebstahl und vor allem vor schlechtem Wetter geschützt. Ja, und an Bahnhöfen zum Beispiel installieren die Städte jetzt immer mehr Bike-and-Ride-Parkplätze. Bedeutet, mit dem Fahrrad bis zum Bahnhof fahren und dann nahtlos in die Bahn einsteigen.
0: Ist natürlich super und umweltschonend, aber dann gibt's auch noch das Problem mit der Infrastruktur, Stefan. Also ich bin ehrlich, in der Stadt Fahrradfahren, das ist bei uns stellenweise nervig und anstrengend.
1: Ja, verständlich. Da gibt's ja auch noch einiges zu tun, vor allem wenn man dann beispielsweise nach Münster guckt, wo es ja gefühlt mehr und vor allem breitere Radwege als Straßen gibt. Trotzdem wird mehr für die Fahrradinfrastruktur gemacht, als man vielleicht denkt. Seit 2010 zum Beispiel gibt es den Radschnellweg Ruhr, kurz RS1. Das ist ein asphaltierter Radweg, der fast durch das gesamte Ruhrgebiet führt und auch immer wieder erweitert wird. Ja, und direkt in den Innenstädten entstehen nach und nach die sogenannten Protected Bike Lanes, also geschützte Radwege. Das sind so knallrote Streifen, die sind zwar direkt neben der Straße, sind aber durch Pöller ganz klar abgegrenzt und dadurch natürlich viel sicherer.
0: Ja, kenne ich. Finde ich auch super, muss ich ganz ehrlich sagen. Bin mal in Kopenhagen Fahrrad gefahren und die hatten da fast nur diese Lanes. Habe ich gedacht, wow, bitte bei uns einführen. Danke für die Infos, Stefan Rejek.
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1: Ich bin Dirk Zeitler. Bei der Aufklärung des tödlichen Anschlags am Rande des Berliner CSD sehen Innenpolitiker im Bundestag noch viele offene Fragen. Die Sondersitzung des Innenausschusses habe deutlich gemacht, dass wesentliche Fragen weiterhin unbeantwortet seien, erklärte der Grünen-Abgeordnete Emmerich. Die Abgeordneten hatten fast 3,5 Stunden nicht öffentlich getagt, wegen der laufenden Sommerpause in digitaler Sitzung. Wie geht es weiter im Konflikt zwischen dem Iran und den USA? Nach der jüngsten Drohung von US-Präsident Trump gibt es zumindest diplomatische Vermittlungsbemühungen. Und US-Finanzminister Bessent hat sogar eine mögliche Einigung mit dem Iran zur Öffnung der Straße von Hormuz für heute oder morgen in Aussicht gestellt.
2: Schiffe, die frei und ungestört durch die Straße von Hormuz fahren. Glaubt man den Worten von US-Finanzminister Bessent, könnte es das schon bald wieder geben. Auch der Vermittler Katar gibt sich optimistisch, dass es bald eine Einigung geben könnte. Doch selbst wenn sich die USA und der Iran wirklich einigen, bleibt die Frage, wie nachhaltig ist das? Seit dem Kriegsbeginn Ende Februar hat noch keine Verabredung langfristig gehalten. Auch nach dem Rahmenabkommen vom Juni flammte der Krieg wieder auf. Aus Washington, Franziska Spieker.
1: Der Großbrand im Naturgebiet im Osten der Niederlande sorgt auch auf der angrenzenden deutschen Seite für Brandgeruch und Unruhe. Im gesamten Gebiet des Kreises Kleve in NRW komme es zu einem unangenehmen Brandgeruch, sagt ein Sprecher der Feuerwehr im Kreis Kleve.
3: Rund 100 Hektar, das ist etwa 1 Quadratkilometer, sind bisher verbrannt. Jetzt hat sich der Wind gelegt und das ist günstig, sagen die Behörden. Die Lage in dem Naturgebiet, gleich bei der Grenze zu Nordrhein-Westfalen, ist stabil. Hunderte Feuerwehrleute sind im Einsatz, Tag und Nacht, und auch Löschhubschrauber der Armee. Zum Glück wurde bisher niemand verletzt und es sind auch keine Ortschaften in Gefahr. Aus Amsterdam, Bettina Fisser.
1: Bahnreisen blieben für Fahrgäste im Juli eine Geduldsprobe. Mit 52,6% war lediglich etwas mehr als die Hälfte der Fernzüge ohne größere Verzögerungen unterwegs, teilte die Bahn mit. Laut Bahn gibt es immer mehr Anlagenstörungen. Außerdem bremste die Hitze den Fernverkehr aus. Und das waren die Nachrichten mit Dirk Zeitler.
4: Das Wetter. Es entspannt sich. In der Nacht ziehen die Gewitter ab. Dahinter gibt es einige Wolkenlücken und es kühlt ab auf 22 bis 18 Grad. Morgen geht's rauf auf 28 bis 31. Dazu ist es mal sonnig, mal bewölkt. Ganz vereinzelt gibt es noch ein bisschen Regen oder auch ein Gewitter, aber es soll meistens trocken bleiben.
5: NRW Verkehr.
4: Und wir haben jetzt noch dichten Verkehr auf der A4 Aachen Richtung Köln zwischen Grenzübergang Fettschau und Aachen-Laurenzberg 2 Minuten plus und auf der A40 Essen-Venlo zwischen Kreuz Duisburg und Homberg 2 Kilometer Stau 21 Minuten extra. Kommt gut durch.
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4: Roxette haben eine unglaublich bewegte und auch tragische Bandgeschichte. Und sie sind jetzt wieder in neuer Besetzung auf Tour. Sie waren in Bonn und wir waren mit dabei. Hört ihr gleich bei uns. Jetzt hören wir erstmal Baby Rexha, New Religion. Ich bin Markus Steinacker, wünsche euch einen schönen Abend allerseits.
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0: 40 Jahre Roxette. Legenden der 80er, Hits ohne Ende und eine Bandgeschichte, ja, die wirklich Gänsehaut macht. Per Gessle und Marie Fredriksson war das Duo um Roxette, das wir jahrzehntelang so kannten. 2019 starb Marie an den Folgen einer Krebserkrankung und Per ist jetzt nach langer Verarbeitung mit neuer Sängerin am Start. Gestern sind sie als Roxette in Bonn aufgetreten. Kollegin Katrin Teske aus der Musikredaktion war mit dabei.
1: Los ging es an der schönen Open-Air-Location in Bonn beim Kunstrasen. Da bin ich Backstage in den Künstlerbereich geführt worden und habe Per und die neue Sängerin Lena Philipsen getroffen. Ganz charmant im klimatisierten Container, was Per besonders gefreut hatte. Der kam nämlich gerade aus dem kühlen Schweden. Normale 20 Grad, die gab es in Bonn nicht. Es war wesentlich wärmer. Aber die beiden haben sich trotzdem riesig gefreut, auf die Bühne zu gehen. Per zählt sogar die gemeinsamen Auftritte mit Lena. Der Auftritt in Bonn war Nummer 68.
2: And tonight I think it's number 68 or so.
3: All right.
2: So we're getting used to each other now.
3: Yeah, finally.
2: So finally get to learn the songs.
1: Jetzt lernen sie sich so richtig kennen, haben die beiden gescherzt. Ist ja immerhin doch noch eine Umgewöhnung nach so vielen Jahren mit Marie an der Seite. Lena ist deswegen eine Sache ganz wichtig.
3: I don't want the fans to believe that I think I'm new Marie, because I'm not. I'm helping Per out to sing the songs. And I try to be humble and respectful towards Marie and towards Per.
1: Sie will nicht, dass die Fans denken, sie sei die neue Marie, denn das ist sie nicht, sagt Lena. Sie hilft Per aus, die Songs zu singen und sie versucht Marie, den Fans und eben auch Per gegenüber respektvoll zu sein und das alles zu ehren. Und das klappt. Ich habe vor Ort ein paar Fans getroffen, die bei uns Karten für das Konzert gewonnen haben, zum besten Anlass.
4: Wir hatten jetzt vor kurzem unseren 30. Hochzeitstag. Sie hatte noch nie das Vergnügen, die live zu sehen, aber sie mag die ganz gerne und da dachte ich mir, oh, das ist doch mal eine Überraschung für sie.
1: Also nicht lange schnacken und ab zu Roxette. Und das Fazit zum Roxette-Konzert mit neuer Sängerin?
5: Genial, wirklich absolut genial. Sie hat ihren eigenen Stil reingebracht. Ich habe so zwei, drei Lieder, wo ich gesagt habe, wenn ich die Augen zugemacht hätte, ich hätte es nicht raushören können.
6: Von der Akustik alles, das hat wirklich alles super zusammengepasst. Hat richtig Spaß gemacht.
5: Also, wenn ihr jetzt sagt, wir machen das gleich noch mal hinterher, wir gehen gleich wieder rein.
1: Das war vorerst aber das letzte Deutschland-Konzert. Bleibt also nur zu hoffen, dass Roxette ganz schnell wiederkommt, denn das war wirklich sehr, sehr schön, was sie geliefert haben.
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0: Das Wetter.
1: Ja, beim Wetter ist Entspannung in Sicht. In der Nacht ist es oft klar und es wird ein bisschen angenehmer als letzte Nacht. Die Tiefstwerte liegen zwischen 18 und 22 Grad. Morgen wird es nochmal heiß, aber auch nicht mehr ganz so wild. 28 bis 31 Grad. Dazu kann es vereinzelt noch grummeln oder leicht regnen. Meistens bleibt es aber bei einem freundlichen Sonne-Wolken-Mix.
0: NRW Verkehr.
1: Und es staut sich auf der A1 Euskirchenfahrt Richtung Köln zwischen Löwenich und Kreuzköln Nord. 1 Kilometer, eine Viertelstunde plus. Auf der A1 Münster Richtung Dortmund zwischen Kamen Zentrum und Unna. 1 Kilometer Stau, 10 Minuten plus. Und auf der A2 Oberhausen Richtung Dortmund zwischen Gelsenkirchen-Buer und Herten. Dichter Verkehr und 2 Minuten extra. Gute Fahrt.
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1: Ich will zu Fuß nach Köln gehen, hat Willi Ostermann vor 90 Jahren geschrieben. Heute könntest du das theoretisch sogar von der anderen Rheinseite aus, einmal quer durch den Fluss. Ja, romantisch ist es nicht. Der Rhein und viele andere Flüsse bei uns haben historische Tiefststände. Wie krass die Situation ist und was das bedeutet, darüber sprechen wir gleich mal ausführlich. Markus Steinacker hier. Schönen Abend euch.

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0: Rückstände an wichtigen Messstationen registriert. In Emmerich lag der Pegel sogar im Minus. Wichtig ist aber, ein Pegel von Null heißt nicht, dass der Rhein jetzt irgendwie trocken ist.
1: Okay, das musst du mal kurz erklären.
0: Ja, das ist ein bisschen kompliziert. So ein Pegel ist wie ein Lineal im Fluss, so kann man sich das vorstellen. Mhm. Und dieses Lineal zeigt, wie hoch das Wasser gerade ist. Ein einfaches Beispiel mal, zeigt der Pegel heute 1 Meter und morgen nur noch 80 Zentimeter, dann ist das Wasser um 20 Zentimeter gesunken. Der Pegel zeigt aber nicht direkt, wie tief der ganze Fluss jetzt ist.
1: Und wie viel Wasser ist jetzt noch unter den Schiffen?
0: Das ist extrem unterschiedlich und das macht es für die Schiffe ja gerade so schwierig. Pascal Leupold ist Schiffeichsaufnehmer und er ist dafür zuständig, um zu checken, ja, wie schwer Schiffe sind, also wie viel sie laden können, und das ist gerade Stress pur.
2: Natürlich ist es stressig momentan, es ist unglaublich viel. Die Schiffe müssen 3 bis 4 Mal häufiger fahren, um die gleiche Lademenge zu fahren, also teilweise sogar noch öfter. Dann kann man sich vorstellen, dass alle sehr gut zu tun haben, ja.
0: Also für dieselbe Fracht braucht man gerade mehr Schiffe. Das ist ein riesiges Problem für die Wirtschaft, weil die Transportkosten in die Höhe schießen. Und auch Ausflugsschiffe und Fähren können gerade oft nicht so fahren wie sonst.
1: Der Rhein hat historisch niedrige Wasserstände, ist ein großes Problem für die Schifffahrt. Haben wir natürlich weiterhin im Blick. Und danke für die Infos, Robert.
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1: Ich bin Dirk Zeitler. Die EU-Staaten wollen nach ihrem Streit über die Migrationskrise in Ceuta künftig geschlossener auftreten. Außerdem wollen sie durch Frühwarnsysteme besser vorbereitet sein. Das teilten die Mitgliedsländer nach einer Videokonferenz der Innenminister mit.
2: Die Innenminister bemühten sich um Einigkeit und Schadensbegrenzung. Nach dem Streit um Spaniens Migrationspolitik und den Ansturm auf Ceuta würdigten die Minister jetzt die raschen und wirksamen Maßnahmen der spanischen Behörden. Künftig wolle man die Kommunikation stärken und man wolle böswilligen externen Akteuren und deren Falschmeldungen besser entgegentreten. Deshalb wolle man auch soziale Netzwerke besser beobachten, denn dort war ja behauptet worden, die Grenze nach Spanien sei offen. Aus Brüssel, Dieter Ebeling.
1: Bei der Aufklärung des tödlichen Anschlags am Rande des Berliner CSD sehen Innenpolitiker im Bundestag noch viele offene Fragen. Die Sondersitzung des Innenausschusses hat deutlich gemacht, dass wesentliche Fragen weiterhin unbeantwortet sind, erklärte der Grünen-Abgeordnete Emmerich. Die Abgeordneten hatten fast 3,5 Stunden nicht öffentlich getagt, wegen der laufenden Sommerpause in digitaler Sitzung. In den USA und einigen europäischen Ländern kämpfen die Feuerwehren weiter gegen heftige Waldbrände. In Griechenland sind die Brandherde westlich von Athen weitgehend unter Kontrolle. Entwarnung gibt es dort jedoch weiterhin nicht.
3: Die Erleichterung ist groß, auch wenn die Gefahr längst noch nicht gebannt ist. Quasi über Nacht hat die Feuerwehr diese riesige Fläche unter Kontrolle gebracht, die zuvor Dörfer und Ortschaften gefährdete. Warum das so plötzlich möglich war? Weil endlich der starke Wind aufgehört hat, der am Wochenende die Flammen so rasend schnell ausgebreitet hat und sogar den Einsatz von Löschflugzeugen und Hubschraubern verhinderte. Jetzt geht es darum, die Glutnester, die es immer noch gibt, mit Wasser zu durchtränken. Dann ist diese Katastrophe hoffentlich endlich vorbei. Aus Athen, Alexia Angelopoulou.
1: Sinkender Bierabsatz und zu hohe Kosten setzen den Brauereien in Deutschland zu. Im vergangenen Jahr ging die Zahl der produzierenden Betriebe um 53 auf 1415 zurück. Das teilte das Statistische Bundesamt mit. Zwar steigt die Nachfrage nach alkoholfreiem Bier, das kann aber die Mengenverluste beim herkömmlichen Bier nicht ausgleichen. Das waren die Nachrichten mit Dirk Zeitler.
4: Das Wetter. Da können wir zumindest ein bisschen mal durchatmen. In der Nacht gehen die Werte auf 22 bis 18 Grad zurück. Es soll auch meistens trocken bleiben. Wir sehen die Sterne. Morgen geht es dann auch eine Ecke angenehmer weiter. Es wird nicht mehr ganz so doll schwül. 28 bis 31 Grad. Dazu gibt es meistens Sonne und Wolken im Mix. Nur stellenweise ganz vereinzelt mal ein Regentropfen oder ein leichtes Gewitter.
5: NRW Verkehr.
4: Es staut sich aktuell auf der A1 Euskirchen, Fahrt Richtung Köln, zwischen Löwenich und Kreuz Köln Nord, 1 Kilometer, 8 Minuten plus. Die A1 Münster Richtung Dortmund, zwischen Carmen Zentrum und Kreuz Dortmund Unna, 2 Kilometer Stau, 13 Minuten plus. Und die A4 Aachen Richtung Köln, zwischen Kreuz Köln West und Eiffeltor, 1 Kilometer Stau, 1 Minute plus. Kommt gut durch.
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4: Auf dem besten Mix cruisen wir weiter hier in Richtung Nacht. Alle Farben habe ich für euch, die neue von den Toten Hosen und Leonie. Schönen Abend allerseits, ich bin Markus Steinke.

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3: Kinder sind toll. Ruinieren halt deinen Körper und deinen Verstand. Aber sonst geht's eigentlich, ne? Und dann gehst du in so Krabbelgruppen. Wart jemand von euch in einer Krabbelgruppe? Was für Frauen trifft man in einer Krabbelgruppe? Übermütter. Diese Mütter, ich nenne die immer Britta, weil ich hatte so eine Kack-Britta in der Krabbelgruppe, ja? Das sind so Übermütter. Das sind diese Mütter, die, wo die Kinder alles können. Die kommen schon mit 32 Zähnen auf die Welt, wo du sagst, ja, viel Spaß beim Stillen. Alles Gute, ne? Diese Mütter, die so wohl alles, die sagen auch gar nicht mehr ich, die sagen wir, ja? Wir drehen uns jetzt. Ja, du bist 36, da würde ich mich auch mal drehen. Ich meine.
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0: Das Wetter.
1: Und da wird's wieder entspannter. In der Nacht sehen wir oft die Sterne. Es kühlt ab auf 22 bis 18 Grad. Morgen erwarten wir meistens schön entspanntes Wetter. Einiges an Sonne, ein paar Wolken sind dabei. Und nur ganz selten nochmal Regen oder Gewitter. Und ganz so schwül heiß wird's auch nicht mehr. Morgen maximal 28 bis 31 Grad.
0: NRW Verkehr.
1: Und wir haben noch dichten Verkehr auf der A1 Euskirchen, Fahrt Richtung Köln, zwischen Bocklemünd und dem Kreuz Köln Nord 3 Minuten plus. Auf der A1 Münster Richtung Dortmund, zwischen Carmen Zentrum und Kreuz Dortmund-Unna 3 Kilometer Stau, eine Viertelstunde plus. Und noch dichter Verkehr auf der A1 Dortmund Richtung Köln, zwischen Kreuz Leverkusen und Kreuz Leverkusen West 2 Minuten plus. Gute Fahrt!
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1: Mit Markus Steinacker, und ich habe gestern Abend wirklich gedacht, bin ich jetzt der Herr der Fliegen oder was? Einmal kurz gelüftet, zack, dutzende Viecher in der Bude. Wie wird man die wieder los? Sprechen wir gleich mal ausführlich.

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0: Ja, der Sommer, die Zeit der ungebetenen Untermieter. Machen Sie mal kurz das Fenster auf, kommt alles Mögliche rein, Fliegen, Mücken, Ameisen. Ist die Frage, was können wir dagegen tun? Wir bekommen jetzt Tipps, wie wir sie loswerden können von Kollegin Elisa Schuh. Elisa, nervig sind ja vor allem Fruchtfliegen. Was kann ich gegen die tun?
1: Zu Hause kann man sich eine Falle ganz einfach selber bauen. Dazu etwas Apfelessig, Wein oder Fruchtsaft mit Wasser und einem Tropfen Spülmittel vermischen. Der süße Duft lockt die Tiere an. Durch das Spülmittel können die Fliegen sich nicht an der Oberfläche halten und versinken. Es geht aber auch etwas tierfreundlicher. Dazu einen Esslöffel Essig und 2 Esslöffel Saft in einem Glas mischen. Darüber kommt dann eine Plastikfolie mit kleinen Löchern. So ertrinken die Fliegen nicht und sind im Glas gefangen, bis man sie draußen aussetzt.
0: Okay, und wenn ich jetzt auf einmal Ameisen im Haus habe, was mache ich dann am besten?
1: Wenn ich eine richtige Ameisenstraße im Haus finde, können ätherische Öle mit Lavendel oder Minzgeruch helfen, um den Geruchssinn der Ameisen zu stören. Sobald eine Ameise nämlich eine Futterquelle entdeckt, hinterlässt sie Duftstoffe, um anderen Ameisen den Weg zu zeigen. Diese Spur kann ich mit den Ölen und häufigem Putzen stören. Dann hilft Staubsaugen bei Ameisenbefall. Wichtig ist aber direkt danach, den Beutel zu entleeren, damit die Tiere nicht wieder herauskrabbeln können.
0: Gut, draußen entleeren versteht sich natürlich. Danke auf jeden Fall für die Infos, Elisa Schuh. Und hier haben wir welche, die haben wir sehr gerne im Haus. Neue Musik von Snow Patrol und Kylie Minogue bei uns, These Alarms.
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1: Ich bin Tanja Wagner. Bei der Aufklärung des tödlichen Anschlags am Rande des Berliner CSDs sehen Innenpolitiker im Bundestag noch viele offene Fragen. Das wurde nach einer Sondersitzung des Innenausschusses deutlich.
2: Fast 3,5 Stunden dauerte die Videoschalte. Innenminister Dobrindt war dabei, auch die Chefs von Verfassungsschutz, BKA und Bundespolizei. Viele neue Erkenntnisse gab es aber wohl nicht. Wesentliche Fragen blieben unbeantwortet, sagt der Grünen-Abgeordnete Emmerich. Etwa die, warum der als Gefährder eingestufte Täter nach einem Gerichtsurteil frei herumlief. Auch ist weiter unklar, ob es weitere Beteiligte gab. Bei dem Anschlag am 25. Juli war eine Frau getötet worden, 31 Menschen wurden verletzt. Der Täter wurde tags darauf von der Polizei erschossen. Thomas Brock, Berlin.
1: Die EU-Staaten wollen nach ihrem Streit über die Migrationskrise in Ceuta künftig geschlossener auftreten. Außerdem wollen sie durch Frühwarnsysteme besser vorbereitet sein. Das teilten die Mitgliedsländer nach einer Videokonferenz der Innenminister mit.
3: Madrids liberale Einwanderungspolitik dafür verantwortlich gemacht. In Ceuta halten sich laut lokalen Behörden noch hunderte unbegleitete Kinder und Jugendliche auf. Minderjährige Migranten dürfen laut UN-Konvention nur rückgeführt werden, wenn eine angemessene Betreuung im Herkunftsland garantiert ist. Julia Macher, Barcelona.
1: Die Bundesregierung trifft Vorkehrungen, im Fall einer Rückkehr zur Wehrpflicht auch den Zivildienst wieder zu aktivieren. Doch Sozialverbände reagierten skeptisch. So erklärte der Paritätische Gesamtverband auf Anfrage der Deutschen Presseagentur, man trete für eine Stärkung der Freiwilligendienste ein. Die mögliche Wiedereinführung eines neuen Zivildienstes im Zuge einer Bedarfswehrpflicht dürfe aber nicht zulasten der Freiwilligendienste gehen. Ähnlich äußerte sich der Sozialverband Deutschland. Nach den katastrophalen Waldbränden an der französischen Atlantikküste wirbt die Region um eine schnelle Rückkehr der Urlauber. Die Wasser- und Luftqualität sei wieder in Ordnung und Strände, Campingplätze und Quartiere seien wieder geöffnet, ebenso wie alle Flughäfen und Bahnhöfe der Region, hieß es von den Touristikern. Alle Aktivitäten seien wieder möglich.
4: Das Wetter. Es entspannt sich. In der Nacht ziehen die Gewitter ab. Dahinter gibt es einige Wolkenlücken und es kühlt ab auf 22 bis 18 Grad. Morgen geht's rauf auf 28 bis 31. Dazu ist es mal sonnig, mal bewölkt. Ganz vereinzelt gibt es noch ein bisschen Regen oder auch ein Gewitter, aber es soll meistens trocken bleiben.
5: NRW Verkehr.
4: Wir haben aktuell eine Warnmeldung von der A52 Essen Richtung Düsseldorf. Vorsicht bitte zwischen Tiefenbruch und Düsseldorf-Rath. Gefahr durch eine Unfallstelle auf der linken Spur. Und noch ein Stau gemeldet von der A1 Münster Richtung Dortmund zwischen Carmen-Zentrum und Kreuz Dortmund-Unna. 2 Kilometer, 13 Minuten plus da. Kommt gut durch.
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4: Mit Markus Steinacker und interessant, ich lerne wirklich auch noch was übers Fahrradfahren hier. Ich dachte immer, wenn ich am Fahrradweg unterwegs bin, möglichst weit rechts fahren, damit ich andere nicht gefährde. Das Gegenteil ist aber der Fall. Wir haben mal mit einem Fachmann gesprochen, was es so für Mythen und Regeln rund ums Fahrradfahren und vor allem den Radweg gibt. Sprechen wir gleich mal ausführlich drüber. Euch eine angenehme Nacht. Mhm.

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0: Wir sind in unserer Fahrradwoche. Und das wollen wir mal zum Anlass nehmen, um mit ein paar Mythen aufzuräumen und noch mal ein paar Regeln zu klären. Dazu haben wir uns einen Fachmann gesucht, Matthias Pesch vom ADFC Düsseldorf. Herr Pesch, wenn jetzt mehr Radfahrer unterwegs sind, lassen Sie uns mal auf ein paar generelle Themen gucken, beispielsweise Radweg. Wenn der Radweg endet, wo und wie fahre ich dann als Fahrradfahrer weiter?
1: Wenn man auf der Straße fährt, nicht rechts an der Seite fahren. Selbst die Polizei empfiehlt, 1 Meter Abstand zu halten von parkenden Autos. Das hat einen doppelten Effekt. Wenn ich es vermeintlich gut meine und sage, ich fahre als Radfahrender mehr rechts, dann habe ich ein Problem mit den parkenden Autos. Wenn sich dort vor mir eine Tür öffnet, habe ich einen sogenannten Doring-Unfall und fahre gegen die Tür. Da gibt es Schwerverletzte, da gibt es Todesfälle.
0: Krass. Also Abstand halten zu parkenden Autos. Und das zweite Problem in dem Zusammenhang?
1: Meine ich es als Radfahrender gut und fahre weiter rechts, glauben Autofahrer, ich kann da noch überholen. Das heißt, auch vom fließenden Verkehr werde ich mit viel zu wenig Abstand überholt. Wenn dann plötzlich ein Schlagloch ist, ein Gully ist und ich muss mal ausweichen, kann es auch schnell zu einer Kollision kommen.
0: Absolut. Wie sieht das mit Musik hören auf dem Fahrrad aus? Ist das erlaubt?
1: Ich stelle mal eine Gegenfrage. Wie ist das mit Autofahren und Musik hören? Die Regeln sind genau die gleichen. Rein praktisch ist das auf dem Fahrrad auch in Ordnung. Die Grenze ist da, wo ich sage, ich höre so laut Musik, dass ich die Umgebung nicht mehr wahrnehme.
0: Alles klar. Also klar, dann auch nicht mit Noise-Canceling-Kopfhörern Fahrrad fahren. Sicher ist sicher.
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1: Ja, beim Wetter ist Entspannung in Sicht. In der Nacht ist es oft klar und es wird ein bisschen angenehmer als letzte Nacht. Die Tiefstwerte liegen zwischen 18 und 22 Grad. Morgen wird es nochmal heiß, aber auch nicht mehr ganz so wild. 28 bis 31 Grad. Dazu kann es vereinzelt noch grummeln oder leicht regnen. Meistens bleibt es aber bei einem freundlichen Sonne-Wolken-Mix.
0: NRW Verkehr.
1: Und wir haben aktuell noch Stau auf der A1 Münster Richtung Dortmund zwischen Kamen Zentrum und Kreuz Dortmund-Unna. 2 Kilometer, seid ihr 9 Minuten durch. Und auf der A42 Kamp-Lintfort Richtung Dortmund zwischen Moers Nord und Duisburg-Bekerwerd. Dichter Verkehr 1 Minute plus. Gute Fahrt.
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1: Spannende Nacht allerseits. Ich bin Markus Steinacker. Das ist Teddy Swims, Mr. Know-It-All.

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0: 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Und jeder, der gerade an einem unserer Flüsse in NRW unterwegs ist, der sieht es natürlich. Es ist verdammt wenig Wasser drin. Gerade beim Rhein ist das besonders krass. Hier sind die Pegel auf einen historischen Tiefstwert gefallen und könnten auch noch weiter sinken. Das hat natürlich große Auswirkungen auf den Schiffsverkehr. Schiffseichaufnehmer Pascal Leupold hat deshalb gerade besonders viel zu tun. Der prüft nämlich, wie schwer Schiffe sind, beziehungsweise wie viel Fracht sie maximal aufnehmen und transportieren dürfen, um nicht auf Grund zu laufen.
1: Natürlich ist es stressig momentan, es ist unglaublich viel. Die Schiffe müssen 3 bis 4 Mal häufiger fahren, um die gleiche Lademenge zu fahren, also teilweise sogar noch öfter. Dann kann man sich vorstellen, dass alle sehr gut zu tun haben, ja.
0: Und es ist wirklich Millimeterarbeit. Teilweise sind aufgrund der niedrigen Wasserstände

0: Mit einem Zollstock.
1: Dieser 5 Meter lange Zollstock, mit dem wir da rumlaufen, der ist tatsächlich das beste Arbeitsgerät, weil man den auch mal hinter einem Tau durchschieben kann und mal um eine Wulst rumlegen kann. Das könnte man jetzt mit dem Laser oder mit dem Wasserrohr nicht. Der hat sich bewährt und den können wir an allen Ladestellen irgendwie zum Einsatz bringen.
0: Und wird aktuell auch sehr viel zum Einsatz gebracht. Wegen des Niedrigwassers hat Pascal Leupold gerade besonders viel zu tun. Wir hören neue Musik jetzt von Malik Harris, Make You Mine. 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
1: Ich bin Tanja Wagner. Seit Aussetzung der Wehrpflicht 2011 gibt es faktisch auch keinen Zivildienst mehr. Nun trifft das Familienministerium Vorkehrungen für den Fall, dass sich die Lage ändert. Unionsfraktionschef Frei erklärte im NTV-Frühstart, dass er das für sinnvoll hält.
2: Dass sich das Bundesfamilienministerium mit allen Eventualitäten darauf vorbereitet und auf unterschiedliche Situationen und Szenarien vorbereitet, ist, glaube ich, sehr klug und richtig.
1: Sozialverbände reagierten skeptisch. Was die Debatte über einen verpflichtenden Wehrdienst angeht, gibt es laut Frei bisher keinen neuen Stand. Die EU-Staaten wollen nach ihrem Streit über die Migrationskrise in Ceuta künftig geschlossener auftreten. Außerdem wollen sie durch Frühwarnsysteme besser vorbereitet sein. Das teilten die Mitgliedsländer nach einer Videokonferenz der Innenminister mit. In der vergangenen Woche hatten nach Angaben der spanischen Regierung rund 72.000 Menschen von Marokko aus die spanische Exklave erreicht. Rund 70.000 der Migranten seien inzwischen nach Marokko zurückgekehrt. Wie geht es weiter im Konflikt zwischen dem Iran und den USA? US-Finanzminister Bessent hat eine mögliche Einigung mit dem Iran zur Öffnung der Straße von Hormuz in Kürze in Aussicht gestellt.
3: Schiffe, die frei und ungestört durch die Straße von Hormuz fahren. Glaubt man den Worten von US-Finanzminister Bessent, könnte es das schon bald wieder geben. Auch der Vermittler Katar gibt sich optimistisch, dass es bald eine Einigung geben könnte. Doch selbst wenn sich die USA und der Iran wirklich einigen, bleibt die Frage, wie nachhaltig ist das? Seit dem Kriegsbeginn Ende Februar hat noch keine Verabredung langfristig gehalten. Auch nach dem Rahmenabkommen vom Juni flammte der Krieg wieder auf. Franziska Spieker, Washington.
1: Bahnreisen blieben für Fahrgäste im Juli eine Geduldsprobe. Nur knapp mehr als die Hälfte der Fernzüge war ohne größere Verzögerungen unterwegs, teilte die Bahn mit. Grund sind die andauernden Probleme mit der Infrastruktur. Seit Monaten gibt es immer mehr Störungen an den Anlagen. Dazu kommen die vielen Baustellen.
4: Das Wetter.
5: Da können wir zumindest ein bisschen mal durchatmen. In der Nacht gehen die Werte auf 22 bis 18 Grad zurück. Es soll auch meistens trocken bleiben. Wir sehen die Sterne. Morgen geht es dann auch eine Ecke angenehmer weiter. Es wird nicht mehr ganz so doll schwül. 28 bis 31 Grad. Dazu gibt es meistens Sonne und Wolken gemixt. Nur stellenweise ganz vereinzelt mal ein Regentropfen oder ein leichtes Gewitter.
4: NRW Verkehr.
5: Es staut sich noch auf der A1 Münster-Dortmund zwischen Carmen-Zentrum und Kreuz Dortmund-Unna. 2 Kilometer, 3 Minuten plus. Dann auf der A2 Oberhausen Richtung Dortmund zwischen Gelsenkirchen-Buer und Kreuz Recklinghausen. 2 Kilometer, 9 Minuten plus.
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5: Und das mit Markus Steinacker und Michael Schulte ist auch noch wach. 5 a.m. Schöne Nacht euch.
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0: mitten in den Sommerferien und ihr braucht noch Freizeittipps. Die haben wir für euch. Bei unserem großen NRW-weiten Badesee-Tindern. Heute geht's nochmal mitten ins Ruhrgebiet.
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2: Das große Badesee-Tindern. Wo treffen wir uns?
3: Beim Seaside Beach am Baldeneysee in Essen.
2: Muss ich was bezahlen?
4: Ja, wir haben Eintritt für Erwachsene von 6 Euro. Für Schüler, Studenten ist er ermäßigt. Wir haben ein Familienticket, also die liegt bei 15 Euro für zwei Erwachsene, zwei Kinder.
2: Was können wir da machen?
5: Oh, hier kannst du alles machen. Das ist ein super Urlaubsparadies.
6: Kann da hinten Minigolf. Man kann sich auch einfach nur hier hinlegen und sich unterhalten.
2: Stand-up-Paddling und so?
4: Beachvolleyballfeldern, Fußballplatz.
2: Kann ich meine Kids mitbringen? Jein. Also Kinder, die schwimmen können auf jeden Fall, ansonsten eher Jugendliche und so. Also für kleine Kinder ist es nicht so geeignet.
1: Treffen wir uns zum Essen oder nur für Drinks?
4: Wir haben so die Regelung, dass man bis 16 Uhr auch sich gerne 0,5er Getränk mitbringen kann. Ein paar kleine Snacks und ansonsten haben wir genug an Essen und Getränken hier, sodass man sich ganz gut verpflegen kann.
7: Wir haben Pommes, Chicken Nuggets, Currywurst.
2: Also typisch Robot-Essen, sag ich jetzt mal.
5: Fast Food par excellence.
1: Können wir da chillen?
8: Ja. Hier kann man auch spontan einfach hinkommen, wenn man Langeweile hat. Und hier ist alles, was man so braucht.
2: Ist ein cooler Treffpunkt.
5: Bitte kommt alle zum Chillen hierher. Ihr seid nachher so gechillt, ihr könnt euch das gar nicht vorstellen.
2: Ist es ein Match?
5: Definitiv Match. Kommt her, Leute.
2: Ja, doch schon, auf jeden Fall. Finde ich schon. Ich find's cool hier. Es ist coole Leute, nette Leute. So typisch Ruhrpott trifft sich so.
9: Ja, also als eher Freizeitoption sehen und nicht wirklich immer als Badesee.
3: Ja, rein als Badesee überzeugt der Baldeneysee mit seinen nur zwei kleinen abgesperrten Schwimmbecken nicht wirklich. Doch das vergisst man schnell, wenn man das Ganze drumherum sieht. Ein superschöner Strand mit weichem Sand, Getränkebar, Foodtruck und ganz viel Fläche zum Ausruhen, selbst wenn super viele Leute kommen. Und ein bisschen Gefühl von Strandurlaub mitten im Ruhrgebiet.
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0: Das Wetter.
1: Und da wird's wieder entspannter. In der Nacht sehen wir oft die Sterne. Es kühlt ab auf 22 bis 18 Grad. Morgen erwarten wir meistens schön entspanntes Wetter. Einiges an Sonne, ein paar Wolken sind dabei. Nur ganz selten nochmal Regen oder Gewitter. Und ganz so schwül heiß wird's auch nicht mehr. Morgen maximal 28 bis 31 Grad.
0: NRW Verkehr.
1: Und da haben wir gerade nichts zu melden. Ihr kommt staufrei durch. Gute Fahrt.
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1: Mit Markus Steinacker. Und wir sind ja unter uns. Gleich verraten wir euch, was OnlyFans mit Murmeltieren zu tun hat.

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0: 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Murmeltiere auf OnlyFans. Ja, die Erotikplattform OnlyFans ist im Volksmund ja bekannt als Auffangbecken für gescheiterte Reality-Stars. Viele würden auch sagen, es geht da tierisch zur Sache und es stimmt sogar, also buchstäblich.
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4: Murmeltiere auf OnlyFans. Der Spiegel schreibt, Murmeltierforscher aus den USA zeigen die putzigen Nager jetzt auf der Plattform OnlyFans, um fehlende Fördergelder zu kompensieren. Ja, was haben also Sarah Kern, Michaela Schäfer und Murmeltiere gemeinsam? Alle drei sind faul und liegen oft auf dem Rücken. Aber jetzt mal im Ernst, gibt's bei OnlyFans eigentlich Rubriken wie bei YouPorn? Murmeltiere wären ja dann bei unrasiert, oder? Ich bin ja eigentlich gegen Tierversuch, aber wenn es doch für den guten Zweck ist und Murmeltiersex kennen ja viele von uns aus langen Beziehungen. Da heißt das schon mal, und echt, Sex? Jetzt ist denn schon wieder Juli? Ist ja auch warm im Moment, ne? Aber damit Fördergelder zu sammeln, ist doch an und für sich erstmal eine gute Idee. Nur wie kam die denn da drauf? Haben die vorher andere Sachen ausprobiert, um an Kohle zu kommen? Hä? Schafswolle kannst du ja wenigstens noch verkaufen, aber rasier mal so ein Murmeltier. Die sehen doch aus wie eine fette Ratte ohne Schwanz. Was kannst du denn noch mit denen machen? Weitwurf? Ja, verdienst du auch kein Geld mit und ist auch nicht gern gesehen. Ich werde mich jetzt erstmal in die Badewanne legen, ein paar Kerzen anmachen und auf OnlyFans recherchieren, für welches soziale Projekt ich mich als nächstes engagiere.
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1: Ich bin Tanja Wagner. Bei der Aufklärung des tödlichen Anschlags am Rande des Berliner CSDs sehen Innenpolitiker im Bundestag noch viele offene Fragen. Das wurde nach einer Sondersitzung des Innenausschusses deutlich.
2: Fast 3,5 Stunden dauerte die Videoschalte. Innenminister Dobrindt war dabei, auch die Chefs von Verfassungsschutz, BKA und Bundespolizei. Viele neue Erkenntnisse gab es aber wohl nicht. Wesentliche Fragen blieben unbeantwortet, sagt der Grünen-Abgeordnete Emmerich. Etwa die, warum der als Gefährder eingestufte Täter nach einem Gerichtsurteil frei herumlief. Auch ist weiter unklar, ob es weitere Beteiligte gab. Bei dem Anschlag am 25. Juli war eine Frau getötet worden, 31 Menschen wurden verletzt. Der Täter wurde tags darauf von der Polizei erschossen. Thomas Brock, Berlin.
1: Die EU-Staaten wollen nach ihrem Streit über die Migrationskrise in Ceuta künftig geschlossener auftreten. Außerdem wollen sie durch Frühwarnsysteme besser vorbereitet sein. Das teilten die Mitgliedsländer nach einer Videokonferenz der Innenminister mit.
3: Madrids liberale Einwanderungspolitik dafür verantwortlich gemacht. In Ceuta halten sich laut lokalen Behörden noch hunderte unbegleitete Kinder und Jugendliche auf. Minderjährige Migranten dürfen laut UN-Konvention nur rückgeführt werden, wenn eine angemessene Betreuung im Herkunftsland garantiert ist. Julia Macher, Barcelona.
1: Die Bundesregierung trifft Vorkehrungen, im Fall einer Rückkehr zur Wehrpflicht auch den Zivildienst wieder zu aktivieren. Doch Sozialverbände reagierten skeptisch. So erklärte der Paritätische Gesamtverband auf Anfrage der Deutschen Presseagentur, man trete für eine Stärkung der Freiwilligendienste ein. Die mögliche Wiedereinführung eines neuen Zivildienstes im Zuge einer Bedarfswehrpflicht dürfe aber nicht zulasten der Freiwilligendienste gehen. Ähnlich äußerte sich der Sozialverband Deutschland. Nach den katastrophalen Waldbränden an der französischen Atlantikküste wirbt die Region um eine schnelle Rückkehr der Urlauber. Die Wasser- und Luftqualität sei wieder in Ordnung und Strände, Campingplätze und Quartiere seien wieder geöffnet, ebenso wie alle Flughäfen und Bahnhöfe der Region, hieß es von den Touristikern. Alle Aktivitäten seien wieder möglich.
4: Das Wetter.
5: Jetzt in der Nacht sind örtlich Schauer und einzelne auch zum Teil kräftige Gewitter unterwegs. Daneben gibt's aber auch längere trockene Phasen. Dazu ist es wieder tropisch warm bei 22 bis 17 Grad. Und am Tag gibt's dann wieder Sonne und Wolken im Wechsel und bis zu 31 Grad.
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6: A57 Krefeld-Köln zwischen Dormagen und Köln-Worringen 1 Kilometer Stau. Wir wünschen allen unterwegs gute Fahrt.
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5: Hallo zusammen, herzlich willkommen, offiziell jetzt im Mittwoch. Wir riden auf jeden Fall zusammen durch diese Nacht, zusammen mit DJ Regard. Und ich bin auch am Start, Johanna Tech.

Leute, diese Woche ist ja wieder Blitzermarathon. Es gibt ja überall vermehrt stehen Blitzen und es gibt Verkehrskontrollen. Ich finde aber, die Polizei könnte auch mal so kreativ werden wie die im US-Bundesstaat New Jersey. Da hat sich einer der Beamten einfach als Baum verkleidet. Ich liebe einfach alles daran. Ja, er war ein Baum und wollte dann eben Autofahrer dabei erwischen, wenn sie am Handy während der Fahrt sind, wisst ihr? Es gibt davon so Bilder im Netz. Es ist einfach nur schön. Der Typ trägt wirklich so einen grünen Tarnanzug mit Blättern und Zweigen. Man sieht nur die Augen. Naja, und er steht dann da in seinem Baumkostüm, von einem echten Baum übrigens, und hat dann so ein Fernglas in der Hand und starrt halt so auf die Autos. Und sobald der Baum, also der Polizist, dann jemanden ertappt hat, hat er die Kollegen angefunkt und die haben dann die Leute rausgezogen. So, ja, ne? Also jetzt auch bei unserem Blitzermarathon immer schön aufpassen. Vielleicht ist der Baum an der Seite ja gar keiner. 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
1: Das Wetter.
2: Auch diese Nacht kommen wir wieder ins Schwitzen bei tropischen Temperaturen von 22 bis 17 Grad. Dazu kann es örtlich Schauer und Gewitter geben. Der Tag selbst startet dann mit Sonne und Wolken im Wechsel und wir bekommen wieder bis zu 31 Grad.
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3: A3 Köln-Frankfurt. Zwischen Kreuzbonn, Siegburg und Bad Honnef-Linz. 4 Kilometer Stau, 6 Minuten Zeitverlust. Und A57 Krefeld-Köln zwischen Dormagen und Köln-Worringen 1 Kilometer stockender Verkehr. Wir wünschen allen unterwegs gute Fahrt.
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2: Hi zusammen, wir gehen zusammen durch diese Nacht. Bin bei euch, Johanna Tänzer ist hier und ich habe einen richtig schönen Klassiker für euch, nämlich The Script featuring will.i.am mit Hall of Fame.

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0: Also auch wenn viele über das Wetter gerade meckern, weil so heiß ist, wir sollten uns schon auch ein bisschen freuen noch, dass gerade Sommer ist. Weil, Leute, Grau und Regen, das kommt wieder schnell genug, ne? Und dann sind wir auch nicht happy. Und wie so ein Sommer und dieses Gefühl von Leichtigkeit und Freiheit klingen kann, das zeigen uns Loi und David Puentes aktuell. Die haben eine gemeinsame Single rausgebracht, heißt Golden Summer. Und dieser Song, der bedeutet gerade Loi sehr viel.
1: Ich habe ja den Song geschrieben wegen meiner Tourabsage, weil ich da so ein bisschen sad war. Und habe dann an diese Zeit gedacht, wo ich auf der Bühne stehe oder wenn ich Festivals spiele. Und dieses Gefühl wollte ich irgendwie festhalten.
0: Ja, und genau diese Euphorie und diese Leichtigkeit, die Leute auf der Bühne spürt, die sind definitiv vorhanden. Das werdet ihr gleich hören, schon bei den ersten Takten. Da klingen direkt so diese unbeschwerten, endlosen Sommerabende, die man zusammen mit Freunden erlebt, zum Beispiel bei Golden Summer durch. Von seinem letzten Golden Summer-Moment hat uns David Puentes auch ein bisschen was erzählt.
2: Als Leonie nach Hamburg kam, da hatten wir nämlich wirklich den ersten richtigen Sommertag hier in Hamburg und wir haben so eine gute Zeit zusammen gehabt, auch mit ihrem Team und meinem Team und wir waren so eine richtig kleine, süße Family und haben, ob wir ein Aperolchen getrunken hatten oder Quatsch im Studio gemacht haben oder auf der Straße oder wo auch immer. Das sind Sachen, die man einfach nicht mehr vergisst.
0: Ach, das klingt voll schön. Und für euch gibt's jetzt auch eine Runde Golden Summer.
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1: Ich bin Tanja Wagner. Seit Aussetzung der Wehrpflicht 2011 gibt es faktisch auch keinen Zivildienst mehr. Nun trifft das Familienministerium Vorkehrungen für den Fall, dass sich die Lage ändert. Unionsfraktionschef Frei erklärte im NTV-Frühstart, dass er das für sinnvoll hält.
2: Dass sich das Bundesfamilienministerium mit allen Eventualitäten darauf vorbereitet und auf unterschiedliche Situationen und Szenarien vorbereitet, ist, glaube ich, sehr klug und richtig.
1: Sozialverbände reagierten skeptisch. Was die Debatte über einen verpflichtenden Wehrdienst angeht, gibt es laut Frei bisher keinen neuen Stand. Die EU-Staaten wollen nach ihrem Streit über die Migrationskrise in Ceuta künftig geschlossener auftreten. Außerdem wollen sie durch Frühwarnsysteme besser vorbereitet sein. Das teilten die Mitgliedsländer nach einer Videokonferenz der Innenminister mit. In der vergangenen Woche hatten nach Angaben der spanischen Regierung rund 72.000 Menschen von Marokko aus die spanische Exklave erreicht. Rund 70.000 der Migranten seien inzwischen nach Marokko zurückgekehrt. Wie geht es weiter im Konflikt zwischen dem Iran und den USA? US-Finanzminister Bessent hat eine mögliche Einigung mit dem Iran zur Öffnung der Straße von Hormuz in Kürze in Aussicht gestellt.
3: Schiffe, die frei und ungestört durch die Straße von Hormuz fahren. Glaubt man den Worten von US-Finanzminister Bessent, könnte es das schon bald wieder geben. Auch der Vermittler Katar gibt sich optimistisch, dass es bald eine Einigung geben könnte. Doch selbst wenn sich die USA und der Iran wirklich einigen, bleibt die Frage, wie nachhaltig ist das? Seit dem Kriegsbeginn Ende Februar hat noch keine Verabredung langfristig gehalten. Auch nach dem Rahmenabkommen vom Juni flammte der Krieg wieder auf. Franziska Spieker, Washington.
1: Bahnreisen blieben für Fahrgäste im Juli eine Geduldsprobe. Nur knapp mehr als die Hälfte der Fernzüge war ohne größere Verzögerungen unterwegs, teilte die Bahn mit. Grund sind die andauernden Probleme mit der Infrastruktur. Seit Monaten gibt es immer mehr Störungen an den Anlagen. Dazu kommen die vielen Baustellen. Zahlreiche Instandhaltungsarbeiten mussten wegen der Hitze verschoben werden.
4: Das Wetter.
5: In der Nacht kann es örtlich Schauer und Gewitter geben. Es bleibt aber auch länger mal trocken. Dazu ist es schwülwarm bei 22 bis 17 Grad. Und am Tag selbst dann Sonne und Wolken im Wechsel und bis zu 31 Grad.
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6: A57 Krefeld-Köln. Zwischen Dormagen und Köln-Worringen 1 Kilometer Stau. Wir wünschen allen unterwegs gute Fahrt.
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5: Hallo zusammen. Johanna Tänzer ist hier. Schön, dass ihr dabei seid. Wir verbringen diese Nacht zusammen und machen das natürlich ganz, ganz entspannt. Mit Alex Warren und seinem Mega-Hit Ordinary.

0: Olivia Rodrigo für euch in der Nacht mit Drop Dead. Hi zusammen. Fahrradfahren ist gerade super beliebt, also generell, ne? Aber ich finde gerade besonders, weil irgendwie so viele Sperrungen, so viele Staus und so. Und wir sprechen ja diese Woche über alles rund ums Rad. Gefühlt fahren alle nur noch. Das ist auch unserem Hannes aufgefallen.
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2: Ganz Deutschland sitzt doch nur noch im Sattel. An sich ja gut, ne? Aber auf Radwegen ist der Überlebenskampf ausgebrochen. Bei schönem Wetter sieht's da aus wie bei der Startetappe der Tour de France. Früher gab's ja eine natürliche Auslese bei Fahrradfahrern. Demografische Wegfahrsperre will ich's mal nennen. Also die Alten kamen einfach nicht mehr in den Sattel. Aber dank Technik und E-Antrieb und wahrscheinlich auch dank künstlicher Kniegelenke kannst du heute Fahrradfahren, bis es in die Kiste geht. Ich nenne das immer Rentnerrallye. Ja, schön mit 25 Stuckis auf dem Kiesweg in die Kurve. Entscheidet ihr selbst, ob das eine gute Idee ist, ne? Dann gibt's natürlich noch die Rennradfront, ne? Ihr wisst schon, enge Hosen, kleine Sattel, Selbst der Schlüpper ist aus Kohlefaser. Für die kleine Runde um den See sind die meisten mit Proviant bepackt, als ging's den Alpe d'Huez hoch, ne? Noch besser sind die auf dem Gravelbike. Laut einer Studie haben 100% der Graveler auch eine Siebträgermaschine. Das ist die Midlife-Crisis-Light-Freunde. Ne? Zu arm für den Porsche, zu hässlich für die Affäre. Dreimal dürft ihr raten, wer so ein Ding hat. Genau, Icke, euer Hannes. Ne? Aber immer dran denken, lieber schlecht gefahren als gut gelaufen.
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0: Das Wetter.
1: Jetzt in der Nacht sind örtlich Schauer und einzelne auch zum Teil kräftige Gewitter unterwegs. Daneben gibt es aber auch längere trockene Phasen. Dazu ist es wieder tropisch warm bei 22 bis 17 Grad. Und am Tag gibt es dann wieder Sonne und Wolken im Wechsel und bis zu 31 Grad.
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2: A57 Krefeld-Köln zwischen Dormagen und Köln-Worringen. 1 Kilometer Stau. Wir wünschen allen unterwegs gute Fahrt.
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1: Hallo zusammen. Johanna Tänzer ist hier. Ich wünsche euch eine ganz schöne Nacht. Und ich bin bei euch. Evanescence jetzt für euch mit Bring Me to Life.

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0: Heyto, mit Turn the Lights Off, eine schöne Nacht mit uns. Wie sieht's aus? Habt ihr Bock auf was Neues?
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